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3: Gleich geht's los.
4: Diesmal geht es an den Starnberger See. Wir sind auf den Spuren von Kaiserin Sissi zwischen Schloss Possenhofen und der Roseninsel. Dazwischen andere royale Geschichten und auch eine Fischerhochzeit aus einer ganz anderen Zeit. Und das sind Sie, unsere Gäste hier am See.
5: Michaela Schaaf und ich habe heute das Vergnügen, Sie durch Feldafing zu führen auf den Spuren von Kaiserin Elisabeth und ihrer ebenso illustren Familie der Wittelsbacher.
6: Christoph Winkelkötter, ich leite Tourismusentwicklung hier im Landkreis Starnberg.
7: Rosemarie Mann-Stein, ich bin die Leiterin des Kaiserin-Elisabeth-Museums.
8: Mein Name ist Benjamin Tillich, ich leite das Museum Starnberger See in Starnberg.
9: Isabel Bauch, ich bin bei der GWT Starnberg für die Region Starnberg-Ammersee.
10: Mein Name ist Tobias Baumann, Direktor vom Hotel für Jahreszeiten Starnberg.
11: Also grüß euch miteinander, ich bin der Hermann, bin der Fährmann von der Roseninsel und ich bin da, dass ich euch schön auf die Insel bringe.
4: Wir starten gleich am Wasser, viel Spaß in Oberbayern.

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1: Ich bin Yves Simon. Der Deutsche Städtetag ist grundsätzlich offen für mehr Videoüberwachung im ländlichen Raum. Aus Sorge um das wachsende Unsicherheitsgefühl der Menschen. Beim Einsatz allerdings von Kameras mit Gesichtserkennung ist Städtetagspräsident Jung dagegen skeptisch. Er verweist vor allem auf den Datenschutz und die Angst vor dem gläsernen Bürger wie in China zum Beispiel. Stattdessen fordert der SPD-Politiker mehr Polizeipräsenz auf den Straßen. Auch das würde das Sicherheitsgefühl stärken, meint er. Russland hat ein Einkaufszentrum in der Ukraine mit Drohnen angegriffen. Nach Angaben des Militärgouverneurs sind mindestens 14 Menschen dabei getötet worden, 103 außerdem verletzt. Darunter sind auch einige Kinder. Präsident Selenskyj spricht von einem zynischen und hinterhältigen Angriff. US-Präsident Trump sorgt jetzt mit einem ominösen Abkommen für Ärger. Er will in den nächsten 90 Tagen bis zu 300.000 Tonnen günstiges Rinderhack aus dem Ausland in die USA importieren, 25% unter dem normalen Marktpreis. Dafür will er einen Deal gemacht haben, das hat er auf seiner Online-Plattform geschrieben. Mit wem, das ist allerdings unklar, das verrät er nicht. Pharmaverbände und republikanische Senatoren laufen jedenfalls Sturm. Sie fürchten massive Schäden für die US-Viehzucht. Und sie warnen vor Risiken für die Lebensmittelsicherheit wegen anderer Standards als in den USA. Beobachter sehen in Trumps Vorstoß auch einen Versuch, vor den Zwischenwahlen im Herbst mit niedrigeren Lebensmittelpreisen bei Wählerinnen und Wählern zu punkten. Meister FC Bayern München startet die neue Saison heute Abend direkt mit einem echten Highlight. Im Franz-Beckenbauer Supercup spielt der Rekordmeister gegen Borussia Dortmund um den ersten Titel der Saison. Trainer Vincent Kompany ist hochmotiviert und erwartet einen starken Gegner, vor allem weil das Spiel auch auswärts ist.
2: Ich glaube, es gibt nichts Schöneres als einen Titel gewinnen in Dortmund. Die Vorbereitung, die Qualität von der Mannschaft, die Power auch von dieser Mannschaft. Es gibt keine Aufgabe in der Bundesliga, die schwieriger ist, glaube ich.
1: Anpfiff in Dortmund um 20.30 Uhr.
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5: Das ist die Radioreise, die neue Horizonte öffnet und damit Reiselust wecken soll. Im Studio Alexander Tauscher. Herzlich willkommen hier bei uns in dieser Show. Unser Ziel ist heute ein sehr bekannter See vor den Toren von München. Die am Nordende des

0: Wässers herausfließende Würm gab ihm einst seinen ursprünglichen Namen Würmsee. Erst in den 1960er Jahren wurde er mit dem Namen bekannt, mit dem er heute weit über seine Region bekannt ist, nämlich der Starnberger See. 20 Kilometer lang und bis zu knapp 5 Kilometer breit ist dieser Starnberger See. Seine Tiefe bis zu 127 Metern und ein berühmter Monarch, der versank einst in den Tiefen dieses Wassers. Die Geschichte dieses Sees, die auch eng verknüpft ist mit Sisi, die rollen wir hier in dieser Radioreise ein wenig auf. Und für alle, für die dieser See noch geografisches Neuland sein sollte, skizziert zunächst Christoph Winkelkötter diese Region. Er ist Vorsitzender der Geschäftsführung der Gesellschaft für Wirtschafts- und Tourismusentwicklung im Landkreis Starnberg. Christoph stammt aus NRW, genauso wie Fred Bertelmann, der begeistert war von diesem See hier.
1: Doch der schönste Fleck auf Erden ist der Starnberger See.
2: Der Starnberger See ist eine der größten Badewannen für die Münchner. Man hat wunderschöne Badeplätze, man kann hier schwimmen gehen, man kann mit dem Boot fahren.
0: Beginnen wir mal die gedankliche Reise um den See jetzt hier in Starnberg. Wir hören das Läuten der Glocken. Starnberg, die Stadt, die dem See ja den Namen gab, wobei er ja früher einen anderen Namen hatte.
2: Genau, das war früher der Würmsee, weil ja aus dem Starnberger See die Würm entspringt, die in München dann in die Isar überläuft. Ja.
0: Starnberg hat natürlich seine Ecken, die nicht so sind, die sind halt industriell geprägt, aber hat dann doch am See auch eine kleine Riviera.
2: Ja, Starnberg ist halt so, wie man sich das vorstellt. Ja, es ist halt eine schöne Uferpromenade und man hat wirklich historische Gebäude, so wie wir hier auch sitzen, jetzt am Museum Starnberger See, was ich jedem Hörer wirklich nur empfehlen kann, auch sich das anzuschauen. Natürlich ist Starnberg nicht nur ein Touristenstandort, sondern es ist auch ein Gewerbestandort, auf das wir auch sehr stolz sind, auf das Gewerbe. Es muss ja auch Einkommen generiert werden aus der Gewerbesteuer, das ist so wichtig. Jeder Tagesausflügler, der hinkommt, der liebt den Starnberg See, wenn er hier parkt, dann wirklich an die Uferpromenade geht und dann wirklich aufs Schiff geht mit der MS Starnberg oder mit der Seeshaupt. Eine Rundfahrt über den Starnberger See macht es einfach glücklich und kommt mit einem Lächeln wieder vom Bord auch zurück.
0: Ja, gibt es ja verschiedene Touren. Man kann den See auch von Nord nach Süd kreuzen, also bis Seeshaupt fahren.
2: Es gibt verschiedene Touren. Es gibt die nördliche Tour, es gibt die südliche Tour, es gibt aber die große Rundfahrt auch, die ich nur jedem empfehlen kann, weil man auch mal vom See aus mal diese ganzen tollen Villen sehen kann, die wirklich dann im 19. Jahrhundert auch entstanden sind. Sehr historische Villen auch mit tollen Badeplätzen, mit tollen Badestegen. Und man sieht auch die ruhigen Ecken des Starnberger Sees.
0: Ja. Wo wären die ruhigen? Sie sind natürlich nicht in Starnberg direkt, sie sind auch nicht direkt an der Badewiese im Hochsommer in Possenhofen. Gibt es die schönen ruhigen Ecken?
2: Ja? Es gibt die schönen ruhigen Ecken. Ja, es gibt sie an der Westseite vom Starnberger See, also wenn man südlich von Possenhofen ist, südlich der Roseninsel ist es ruhiger. Und wenn man dann südlich von Tutzing ist, südlich von Unterzeismering Richtung Seeseiten, hat man ruhige Phasen, auch auf der Ostseite, nördlich von Ambach. Also diese ganze Ostseite ist sowieso etwas ruhiger als die Westseite.
0: Das Gute ist, es geht oft sehr weit flach hinein. Also teilweise gibt es hier Stege, aber teilweise kann man gerade am Ostufer auch sehr weit hineinlaufen. Ja.
2: Genau, man kann weit hineinlaufen, aber dann kommt die Steilstufe. Also wenn man im Berg ist, in Leoni, und dann geht es dann irgendwann 168 Meter runter. Es ist ein Paradies für Taucher. Ja, ja, und wir haben jährlich tausende Taucher hier, die natürlich das ganz toll finden, dass man so weit tauchen kann. Aber generell, wenn man in Percher Beach ist, läuft man relativ weit rein, bis es wirklich dann auch wirklich tiefer ist. Und das ist natürlich ein Dorado für Familien auch.
0: Das macht auch die Temperatur aus im flachen Bereich sehr warm. Aber wenn man dann reinkommt ins Tiefere, spürt man auch die Tiefe des Sees.
2: Genau. Ich habe eine Seeüberquerung wieder gemacht. Und
0: bist du drüber geschwommen?
2: Ich bin rüber geschwommen, also einmal quer rüber geschwommen, also von der Ostseite zur Westseite. Und man erlebt ganz viele Temperaturschwankungen auch im See, diese Strömung auch. Ja. Und man spürt den See auch. Und das kann ich nur jedem empfehlen.
0: Wer jetzt auch Lust bekommt, sie überqueren. Ich meine, die sind ein paar Kilometer. Wie viel bist du geschwommen?
2: 2,5 Kilometer.
0: 2,5. Also nicht an der breitesten Stelle eben, ja.
2: Nein, nicht an der breitesten Stelle. Das ist ja so ein Volkswettbewerb, den wir da durchführen. Mit Bojenpflicht. Das ist mir mal ganz wichtig, dass man dann, wenn was passiert, ja, dass man dann nicht alleine ist. Man hat die Boje. Aber es ist ein tolles Panorama, wenn man einfach wirklich auf Zeit schwimmt und man sagt, ich möchte diesen See genießen. Ja.
0: Ich stelle es mir toll vor, also das Gefühl zu haben, in der Mitte eines Sees zu sein, da wo da niemand anderes mehr schwimmt.
2: Man ist allein, man sieht die Alpen auf der einen Seite und wenn man nach Süden schaut, die Gletscher, ja. Und auf der anderen Seite sieht man dann Starnberg mit der Silhouette und das Schloss Possenhofen. Es hat schon was Erhabenes.
0: Ja, ist ja auch das Tolle am See, wir werden sie auch in der Radioreise erleben. Einerseits die Freizeit, aber eben auch das Kulturelle.
2: Die Kultur ist hier sehr wichtig. Wir haben die Sisi zu bieten. Wir haben auf der Ostseite die Votivkapelle dort oder Schloss Berg. Sisi und Ludwig haben es nicht ohne Grund hier geliebt.
0: Es ist ja einer der Seen im Fünfseenland. Mein Favorit, der Würzsee, ist toll. toll und der Ammersee ohnehin. Aber du würdest auch sagen, Starnberger See ist halt der markanteste.
2: Es ist natürlich der See, der am meisten Strahlkraft hat. Viele sagen, das ist der königliche See, der Ammersee ist der Bauernsee. Wir würden es jetzt so nicht nennen. Wir haben halt diese tollen Seen mit dem Wesslinger See. Wir haben den Wörthsee, der eigentlich die bayerische Karibik genannt wird. Wir haben den Pilsensee. Es sind alles tolle Seen und jeder kann sich was aussuchen.
0: Wir haben uns heute mal den Starnberger See herausgesucht und sind da vorwiegend auf Sissis Spuren unterwegs. Für die Münchner ist es die große Badewanne, neben vielen anderen Badewannen und ich sag mal so kleinen Whirlpools rund um München im Umland. Rund 30 Kilometer südlich der bayerischen Landeshauptstadt gelegen, bietet der Starnberger See eine gute Aussicht auf die Alpen. Besonders bei Föhnlagen ist die Zugspitze hier sehr klar zu sehen. Das Wasser, die Lage und auch das Ambiente machte den See seit jeher als Wohngegend attraktiv. Keine andere Gegend in Bayern besitzt unter ihren Immobilien so viele alte Villen und Schlösschen. Und kaum eine Region hat so viele Millionäre, die sich entlang des Ufers angesiedelt haben, Prominente inklusive. Wir schauen mal auf die Promis vergangener Tage, auf die Reichen und Schönen der K&K-Zeit. Michaela Scharf, sie führt wie andere Gästeführer regelmäßig mit verschiedenen Touren auf Sissis Spuren.
3: Ich bin Gästeführerin hier im Landkreis Starnberg, bin ehemalige Journalistin.
0: Ja, in welchem Medium gewesen?
3: Starnberger Merkur.
0: Ah. Also angesehenes daher, Blatt.
3: Ja, aber ist schon lange her. Also als Gästeführerin kann ich hier meine Begeisterung für Geschichte mit meiner Freude, mit Menschen zu kommunizieren, verbinden. Also es macht mir unglaublichen Spaß und ich hoffe den Leuten, die zu mir kommen, auch.
0: Auf jeden Fall auch uns, den Radioreisehörern in dieser Sendung auf Sissis Spuren. Wir treffen uns ja am Bahnhof Felderfing und da beginnt diese Tour.
3: Weil es erstens ein historischer Bahnhof ist, weil er zweitens von Kaiserin Elisabeth regelmäßig benutzt wurde, genauso wie sein Zwillingsbahnhof in Possenhofen. Wenn sie hier angekommen ist, um entweder in Possenhofen ihre Familie zu besuchen oder in Felderfing zum Hotel zu fahren. Damals hieß es noch Hotel Strauch. Seit Anfang des 20. Jahrhunderts heißt es mit Erlaubnis von Kaiser Franz Josef Hotel Kaiserin Elisabeth.
0: Sie ist geboren in München im Palais, aber sie hat ihre schönste Zeit immer im Sommer hier verbracht am See. Ich weiß nicht, ob München damals schon so laut war und so stressig wie heute, aber scheinbar hat sie ihren Grund gehabt.
3: Ja, der hauptsächliche Grund war, dass ihre Eltern 1834 das Hofmarkschloss Possenhofen gekauft haben und dort immer die Sommer verlebt haben. Denn die Reichen und Schönen der damaligen Zeit, die wollten raus aus München im Sommer, denn da brachen regelmäßig Epidemien aus, wie Typhus, Cholera, Ruhr. Und dem wollte man entgehen und hat sich hier am Starnberger See entweder ein schönes Wochenendhaus, eine ganze Sommervilla gebaut oder, wie im Falle der Eltern von Kaiserin Elisabeth, haben sie ein altes bestehendes Schloss gekauft. Das Schloss Possenhofen existierte zu diesem Zeitpunkt bereits seit 300 Jahren. Das ist ein Renaissance-Schloss gewesen. Das hat die ganze Familie geliebt. Elisabeth hat ihr Possi geliebt und hat hier eine sehr freie, unbeschwerte Kindheit verleben können. Sogar unbeschwerter, als man es für ein Mädchen immerhin des Hochadels hätte erwarten können. Als dies die Möglichkeit gab, ist sie mit dem Zug hierher gekommen.
0: Auch schon in ihrer Kindheit, weil sie ist ja einerseits als Kind gekommen, in ihre Kindheit und Jugend und später als Kaiserin nochmal hierher. Auch in der Kindheit gab es schon die Bahn?
3: In der Kindheit gab es die Bahn noch nicht. Also die Bahnlinie ist zunächst mal von München an den Starnberger See 1853 so um den Dreh gebaut worden und dann Mitte der 60er Jahre weiter bis Possenhofen, Felderfing und dann bis in die Berge. Also ab dann gab es für sie die Möglichkeit, so dahin zu reisen.
0: Ah, die Führung beginnt am Bahnhof in Felderfing und dann laufen wir gemeinsam unter ein paar Stufen zum Wasser.
3: Vorher machen wir noch einen kurzen Stopp an der alten Kirche in Felderfing, denn die hat zwei außergewöhnliche Glasfenster, die einmal an die heilige Helena und an die heilige Elisabeth erinnern, aber natürlich an ihre Namensvetterin auch, nämlich Elisabeths ältere Schwester Helene und an Elisabeth selber. Und das Bildnis der heiligen Elisabeth in dieser Kirche trägt die Gesichtszüge von der Sissi. Das Fenster hat Kaiser Franz Josef gestiftet. Und wenn man dann weiter runter geht zum See, kommt man durch einen außergewöhnlichen öffentlichen Park, den Elisabeths Cousin Max II. Joseph angelegt hat. Und in diesem Park wollte er ein

0: großes Schloss bauen. Dazu ist es nicht mehr gekommen, weil er sehr jung, sehr plötzlich gestorben ist. Aber was er noch geschafft hat, er hat sich dieses ganze Areal wie auch die einzige Insel im Starnberger See gekauft. Und dort hat er nach dem Vorbild der Kulturlandschaft in Potsdam, die er sehr bewundert hat, hat er sich ein kleines Sommerhäuschen bauen lassen. Und vor diesem Sommerhaus hat er von einem der berühmtesten Gartenbaumeister der Zeit, hat er einen Rosengarten anlegen lassen. Und deswegen heißt die Insel heute Roseninsel. Was den Effekt hatte, dass sein Sohn, Märchenkönig Ludwig II., das Baumaterial für dieses Schloss hergenommen hat und davon diese historischen Bahnhöfe in Possenhofen und in Feldafing hat bauen lassen, die Elisabeth dann für ihre An- und Abreisen genutzt hat.
1: Diese beiden heutigen S-Bahnhöfe sind zweifelsfrei die malerischsten S-Bahnhöfe des gesamten Münchner Streckennetzes. Also kein Vergleich zu manch einer, ich würde es vorsichtig formulieren, Behausung, gerade auch entlang der Stammstrecke. Und welcher S-Bahnhof kann sich schon rühmen, in sich ein Museum zu haben? Schauen wir uns an auf dieser Sissi-Tour. An Heiligabend 1837 wurde Elisabeth im Palais des Prinzen in der Münchner Ludwigstraße geboren. In diesem Palais hatte es an nichts gefehlt. Es gab fast 30.000 Bücher, ein eigenes Theater und auch eine eigene Manege. Doch mehr als das Palais in München liebte die Familie die Sommerresidenz am Starnberger See. Sissi verbrachte mit ihren Geschwistern und später auch mit ihrer eigenen Familie so viel Zeit wie möglich hier. Das Schloss Possenhofen ist heute in Privatbesitz und damit nicht zu betreten. Doch im Gegensatz eben zu Kaiserszeiten kann man heute als Besucher durch den einstigen Schlosspark spazieren. Und nicht nur das, man kann sich im Schlosspark auch sonnen und auch im See baden. Und bevor man vielleicht hier in Possenhofen in die S-Bahn einsteigt, kann man die Sissi-Geschichte im Kaiserin-Elisabeth-Museum in Possenhofen erleben. Rosemarie Mannstein leitet dieses kleine Museum im historischen Bahnhofsgebäude.
2: Wir sind klein, aber fein. Wir sind exklusiv. Wir sind das einzige Museum, das die Geschichte der Kaiserin Elisabeth und ihrer Familie von ihrer Geburt in München bis zum tragischen Ende in Genf darstellt.
1: Interessant, in so einem kleinen Raum und schon wenn man auf den Bahnhof zuläuft, ja ein historisches Gebäude aus der damaligen K&K-Zeit, sieht man die Elisabeth-Statue.
2: Das ist eine Bronzestatue, die stellt Elisabeth auf dem Weg vom hochherrschaftlichen Bahnhof, wo sie in dem Wartesalon angekommen ist, mit dem Sonderzug, ist sie auf dem Weg nach Possi. Die Familie hat ja das Schloss Possenhofen immer Possi genannt.
1: Da kam sie an mit dem Zug und ist dann abgeholt worden und dann ist sie runter.
2: Ja, sie wurde mit der Kutsche natürlich abgeholt. Und hier kam also Kaiser Franz Josef an. Hier kam auch Ludwig II. Mit seinem Versailles auf Rädern an. Hier kamen alles, was Rang und Namen hatte, von der Königin von Preußen oder Sachsen. Das war ja die Verwandtschaft, denn die Ludovica war ja aus zweiter Ehe die Tochter des ersten bayerischen Königs. Sie war also eine königliche Prinzessin. Und durch die Heirat mit Herzog Max in Bayern war sie dann eben auch Herzogin in Bayern.
1: Und sie war die Königin von Ungarn, weswegen auch heute noch sehr viele Ungarn gern zu Ihnen kommen und Sie auch die Audio-Guides auch auf Ungarisch haben.
2: Alle Gäste aus Ungarn freuen sich immer enorm, dass wir die große Ausnahme sind, dass wir an Sie gedacht haben und berücksichtigen, dass Sie sie bis zum heutigen Tag so sehr verehren. Und deswegen sind alle unsere Audio-Guides, ob das der Elisabeth-Rundweg ist, der historische, oder ob es unser Tourguide durch unser Museum ist in Ungarisch auch vorhanden.
1: Die Ungarn würden sagen Köszönöm, Dankeschön. Das eine sind die Vitrinen hier, Schautafeln, interessant. Sie bieten aber eben interaktiv noch viel mehr an, eben besprochen schon die Audio-Guides. Und auch für Familien, gerade auch für Kinder, die hier in der Region ihren Urlaub verbracht haben, die können an einem kleinen Spiel teilnehmen, an einer kleinen Rallye durch das Sissi-Land gewissermaßen.
2: Für Familien mit Kindern haben wir ein Suchspiel rund um Schloss Possenhofen. Das kann man in Kombination mit Unterführung hier im Museum, die auch kindgerecht angeboten wird, kann das dann als Ergänzung auf den Spuren von Kaiserin Elisabeth oder Sissi in ihrer Kindheit hier nachvollziehen.
1: Das ist nur ein Angebot. Sie haben mehrere auch in Kombination mit Schulen hier, wo Schüler teilnehmen können und vor allem eben auch das Thema Führungen für Kinder, was ja nicht so einfach ist, weil Kinder in der Führung beginnen sehr schnell sich zu langweilen, wenn es eine Führung für Erwachsene ist.
2: Dafür haben wir ein spezialisiertes Team, die

0: für die kleinen Kinder vom 5. bis zum 12. Lebensjahr ganz entzückende Kinderführungen machen. Und außerdem haben wir für Projektarbeit für die Schulen, Horte oder auch unsere Jugendherberge hier in Possenhofen haben wir einen museumspädagogischen Koffer, den man ausleihen kann. Der heißt Sisi Mobil.
1: Das alles eben hier im Bahnhof Possenhofen. An sich schon ein schönes Gebäude, genauso wie auch der Schwesterbahnhof in Feldafing, eine S-Bahn-Station. Weiter in Richtung 14 kommt man dann Feldafing an, hat da sogar ein kleines Café noch im Bahnhof drin.
0: Die Bahnhöfe Possenhofen und auch Feldafing sind genau baugleich ursprünglich. Sie wurden ja unter König Ludwig II. 1865 in Betrieb genommen, als die Verlängerungsstrecke von Starnberg über Tutzing nach Penzberg zu den Kohleabbaugebieten eben eröffnet wurde. Die kostbare Ausstattung mit dem hochherrschaftlichen Wartesalon, die wurde dann nur in Possenhofen für die Verwandtschaft von Ludwig II., eben die Herzöge in Possenhofen, realisiert durch den Hofbaumeister Georg von Dollmann, der später Neuschwanstein, Herrn Chiemsee und auch eben Linderhof gebaut hat.
1: Allein schon, wenn man auf die S-Bahn warten sollte, und ab und zu gibt es ja S-Bahn-Ausfälle auch im Münchner Umland gerade, lohnt sich mal hier die Zeit zu verbringen im Bahnhof.
0: Wenn jemand ernsthaft interessiert ist an unserem Museum und der großen schönen Präsentation, dann sollte man sich insgesamt schon ungefähr eine Stunde Zeit nehmen.
1: Und in der Zeit kommt in der Regel auch eine verspätete S-Bahn im Münchner Umland. Wobei, so habe ich es auch getan, das Rad ist sehr praktisch am Starnberger See. Ein schöner Weg führt über Possenhofen und Feldafing bis Tutzing, natürlich auch weiter über die Südkurve und Ostküste zurück nach Starnberg, also die Starnberger See-Umrundung. Ich habe da einen Radfahrer getroffen, der war wirklich begeistert. Diese Starnberger See-Umrundung sei sehr zu empfehlen. In Possenhofen am Starnberger See verbrachte Sisi, also die spätere Elisabeth von Österreich, als Mädchen oft ihre Sommerfrische. Und dann, wann immer es ihr möglich war, später kehrte die Kaiserin zurück zu den Lieblingsorten ihrer Kindheit. Hier in dieser idyllischen Ruhe im Wald, nah am Wasser, konnte sie eben dem Wiener Hofzeremoniell für ein paar Wochen entfliehen. Michaela Scharf, sie führt Gäste vom S-Bahnhof Feldafing aus zu einer Tour auf den Spuren dieser Kaiserin. Wir haben zwischendurch an einem großen Golfplatz eine kurze Rast gemacht und damals zu Sisis Zeit, na klar, war es noch nicht hier der Golf, der gespielt wurde, aber der Park in seiner Pracht, er ist auch das Ergebnis eines gewissen Kopierens, nämlich der prächtigen Schlösser und Parks in Potsdam.
2: König Mark II., der hat zum Teil in Berlin studiert, war mit einer preußischen Prinzessin verheiratet. Er kannte also diese Kulturlandschaft in Potsdam, die ja heute auch Weltkulturerbe der UNESCO ist. Und er hat das schwer bewundert, diese Schlösser, Sanssouci, Charlottenhof mit auch Rosengarten davor. Dann gab es die Pfaueninsel in dieser Kulturlandschaft, durchzogen von Flussläufen, schönen Parklandschaften, herrlichen Villen. Und sowas wollte er hier am Starnberger See auch schaffen. Und er hat es auch eigentlich geschafft, dass sich viele reiche Leute aus München dann so im Dunstkreis hier angesiedelt haben. Denn der Starnberger See gilt ja heute neben Blankenese als architektonisch gesehen das Beispiel für die Villa.
1: Natürlich die Kulisse Starnberger See. Wir haben immer wieder auch die Alpen am Südhorizont, bei Föhnwetter vor allem auch.
2: Also das haben die Wittelsbacher hier am Starnberger See eigentlich über Jahrhunderte genutzt. In der Barockzeit sind hier gigantische Feste gefeiert worden von den Wittelsbachern auf dem See mit riesigen Schiffen. Daran haben natürlich dann spätere Generationen angeknüpft. Auch Ludwig II. Hat sich als eine der ersten Investitionen, als er mit gerade 18 Jahren König geworden ist, privat einen Schaufelraddampfer gekauft. Und natürlich hat er ihn nach einer Wagner-Oper Tristan genannt. Und er hat an Schloss Berg drüben auf der anderen Seeseite, das Schloss, wo er sich eigentlich die meiste Zeit seines Lebens aufgehalten hat, da hat er einen großen Turm dran anbauen lassen, den Isoldenturm. Und dann schipperte König Ludwig mit Tristan rüber zur Isolde. Also ohne Wagner ging es nicht in seinem Leben.
1: Hm? Wir schippern ja hier rüber auf die Roseninsel, die man vielleicht gar nicht so erkennt, weil sie so nah am Festland ist. Mhm. Michaela Scharf, sie ist nur 200 Meter getrennt vom weidigen Ufer des Starnberger Sees.
2: Und vor der Roseninsel gibt es eine langgezogene Sandbank. Und auf dieser Sandbank hat man Reste von Pfahlbauten gefunden, die also aufs 4., 5. Jahrtausend vor Christus

Christus zurückgehen. Und diese Pfahlbauten gehören heute auch zum UNESCO-Weltkulturerbe. Unser Märchenkönig, also Ludwig II., er hat ja viel auch nachts gelebt, er hat ja die Nacht zum Tag gemacht, hatte eben seinen Schaufelraddampfer hier. Die wittelsbachische Tradition der großen Feste hier auf dem See,

0: Seele bekommen hat, hat er das auf der Roseninsel ausgerichtet und die war völlig begeistert von einem Diner Open Air mit dem Blick über den See und die Alpenkette. Also das hat sie sehr beeindruckt und sie hat gesagt, so was Romantisches hat sie ja noch nie erlebt. Also für Romantik hat er ja nur wirklich was übrig gehabt. Nicht so ganz romantisch war wohl das Ende von König Ludwig. Also ist sowohl von Selbstmord wie von Unglück wie von Mord die Rede.
1: Es gab halt noch keine Smartphones, die das mitgezeichnet haben. Aber gab es denn jemand als Zeuge, der ihn zuletzt da und da gesehen hat? Hat jemand etwas beobachten können?
0: Nein, er ist mit seinem Arzt, dem Dr. Gooden, vor dem Abendessen zu einem Spaziergang aufgebrochen. Und um 20 Uhr sollte es Abendessen geben und die beiden sind nicht zurückgekehrt. Und dann hat man angefangen zu suchen und hat sie nach längerer Suche beide tot im Starnberger See gefunden.
1: Daran gemahnend und gedenkend fahren die Schiffe über den See und sie halten an einem bestimmten Punkt.
0: Also sie fahren vor allem am Ostufer vorbei, denn das Schloss Berg kann man wegen Park und hohen Bäumen eigentlich so richtig nur von der Seeseite sehen. Und einige hundert Meter weiter sieht man ja dann auch die Gedenkkapelle, die gebaut worden ist an der Stelle, wo man Ludwig und seinen Arzt tot im See gefunden hat. Und man kann vom See aus auch sehr schön Schloss Possenhofen sehen und man kann auch Schloss Garatshausen sehen, ein Stückchen weiter, kurz vor Tutzing gelegen, auch ein Schloss, was Elisabeths Familie gehört hat, das heute der Familie Thurn und Taxis gehört.
1: Sie haben zwei Prominente gewissermaßen, für die es sich lohnt, an den Starnberger See zu kommen. Einmal Sissi, romantisch, traumhaft schön, das andere ein wenig mystisch, aber beides Historie. Man kann es nicht vergleichen, aber beides gehört zum Starnberger See.
0: Beides gehört zum Starnberger See, beides gehört zur bayerischen Geschichte. Und seien wir ehrlich, wir gucken alle Weihnachten die Sissi-Filme, oder? Mit Romy Schneider.
1: Das tun viele, obwohl ja im Film die Geschichte ein wenig geklittert wird. Deswegen sind wir mit der Radioreise an den Originalschauplätzen. Wie immer an dieser Stelle, auf Weiterhören.

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2: Richtet auf eure Lauscher, denn hier spricht der Tauscher. Der Alexander grüßt sie alle miteinander und wünscht auf diese Weise eine schöne Radioreise. Heute royale Erlebnisse am Starnberger See. König Maximilian II. Kaufte im Jahr 1850 von einer Fischerfamilie die Insel Wörth ab. Die einzige Insel in diesem großen Gewässer. Man könnte sie fast übersehen, denn sie liegt nur etwa 200 Meter vom Ufer entfernt und ist auch nur 2,5 Hektar groß. Der König ließ eine Villa im damals modischen, pompeischen Stil bauen, allerdings eben mit bayerischen Akzenten, wie zum Beispiel auch die Gamsjagd, die an den Wandgemälden verewigt wurde. Als Besucher setzt man mit einer historisch nachgebauten Fähre zur Roseninsel über. Wir taten dies mit Bernhard Zillner. Er ist einer der Fährmänner in Tracht und Hut, ein lässiger, ein bäriger Typ. Er lächelt immer. Er hat einen Job, den manche als monoton bezeichnen würden. Er fährt nämlich immer die gleiche Strecke von nur ein paar hundert Metern übers Wasser. Aber der Weg ist nicht nur das Ziel, sondern eben auch die Freude. Die Freude mit seinen Gästen an Bord.
3: Herzlich willkommen zur Überfahrt auf die Roseninsel. Ich darf immer nette, liebe Leute rüberfahren, gell? Alle haben ein Lächeln, freuen sich, wenn sie mit rüberkommen. Starnberger See, unser schöner See, gibt es seit ungefähr 20.000 Jahren. Der ist während der Eiszeit entstanden. Und der Gletscher hat sich mehr und mehr zurückgezogen und hat uns vor 10.000 Jahren wie so ein Moränenhügel die Roseninsel aufgeschoben. Vor uns liegen schon lauter Boote, so ein bisschen auf einer Linie. Da haben wir eine lange Zunge parallel zum Festland. Da haben wir da mittig überall nur 1 Meter Wassertiefe. Da hat der Gletscher samt der Insel alles aufgeschoben. Also da wird es ja immer mal wieder Leute sehen, die durchs Wasser gehen. Seit 7.000 Jahren kommen wir Leute auf die Insel. Die Römer waren einmal da. Die Kelten müssten vorbeigeschaut haben. Aber weil es so schön ist da, hat es irgendwann unsere königlich-bordische Familie daher verschlungen, sind ja die Wittelsbacher. Und das war mit Sicherheit auch ein Grund für den Vater vom König Ludwig II., das ist der König Max II., dass er um 1850 herum die Insel gekauft hat. Und der König Max hat, nachdem er die Insel erworben hat, die so schön herrichten lassen, wie man das heute wieder vorfindet, er hat in die Mitte der Insel ein kleines Schlösserl bauen lassen, das nennt man Casino. Ihr müsst euch so wie ein Tagesschlösschen vorstellen. Auf die Nacht ist man von der Insel wieder runter. Und er hat die Insel wie einen Park herrichten lassen. Deswegen, wenn es jetzt rumgeht, werft es mir doch einen Blick auf diesen wunderschönen, sehr alten Baumbestand, den wir da auf der Insel haben. Der ist aus der Zeit um 1850. Selbiges trifft übrigens auch auf die vielen schönen Bäume da am Festland im Park zu. Auf der Insel sind auch zwischen den Bäumen Sichtachsen. Das ist deswegen, dass wenn man rumgeht, dass man immer wieder tolle Ausblicke in alle Richtungen über den See hat. Natürlich auch speziell nach vorne in die Berge. Heute schauen es wunderbar aus. Die Zugspitze ist übrigens ganz rechts, der Berg, der so steil abfällt, wer das nicht weiß. Auch der Rosengarten ist in der Zeit angelegt worden. Der hat ja der Insel ihren Namen gegeben. Die hat davor Insel Wörth geheißen. Der König Ludwig war in der Zeit, wo er hier am Starnberger See war, oft auf der Roseninsel. Er hat ja diese Orte geliebt, wo er seine Ruhe gehabt hat, wo es schön war. Und er hat nur wenige ihm ganz wichtige Leute hier empfangen, wie die Sissi oder auch einen Richard Wagner. Ich fahre weiter auf und ab, gell? So 3-4 Mal in der Stunde. Ich hoffe, ihr kommt ja wieder. Ich darf nämlich auch wieder auftauchen. Und jetzt wünsche ich euch einen schönen Aufenthalt und bis nachher, gell? Dankeschön.
2: Du hast ja wirklich nach dem Papst und dem SPD-Chef den besten Job.
3: Also wenn man keine Freude hat an dem Job, dann darf man nicht machen. Und natürlich erzählen wir oft ähnliche Sachen, aber man muss halt gescheit rüberbringen, weil sonst macht das keinen Sinn. Und ich kriege manchmal zum Herrn, dass sich so anhört, als da das zum ersten Mal mache. Und das ist, glaube ich, schon ganz gut nach 11 Jahren.
2: Das ist eine Leistung. Ich meine, du hast sicher so ein Gerüst, aber kannst immer wieder auf die Gäste eingehen. Jeder Gast ist anders. Du hast gesagt, du hast Hochzeitsgäste gehabt, aber auch andere.
3: Ich habe hier alles. Das ist auch die Herausforderung von der Arbeit.
2: Kommen wir mal zu dem Schiff. Es ist natürlich nicht ein Originalschiff, aber es ist ein wenig angelehnt an die alten Boote damals, zu Sissis und Ludwigs Zeiten.
3: Der Schiffstyp heißt einfach Zuin, auf Hochdeutsch Zille. Und das ist unsere Roseninselfähre hier, die wir selber so haben herrichten lassen.
2: Zille, aber der Nachname von dir ist zufällig oder stammt ja von dem Boot?
3: Nein, dass ich Zillner heißt, ist ein Zufall. Also, aber das ist ja passend, gell? Hier ist nicht immer so perfektes Wetter, wie es heute ist. Und wenn es mal windig ist oder rau, dann muss man schon damit umgehen können, dass man das Schiff darüber bringt. Man darf nicht vergessen, das Schiff ist ein Flachboden, hat kein Kiel. Wir steuern die 11 Meter nur von hinten mit unserem Propeller. Und da muss man schon wissen, wie einem der Wind ins Gesicht blast, dass man weiß, wie man das Schiff halt einlenkt und dass man da sicher ans Ziel kommt.
2: Du kennst diese Insel, das Festland, bei jedem Wetter, bei jeder Stimmung. Gibt es eine Lieblingsstimmung? Ist es der frühe Morgen oder ist es im Herbst eventuell, wenn es noch ein bisschen neblig ist?

0: und die Sonne nur ganz schwer es schafft, durch den Nebel durchzukommen?
1: Also ich kann jedem empfehlen, egal wann an den See zu kommen, weil der immer irgendeine Stimmung für sich birgt und immer irgendwas Besonderes hat. Selbst beim Sauwetter kann eine schöne Stimmung sein. Oder was natürlich toll ist, wir haben ein Gewitter, das zirkt durch, dann ist alles wie freigeblasen. Auf einmal sieht man die Berg wieder, die man davor nicht gesehen hat. Der See, der davor wild war, liegt wieder brav da. Aber die Leute sollen einfach kommen, sie den See anschauen. Der ist immer anders. Ich bin ja schon ein paar tausend Mal da gewesen.
0: Da wünsche ich dir unendlich viel Freuden beim Fahren in Zukunft.
1: Dankeschön. Ja, und ich darf mich freuen, wenn ein paar vorbeischauen, gell, die da das hören.
2: Er ist am See aufgewachsen und erzählt den Besuchern bei der Überfahrt einige Anekdoten zur Geschichte dieser Insel und vor allem auch ab und zu den Gästen dieser Insel. So hatte er zum Beispiel einmal einen Junggesellinnenabschied eine halbe Stunde lang über den See gefahren. Die Dame habe 20 Steine gehabt, jeder Stein eine verflossene Liebe. Jeden Stein habe sie mit einer langen Geschichte ins Wasser geworfen. Blieb noch der Stein des jetzt Verlobten. Ob der nach so vielen Jahren auch im Wasser gelandet ist? Also am besten fragen, ihn fragen, Hermann, den Fährmann. Wir erleben in dieser Show nicht nur eine Tour auf den Spuren von Kaiserin Sissi, sondern auch ein besonderes historisches Spektakel. Die Fischerhochzeit, sie erinnert an die Ursprünge Tutzings als Fischersiedlung und spielt im Jahr 1812 zur Zeit Napoleons. Erzählt wird in einer fiktiven Geschichte die Heimkehr des Bauernsohns Michael Gröber aus dem Russlandfeldzug und seine Hochzeit mit Veronika Bierbichler, der Tochter einer Fischerfamilie vom anderen, also vom östlichen Seeufer. 1929 wurde diese Fischerhochzeit erstmals aufgeführt und später mehrfach wiederbelebt. Seit 1975 wird sie in regelmäßigen Abständen gefeiert, als ein Zeichen für gelebtes Brauchtum, das eben von Vereinen, Betrieben und Familien gemeinsam getragen wird. Und darüber sprach ich mit Isabel Bauch von der Tourismusregierung.
3: Was vor allem besonders ist durch diese ganzen Emotionen, die da auch dabei sind bei den Akteuren, bei den Trachtenvereinen, bei der Tutzinger Gilde oder auch beim Festumzug Polterabend. Der ganze Ortskern ist ein Erlebnis, weil überall etwas geboten ist, die Leute zusammenkommen und einfach dieses besondere Ereignis feiern.
0: Das alles wird gespielt, ja? Die Ankunft am Bootssteig, die Weiterfahrt, die Trauung, das Festmahl.
3: Es wird nachgespielt alle 5 Jahre mit ganz toll geschmückten Booten, ganz viel involvierten Tutzingern, einem sogenannten Hochzeitslader, kommen da die Menschen zusammen, um eben dieser Hochzeit nachzuspielen. Als Theaterstück kann man fast schon sagen, wobei hier ist natürlich Tradition, dieses ganze Spektakel so außergewöhnlich macht und auch so authentisch. Und das hebt es natürlich ein bisschen ab vom Theater, weil die Menschen, die involviert sind, sind natürlich alles Menschen, die irgendwo in Tutzing eine Rolle spielen oder deswegen auch einfach diese Verbindung haben schon aus dem Herzen raus.
0: Und es ist im Ausnahmezustand, auch der Ministerpräsident kommt, also ein Ereignis, was weit über Tutzing hinaus seine Schatten wirft.
3: Absolut, also wir sind auch in Berlin auf der Grünen Woche mit den Tutzingern gewesen und mit der Tutzinger Gilde und mit der Musik, um dort auf die Fischerhochzeit aufmerksam zu machen. Also es ist ja so, dass die Region tatsächlich von diesen Traditionen auch lebt. Wie alle 5 Jahre auch in Starnberg das Fischerstechen.
0: Wie muss man sich das vorstellen? Ist da auf dem Wasser ein Spektakel?
3: Ja, also bei dem Starnberger Fischerstechen ist es so, dass auf dem Wasser die Fischerstecher zusammenkommen und gegeneinander Kämpfe ausführen. Also keiner wird verletzt, um Gottes Willen. Es geht darum, den anderen vom Boot zu stoßen. Und meistens sind die Teilnehmer auch kostümiert, bis es eben im K.O.-Verfahren einen Gewinner gibt. Und das findet auch nur alle 5 Jahre statt und wird vom Heimat- und Volkstrachtenverein Starnberg ausgetragen und organisiert. Und das ist genauso wie die Fischerhochzeit in Tutzing wirklich ein ganz besonderes Erlebnis, da dabei zu sein.
0: Isabel, mit etwas Glück hat man die Fischerhochzeit, man hat das Fischerstechen auf dem See und man hat natürlich auch permanent die gelebte und unsterbliche Historie von Sissi. Wenn man das jetzt in Kombination oder auch zum Teil erleben will, wo bekommt man die Infos hier in der Region?
3: Also die Infos bekommt man natürlich über unsere Touristinformationen. oder aber auch immer und stetig aktualisiert auf unserer Webseite www.starnbergammersee.de.
0: Und das ist eben auch nur ein Teil der Geschichte. Ich meine, es gibt viel mehr als nur Sissi und Fischerhochzeit, Fischerstechen. Es ist ja ein See voller Geschichte und ein See, der noch ganz andere Geschichten auch zu bieten hat und auch andere Orte, als die wir bisher vorstellen konnten.
3: Es ist einfach, diese Lebensmittel.

0: Lebenskultur hier, die einen da einfach mitreißt und auch Kraft und Erholung schenkt.
1: Dieses breite kulturelle Angebot bezeichnet Christoph Winkelkötter mit seinem Abschluss als Wirtschaftsgeograf gerne als weichen Standortfaktor.
2: Wir verkaufen natürlich auch diese Lebensqualität und diese Hochkultur, die wir haben, immer als wichtigen, nicht arbeitnehmerbezogenen Standortfaktor. Starnberg hat natürlich immer diesen Ruf. Ja.
3: Hier leben die meisten Millionäre.
2: Hier leben auch viele Millionäre und wir haben natürlich auch die höchste Pro-Kopf-Kaufkraft in ganz Deutschland. Das stimmt schon. Natürlich haben wir ein Ungleichgewicht. Wir haben viele Leute, die viel Geld verdienen, aber wir haben auch die ganz normale Bevölkerung. Und das ist ja immer unsere Aufgabe, auch uns darum auch zu kümmern.
3: Und nicht alle zahlen sich ja hier auch nur ihre Steuern ein. Ja.
2: Und wir haben alle Promis und Schauspieler, das ist alles schön und gut, aber wir adressieren immer an die normale Bevölkerung. Und das sind ja auch die, die hier so ein kulturelles Leben aufrechterhalten.
3: Kann man ein paar prominente Namen nennen, die auch bekannt sind, dass sie hier wohnen? Ich meine, früher war es Johannes Heesters, ich glaube auch Gottschalk hat hier mal gewohnt.
2: Ja, jetzt haben wir natürlich den Peter Maffay, der in Tutzing wohnt, Leslie Mandoki, der nebenan in Tutzing auch wohnt. Wir haben Helene Fischer, die am Ammersee wohnt. Wir hatten, bis er gestorben ist, den Herrn Baselitz, der hier wirklich auch als Künstler, als Maler auch hier residiert hat. Erol Sander als Schauspieler. Und es gibt viele, viele mehr, die wirklich wohnen und die auch einfach mitleben.
3: Und das begann ja auch schon vor über 100 Jahren. Große Schauspieler der Ufa-Zeit hatten hier gelebt.
2: Das war schon immer so. Ja, und es wird immer so bleiben. Und das ist auch gut so. Ja, und Sie sehen einen Howard Carpendale hier auf der Straße und so. Und das ist für die ganz normal. Ja, und die werden ja auch in Ruhe gelassen. Und das ist, glaube ich, auch so ein Way of Starnberg Life. Ja, nicht American Life, sondern Starnberg Life, dass wir alle leben können. Und nicht irgendwie nur, weil sie etwas prominenter sind, irgendwie von der Seite angeschaut werden.
1: Die High Society von Sissi und König Ludwig bis Helene Fischer und Peter Maffay. Alles hier rund um den Starnberger See. Die Geschichte dieser Region wird in einem geschichtsträchtigen Gebäudeensemble dargestellt. Anfang des 19. Jahrhunderts gründeten nämlich kulturbegeisterte Bürger der Stadt Starnberg das Museum Starnberger See. Die Gründer legten die Trägerschaft in die Hände eines Vereins, dem damals auch etliche Promis angehörten. Bayerns letzter Monarch, Ludwig III., kam noch selbst als Gast in dieses Museum. Davon zeugt eine Esche im Innenhof, die damals gepflanzt wurde. Hier traf ich mich mit Museumsleiter Benjamin Tillich und zunächst mit Christoph Winkelkötter.
2: Es ist natürlich historische Gebäude. Wir haben einen historischen Garten, auf den wir gerade auch blicken. Es ist ganz toll, dass wir dieses Museum haben und dass es sich auch so toll präsentiert.
3: Auch ein Museum, was auch schon seinerzeit von Prominenten gegründet worden ist.
2: Von Ludwig I. gegründet worden ist. Und da sieht man auch, dass diese Königsfamilie immer einen besonderen Bezug zu Starnberg hatte.
3: Und diese Holzhäuser sind da aus der Originalzeit, ja? Dieses dunkle Holz, die Blumenbalkongärten.
2: Das sind natürlich Häuser aus der Originalzeit. Die sind genauso alt wie das Schloss Starnberg, wo jetzt das Finanzamt drin thront, ja, und aus gutem Grund. Und da sind wir natürlich sehr stolz, dass wir hier wirklich hier diese alten Holzhäuser haben, wo jetzt noch Trauungen auch stattfinden. Und dieser Museumsgarten ist natürlich wunderschön, eine Oase der Ruhe.
3: Christoph Winkelkötter hat den Einstieg gegeben in die Gründung, also vor mehr als 100 Jahren. Ludwig war mit dabei. Jetzt sind wir im Museum selbst und sehen eine Ausstellung, die sich mit diesem Mythos beschäftigte.
4: Das Museum hat es nicht immer leicht gehabt und was uns immer sehr geholfen hat, war tatsächlich das sensationelle bürgerschaftliche Engagement. Es sind ganz viele Leute, die sich um das Museum bemüht haben. Es wird über die Geschichte des Sees und der Region erzählt, es wird über Kunst und Kultur berichtet und es wird auch über die Natur erzählt. Und insbesondere geht es tatsächlich um die Wittelsbacher. An denen kommt man fast nicht vorbei, an den bayerischen Fürsten und Königen im Museum hier. Also alle Fürsten und Könige Bayerns hatten Schiffe auf dem Starnberger See. Und das letzte Erhaltene aus dieser Flotte steht hier im Museum und steht also für eine riesige Geschichte, mit der eben Menschen verbunden sind, Könige verbunden sind. Unter anderem wie Ludwig II., über den es eine eigene Ausstellung gibt im Museum, die die letzten 4 Tage in seinem Leben betrachtet. Nämlich genau die Zeit, wo es interessant wird. Die Zeit zwischen seiner Entmachtung und seinem tragischen Tod im Starnberger See. Das wird fast wie so ein True-Crime-Fall erzählt, fast wie ein Krimi-Dinner. Sie sind als besuchende Person involviert in die Ausstellung. Sie laufen durch fast wie Bühnenbilder und haben dann immer die schöne Vorderseite, wie auch der König das geliebt hat, die Illusion und die harten Fakten auf der Rückseite. Und so kommen sie ganz vielen Personen und Figuren nahe, die eine Rolle gespielt haben während der letzten 4 Tage und nähern sich der Möglichkeit dessen, was denn wirklich passiert ist und wie er wirklich ums Leben gekommen ist.
3: Wird man dem näher kommen? Es gibt ja die drei verschiedenen Theorien.
4: Es gibt mehr. Es gibt mehr. Mehr. Tatsächlich ist der König selber mit den Worten immer wieder zitiert worden, dass er selbst

0: ein ewig Rätsel sein möchte. Und am Ende wäre es nicht professionell, an der Stelle, wo es keine harten Fakten mehr gibt, dazu zu dichten oder Meinungen zu äußern als Museum. Das ist auch nicht unsere Idee. Wir sammeln Fakten, wir stellen die dar und wir möchten Menschen in der Ausstellung dazu ermächtigen, sich selber ein Bild zu machen. Wir werden Ihnen nicht sagen, was genau passiert ist, aber wir werden Ihnen ziemlich viel sagen, was Sie dazu befähigt, einiges auszuschließen. Und so folgen Sie eben wie in einem Kriminalfall verschiedenen Aspekten, dem cui bono, dem wer hätte denn profitiert vom Tod des Königs, aber auch tatsächlich der Spur dieser Krankheit des Königs, die er gehabt hat oder vielleicht auch nicht, die im Gutachten tatsächlich festgehalten ist. Sie treffen ganz viele Zeitzeuginnen und Zeitzeugen, hören, was die sich überlegt haben und gedacht haben. Und so kommen Sie am Ende an den Punkt, wo Sie selber etwas sich denken müssen.
1: Also man wird ein wenig zum Kommissar. Und das eben vor der Kulisse, Märchenschlösser, Wald, hier die Tiere. Das ist auch ein Kontrast zu dem draußen Gelände. Ja? Wir haben draußen die historischen Holzhäuser noch aus der Originalgründungszeit, mit den schönen Blumenbalkons und hier eben das Moderne.
0: Einmal gibt es den historischen Bereich. Das ist vor allem das historische Lochmannhaus. Das ist mindestens 500 Jahre alt und stand immer an dieser Stelle. Und da ist auch tatsächlich das Museum gegründet worden, 1914 in diesem Gebäude. Und dann gibt es einen Neubau, der ist 2008 schon gekommen. Und in dem finden ganz viele Ausstellungen ihren Platz, die eben nicht direkt mit dem historischen Haus zu tun haben.
1: Ist es ein Museum, wo man sagt, als Urlauber sollte man vielleicht zu Beginn des Urlaubs hinkommen, um sich einzustimmen auf die Region, oder eins, wo man am Ende des Urlaubs dann sagt, jetzt will ich nochmal all das, was ich in Natura gesehen habe, hier wissenschaftlich aufbereitet sehen?
0: Das Museum Starnberger See ist ein Museum, was insofern sehr gut in den Urlaub passt, als dass es an vielen Stellen immer wieder reinpasst. Das Museum Starnberger See ist ein unfassbar toller Ort, der ganz nah am Seeufer liegt und gleichzeitig aber etwas verschont ist von diesen wirklich Menschenmassen, die über die Seepromenade am Wochenende bei schönem Wetter laufen. Es hat ein ganz, ganz tolles, idyllisches Café in einem wunderschönen alten Garten. Da können Sie immer wieder kommen zum Kaffee trinken. Da müssen Sie nicht ins Museum gehen. Zwischen uralten Häusern. Und das ist wirklich ganz typisches urwüchsiges Bayern, was Sie da sehen. Und dann haben Sie tatsächlich den Neubau, wenn Sie reingehen. Und da erfahren Sie Dinge aus der Geschichte. Und wenn es regnet, ist es eh super. Aber auch wenn die Sonne scheint, weil der Garten, die Nähe zum See. Deswegen kommen Sie ruhig immer wieder.
2: Die Einladung ist ausgesprochen vom Kunstliebhaber Benjamin Tillich, dessen Stimme und Sprechweise allein schon Kunst ist. Auf Nachfrage hat er mir gesagt, dass er früher mal Hörspielsprecher im Rundfunk war. Die österreichische Kaiserin Elisabeth, genannt ja auch Sissi, ist eigentlich ein echtes Münchner Kindl. Geboren wurde sie im Prinzenpalais im Herzen der Isar-Metropole. Da verbrachte sie ihre Jugendjahre als Prinzessin in München und in der Sommerfrische am Ufer des Starnberger Sees eben. Die Filme, wir haben es gehört, mit Romy Schneider, sie machten sie als Sissi weltbekannt. In unserem Basiscamp dieser Radioreise, da kann man Sissi auch kulinarisch erleben. In Form des Sissi-Menüs, nämlich im Vier-Jahreszeiten Starnberg. Das zaubert nämlich dieses Menü Sternekoch Maximilian Moser immer wieder auf die Teller der Gäste. Da Max ja auch mal eine Auszeit von der Küche braucht, sprach ich mit Hoteldirektor Tobias Baumann.
3: Dass man zum einen startet, wenn man anfängt, direkt mit einer Flasche Sissi-Sekt, die extra auf Sissi auch getauft wurde. Eine sehr, sehr gute Sektkellerei aus Deutschland. Und geht dann weiter mit einer tollen Tafel Veilchenschokolade von unserem Schokoladier aus Bernried. Sissi war Veilchen ihre Lieblingszutat auch in Schokoladen. Deshalb wird die hier mit verwendet. Und dann am Abend geht man direkt weiter, dass man ein tolles Drei-Gänge-Menü Sissi-inspiriert bekommt, was unser Michelin-Sterne-Chef Maximilian Moser kreiert hat. Und hier haben wir uns mit ganz vielen Kochbüchern aus den Zeiten von Sissi herangetraut.
2: Und das wird sich dann natürlich an der K&K-Küche orientieren, weil es ja die Sissi-Zeit gewesen ist.
3: Also es sind wirklich ganz tolle Sachen dabei, die Sissi damals sehr fokussiert hat und auch immer ihre Leibspeisen waren.
2: Wir haben ja auch so eine Sissi-Schokolade, Tobias Baumann, vor uns, also Vollmilch Schokolade mit eben diesen kleinen blauen Blättchen auf die Schokolade drauf geraspelt.
3: Also die Veilchenblüten sind direkt in die Schokolade eingelassen, was so ein bisschen Crunch macht, aber natürlich auch ein ganz, ganz besonderer Geschmack, den man eigentlich sonst noch nie anders ganz einfach entdeckt hat.
2: Der Name Aubergine ist eben gefallen vom Restaurant. Was hat der für einen Bezug? Sicher nicht zur Sissi Aubergine, denkt man ja eher an Südeuropa.
3: Seit 2014 haben wir den ersten Michelin-Stern dafür bekommen.
2: Das eben untrennbar verbunden mit dem Sternekoch Maximilian Moser, ein Bur hier aus der Region, aber einer, der natürlich auch durchs Land gezogen ist, hat begonnen bei Dallmayr, legendär in München, hat da die Ausbildung absolviert.
3: Und ist dann damals zu uns gekommen, hat sogar damals schon das Haus mit eröffnet, 2006. War dann noch ein paar Jahre auf Wanderschaft in Österreich, in der Schweiz gewesen und kam dann 2012 wieder zurück. Damals eigentlich noch nicht mit dem Hintergedanke, dass

0: unbedingt jetzt einen Michelin-Stern da kochen wollen. Und wir haben den ersten Michelin-Stern erhalten und den bis jetzt auch verteidigt.
1: Dieses Bekommen war eine Überraschung, aber dann das Verteidigen war eben die Leistung. Und er hat zwischendurch ja auch in namhaften Häusern gearbeitet, beim Stangelwirt oder auch im Restaurant Aquarello. Dieses Sternekochen ist ja doch eine gewisse auch Anspannung immer wieder auch für einen Sternekoch, weil der Stern muss gehalten werden. Also irgendwann kommt ein Testesser, eine Testesserin.
0: Also jeder Tag aufs Neue, ja, müssen die Köche in der Küche, aber natürlich auch unser Servicepersonal Höchstleistung bringen, weil es könnte natürlich jeden Tag ein Tester dabei sein. Aber wir kümmern uns gar nicht so viel jetzt um die Tester natürlich, oder dass es ein Tester ist, weil jeder Gast soll natürlich exzellenten Service haben.
1: Man fragt sich, ob man als Hoteldirektor oder als Küchenchef oder als Bedienung so einen Testesser erkennt am Äußeren, weil er vielleicht doch etwas konzentrierter auf den Teller schaut und sich heimlich Notizen macht und sei es nicht auf Papier, sondern im Handy.
0: Natürlich gibt es immer wieder ein paar Tage, okay, wo man denkt, ah, das könnte vielleicht ein Tester jetzt gewesen sein, aber das ist natürlich immer eher vage zu sagen, ja, in dem gesamten Jahr, wo die Tester kommen können. Wir haben wirklich sehr, sehr food-affine und sehr Food-Liebhaber jeden Tag auch mit dabei, ja, die es auch sehr interessiert sind.
1: Und eines der Top-Gerichte oder sein Lieblingsgericht von Maximilian Moser ist ja Tiroler Kaspressknödel, also da nochmal die Anlehnung eben an Österreich.
0: Genau, der Herr Moser ist halb Deutscher, halb Österreicher, aber hier geboren in der Region und deshalb ist natürlich immer für ihn auch sehr gerne österreichische Spezialitäten und auch was Deftiges, aber auch viel Herr Hausmannskost ist eigentlich sein Favorit, ja.
1: Dennoch gibt es auch weltreisende Gedanken bei den Etablissements hier. Es gibt die Hemingway Bar. Kam der Name von jemandem, der vielleicht eine Zigarre geraucht hat und sinniert hat über die große, weite Welt?
0: Also es ist natürlich schon angelehnt am Hemingway, der viel gereist ist und viel unterwegs war und gerade auch in den Ländern, wo es natürlich sehr, sehr guten Rum gab. Wir haben halt das Prädikat, dass wir wirklich die größte Rumauswahl Süddeutschlands haben. Über 150 verschiedenen Sorten aus wirklich ganz, ganz vielen Kontinenten und unsere Inhaber reisen selbst gerne und natürlich, wenn sie dann in einem Land sind wie Mauritius oder wie auch immer, bringen sie dann gerne immer eine kleine Spirituose mit. Unser Barteam verkostet es und wenn sie für sehr gut empfunden wird, dann wird die natürlich auch gerne auf die Karte genommen und so haben wir wirklich immer noch die größte Rumauswahl Süddeutschlands bei unserem Hotel.
1: Das erfordert ja auch eine Kenntnis im Sinne eines Rum-Sommeliers, wenn man es so nennen darf.
0: Genau, also unsere Barkeeper sind wirklich sehr versiert und sehr engagiert und es gibt immer wieder auch Start-ups, sehr junge Leute, die Rum ja, ganz einfach herstellen und die sind natürlich da sehr wissbegierig, auch unsere Barkeeper und testen natürlich auch vieles aus.
1: Das wäre nur eine von unzähligen Kombinationen für den lässigen Abend, also in der Hemingway Bar, am Ende eines Erlebnistages am Starnberger See. Ein Abend, den man ja zum Beispiel auch ganz lässig in der Loggia im Kulturbahnhof Starnberg starten kann. Ich kenne ehrlich gesagt wenige S-Bahnhöfe, die solch eine tolle Location haben. Nach dem Sisi-Menü weiten wir am Ende der Sendung unseren Horizont aus, jedenfalls den kulinarischen, mit einer gedanklichen Weltreise. Immer Ende Juli, Anfang August geht das Food Festival in Starnberg über die Bühne. Diese Feinschmeckerreise reicht von der Renke aus den Gewässern Oberbayerns, ja zum Beispiel auch aus dem Starnberger See und auch Münchner Käse bis hin zu internationalen Spezialitäten oder auch Food-Kreationen von Welt. Das können zum Beispiel Gazpacho Andalus, Mini-Langosch, levantinischer Kalbstartar oder auch Garnelen-Wantan sein. Tobias Daumann und als Entree nochmal eine musikalische Ode an den Starnberger See und zwar jetzt mit Günther Grauer.
2: Der schönste Fleck auf Erden ist der Starnberger See.
0: Also das Food Festival ist bei uns ein großer Bestandteil geworden mit ca. 350 Gästen jedes Jahr Ende Juli, Anfang August an dem Samstag und da verwandelt sich wirklich das gesamte Erdgeschoss in einen großen Foodmarkt mit ganz, ganz vielen Ständen, um die 30 Stände, verschiedene Stationen von Vorspeisen, Hauptgänge, Desserts, aber natürlich auch ganz, ganz viel Getränkestationen, Weingüter sind vorhanden. Es ist wirklich ein toller Abend, wo jeder auf seine Kosten kommt und sich den gesamten Abend durchschlemmen kann.
1: Also wir sind natürlich nicht direkt am Ufer, da gibt es keinen Platz für Hotels, aber es ist ja alles sehr fußläufig hier.
0: Genau, also wir sind wirklich sehr zentral gelegen. Zum einen natürlich jetzt von den Bahnhöfen 5 bis 10 Minuten nur entfernt, aber auch Richtung Autobahn ist es nicht weit weg. Ja. Aber natürlich auch Richtung Starnberg City Center sind es 5 bis 10 Gehminuten. Der See, die kürzeste Entfernung ist 5 Gehminuten, dass man direkt am Strandbad in Starnberg, wo man direkt dann auch das kühle Nass genießen kann. Ja.
1: Und wer mit dem Vorurteil anreisen würde, ja, Starnberg ist nur Snob. Wenn man da flaniert, dann sieht man nur die teuren Taschen und die teuren Sonnenbrillen und eingebildete Menschen. Ist das ein Vorurteil?
0: Ich glaube schon, dass es ein Vorurteil mit ist, ja. Mit dem müssen wir, glaube ich, weiterhin leben. Aber es ist nicht so. Also die Starnberger sind auch sehr, sehr herzliche Menschen.

0: Also man kann es an unserem Personal sehen, die alle hier vor Ort auch mit leben. Und ja, wo man natürlich hinkommt, wir haben ganz tolle Strandbäder, ganz kleine Cafés auch. Und gerade wenn man in die Natur rausgeht, am Starnberger See entlang, ist es traumhaft. Gerade Richtung Possenhofen, die Roseninsel ist wirklich traumhaft gelegen. Ich mag es am liebsten eigentlich in den frühen Morgenstunden, in den Abendstunden, wenn die Tagestouristen eigentlich weg sind, ja, dann kann man den Starnberger See wirklich bestens genießen.
1: Ich wollte gerade fragen, was der Lieblingsort ist. Ist es die Roseninsel oder gibt es noch was anderes?
0: Ja, also ich finde die Region Possenhofen, Felderfing, Roseninsel ist für mich eigentlich immer die schönste Region, weil man einen tollen Blick hat auf die Berge und auch so. Es ist wirklich ein ganz besonderer Ort, wenn man dann mit diesem kleinen Boot auf die Roseninsel fährt. Und die Roseninsel ist wirklich so ein bisschen auch verwunschen. Es ist sehr natürlich und die ganzen Rosengärten dort. Also wenn man eine kleine Auszeit, dann ist man dort eigentlich auf der Roseninsel sehr gut aufgehoben.
1: Wir beide kommen ja aus Sachsen, nichts übers Erzgebirge und die Talsperre Sosa und Alpenstock haben auch ihren Reiz, aber es ist schon noch eine Spur schöner hier, ja?
0: Ja, also es gibt, glaube ich, überall schöne Orte, aber hier unten ist natürlich ganz schön, muss man wirklich sagen, ja.
1: Ja, auch fürs Erzgebirge haben wir natürlich Urlaubstipps in der Radioreise, aber zunächst einmal verlängern wir gern den Urlaub am Starnberger See. In einer anderen Sendung geht es nochmal auf die Roseninsel und wir treffen dann den Starkoch Maximilian Moser persönlich. Wir reden auch über Peter Maffay und seine Liebe zum See und um Peter Maffay geht es auch in einer anderen Sendung aus dem Pfaffenwinkel, der sich ja ganz im Südwesten an den Starnberger See auch anschließt. Weiter südlich haben wir mehrere Sendungen aus dem Tölzerland und natürlich auch rund um die Zugspitze. Der ganze Alpine und alpine Urlaubskatalog zum Hören und Sehen unter www.radioreise.de. Darin zu jeder Sendung die Podcasts und Bilder in den Blogs radioreise.de und überall da, wo man rund um den Starnberger See gute Podcasts finden kann. Und damit grüße ich unsere Freunde in nah und fern, unser großes Radioreise-Universum. Goodbye, au revoir, adios, ciao, this will rein, ja und shalom und am Starnberger See einfach Servus.
2: Christoph Winkelkötter, es gibt viel zu erleben von der Kultur, über den Beachurlaub, Aktivurlaub und jeder ist hier herzlich willkommen.
3: Isabel Bauch sagt Servus vom Starnberger See, meiner persönlich gewählten Heimat. Ein Ort, an dem man, wenn man einmal gewesen ist, Feuer fängt und mit Herz dann einfach da bleibt und zu Hause ist.
4: Benjamin Tillich, ich freue mich, wenn Sie das Museum Starnberger See besuchen. Es gibt möglicherweise den besten Kaffee in der Stadt und es gibt auf jeden Fall die interessantesten Ausstellungen ganz rund um den See, über die Geschichte, die Kunst und die Natur.
5: Als Leiterin dieses wunderschönen Kleinods hier am Starnberger See in Possenhofen sage ich adieu, auf Wiederschauen und herzlich willkommen im Kaiserin-Elisabeth-Museum.
0: Tobias Baumann aus Starnberg sagt tschüss und wir freuen uns natürlich über viele Besucher, weil Starnberg wirklich ein toller Ort ist und auch die ganze Region, die man einfach einmal im Leben gesehen haben muss.
6: Der Starnberger See bietet weitaus mehr als nur ein Badevergnügen. Also hier gibt es viel Historie zu entdecken und vielleicht kann man ja Baden und Historie schön miteinander verbinden.
7: Ich bin der Fährmann von der Roseninsel für die englischsprachigen Hermann the German und ich fahre heute die Fähre Dienstag bis Sonntags da auf und ab und freue mich auf Besucher. Gell? Danke.
1: Dankeschön an Hermann the German und all den anderen Gästen dieser Sendung. Bleiben Sie schön reisefreudig, meine Damen und Herren, denn es gibt noch mindestens 1000 Orte in dieser Welt zu entdecken. In diesem Sinn, wie immer, bis bald.

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1: Ich bin Yves Simon. Bundesjustizministerin Hubich will nach dem islamistischen Terroranschlag am Rande des Christopher Street Day in Berlin das Grundgesetz ändern. Sie spricht sich dafür aus, das Diskriminierungsverbot, um die sexuelle Identität zu ergänzen. Das hat sie der Rheinischen Post gesagt. Für uns berichtet aus Berlin David Riemer.
2: In der Bundesregierung sind noch Gespräche nötig, so Hubich. Kanzler Merz hatte sich nach dem CSD-Anschlag persönlich an die queere Community gewandt und klargestellt, dass der Staat sich für ihren Schutz einsetzen wird. Eine Ergänzung des Grundgesetzes ist aus Sicht der SPD-Politikerin daher die logische Konsequenz.
1: Bundeskanzler Merz kommt nach 3 Wochen Urlaub zurück und reist heute ins Waldbrandgebiet in die Eifel. Der größte Waldbrand, den es in NRW je gegeben hat. Sein langer Urlaub hat Merz massive Kritik eingebracht, insbesondere weil Merz ja der Meinung ist, dass in Deutschland zu wenig gearbeitet wird. Die Opposition findet, in den letzten Wochen hätte Merz ein bisschen wenig gearbeitet. Stichwort Hitze, Rheinpegel und Waldbrände. Die deutsche Bauindustrie muss ihre Erwartungen dämpfen. Statt 2,5% Wachstum rechnet sie für dieses Jahr nur noch mit einem Umsatzplus von 1%. Hauptgrund sind die Folgen des Iran-Kriegs und der Sperrung der Straße von Hormus. Höhere Energie- und Materialkosten bremsen Projekte. Etwa 20% der Firmen melden Verzögerungen. Trotzdem sieht die Branche weiterhin Chancen auf einen Aufschwung und sie plant auch zusätzliche Einstellungen. Nach Gewaltexzessen beim DFB-Pokalspiel Waldhof Mannheim gegen Kaiserslautern will jetzt der DFB die Vorfälle ganz genau aufarbeiten. Das Spiel stand beim Stand von 0:0 kurz vor dem Abbruch, nachdem Pyrotechnik gezündet, Gegenstände geworfen und das Spielfeld gestürmt wurde. 85 Menschen wurden verletzt. Das Spiel konnte Kaiserslautern erst nach Verlängerung mit 1:0 für sich entscheiden. Ansonsten Stuttgart 4:0 in Rostock, Karlsruhe 2:1 gegen Münster und Eintracht Frankfurt hat mit einem historischen 11:0 beim Fünftligisten St. Tönis gewonnen.
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1: Ich bin Yves Simon. Guten Morgen. In der Ukraine ist die Zahl der Toten nach dem russischen Drohnenangriff auf ein Einkaufszentrum auf mindestens 16 gestiegen. Mehr als 130 Menschen sind außerdem zusätzlich auch noch verletzt worden. Darunter sind 22 Kinder. Eine zweite Drohne ist etwa eine halbe Stunde nach der ersten eingeschlagen, als schon Rettungskräfte vor Ort waren. Präsident Zelensky findet das besonders zynisch und schockierend. Schon seit Jahren gibt es in Friedrichshafen am Bodensee einen nächtlichen Geruch, der ständig für Beschwerden aus der Bevölkerung sorgt. Messungen der Feuerwehr haben bisher kein Ergebnis gebracht. Jetzt setzt die Stadt auf die Nase der Bürger. Sie sollen per Fragebogen genau angeben, wann der Geruch auftritt. Ein Gutachter soll dann klären, ob es sich um ein jahreszeitabhängiges oder ein Wetterphänomen handelt und was dahinter steckt. Eigentlich wollte US-Präsident Trump mit günstigen Preisen für Rinderhack die Verbraucher, also wichtige Wähler, auf seine Seite ziehen, wenige Monate vor den Zwischenwahlen. Aber dafür hat er jetzt eine andere Gruppe gegen sich aufgebracht, die Landwirte. Auf seiner Plattform True Social hat Trump angekündigt, in den nächsten 90 Tagen bis zu 300.000 Tonnen günstiges Rinderhack aus dem Ausland in die USA zu holen, 25% unter dem Marktpreis. Jetzt wird er von den Landwirten im Netz beschimpft und auch bei den Republikanern gibt es Kritik, weil Trump hätte das ahnen können, meinen sie. Heute Abend wird schon der erste Titel in der neuen Fußballsaison vergeben. Vizemeister Dortmund empfängt Meister Bayern München. Die Münchner verzichten auf Jamal Musiala. Er soll nach seinen zwei Zusammenbrüchen sich auf seine Behandlung fokussieren. Thomas Bremser berichtet.
2: Macht der FC Bayern da weiter, wo er letzte Saison aufgehört hat? Da erschienen die Münchner übermächtig, holten die Meisterschaft und den DFB-Pokal. Auch diese Saison sei man hungrig, sagt Trainer Kompany. Verstärkt haben sich die Bayern etwa mit Nationalspieler Nathaniel Brown. Auch die Dortmunder haben zugeschlagen auf dem Transfermarkt. Man wolle den Supercup in Dortmund behalten, sagt Trainer Kovac.
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6: Ich bin Joshua Heise. Guten Morgen. Bundesjustizministerin Hubig will nach dem islamistischen Terroranschlag am Rande des Christopher Street Day in Berlin das Grundgesetz ändern. Sie spricht sich dafür aus, das Diskriminierungsverbot um die sexuelle Identität zu ergänzen, sagte sie der Rheinischen Post. David Riemer berichtet.
7: In der Bundesregierung sind noch Gespräche nötig, so Hubig. Kanzler Merz hatte sich nach dem CSD-Anschlag persönlich an die queere Community gewandt und klargestellt, dass der Staat sich für ihren Schutz einsetzen wird. Eine Ergänzung des Grundgesetzes ist aus Sicht der SPD-Politikerin daher die logische Konsequenz.
6: Bundeskanzler Merz kommt nach 3 Wochen Urlaub zurück und reist heute in die Eifel. Dort hatte der größte Waldbrand in der NRW-Geschichte gewütet. Sein langer Urlaub hat Merz massive Kritik eingebracht, insbesondere weil Merz ja der Meinung ist, dass in Deutschland zu wenig gearbeitet wird. Die Opposition findet, in den letzten Wochen hätte Merz mehr arbeiten müssen. Stichworte Hitze, Rheinpegel und Waldbrände. TikTok zahlt in den USA 400 Millionen Dollar, um eine Klage des Justizministeriums wegen mangelhaften Kinderdatenschutzes beizulegen. Die Behörden werfen der Plattform und dem Mutterkonzern ByteDance vor, Daten von Nutzern unter 13 Jahren ohne Zustimmung der Eltern gesammelt zu haben. Das Justizministerium hat dem Vergleich zugestimmt und verweist darauf, dass TikTok seine Datenschutzpraxis inzwischen geändert hat. Ausschreitungen am Abend in der ersten Runde des DFB-Pokals. Die Partie Waldhof Mannheim gegen Kaiserslautern musste nach einem Platzsturm längere Zeit unterbrochen werden. Vorher ist schon massiv Pyrotechnik gezündet worden und Mannheimer Fans hatten Gegenstände auf Spieler und Betreuer geworfen. Es gab 85 Verletzte. Nach Verlängerung hat Kaiserslautern mit 1:0 gewonnen. Die weiteren Ergebnisse: Stuttgart-Rostock 4:0, Karlsruhe-Preußen-Münster 2:1 und Eintracht Frankfurt hat mit 11:0 gegen den Fünftligisten SC St. Tönis gewonnen.
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1: 22. August 1983. Neu in den Charts, Laid Back. Sunshine Reggae. John und Tim lernen sich Mitte der 70er kennen. Beide spielen gemeinsam in einer kleinen dänischen Band mit großen Ambitionen. Sie wollen die erste große, international erfolgreiche dänische Rockband sein. Und sie arbeiten sich langsam nach oben. Und dann haben sie tatsächlich auch einen großen Auftritt. Die britischen Rocker von The Kings laden sie ein, in Dänemark für sie die Show zu eröffnen. Vorband von einer großen Rockband. Das könnte der große Durchbruch werden. Aber leider geht bei dem Auftritt schief, was schief gehen kann. Es ist so schlimm, dass die Band sich davon nicht erholt und sich auflöst. Aber John und Tim wollen weiter Musik machen. Vielleicht einfach keine Rockmusik mehr, sondern etwas, was man auch zu zweit machen kann. Ein bisschen ruhiger, Synthi-lastiger und mit weniger Druck. Ihre erste Single als Laidback ist in Dänemark schon ziemlich erfolgreich. Aber die zweite wird dann direkt der internationale Durchbruch. Sunshine Reggae.

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7: So, da gucken wir uns die Wettermisere mal an. Obwohl, ich mag ja dieses Schmuddelwetter. Ich mag das auf der Couch sitzen, schön Film gucken. Herrlich. Guten Morgen nach Waren an die Müritz in Mecklenburg-Vorpommern. Da ist die

0: Heike. Und die sagt, das sieht gar nicht so unfreundlich aus bei uns. Ja, das stimmt. Im Norden, gerade so Mecklenburg-Vorpommern, da geht der Tag sogar mit Sonne los. Und das haben wir auch in Schleswig-Holstein teilweise, Niedersachsen, da ist es auch recht freundlich. Aber weiter südlich hängen eben noch dicke Regenwolken. Die bleiben auch noch ein bisschen. Temperaturen heute bei 17 bis 23 Grad, wird auch nicht so besonders warm. Dann haben wir den Abend, da wird es für alle ein bisschen freundlicher. Da verziehen sich die Regenwolken dann. Und morgen wird es insgesamt besser. Im Norden bleibt es windig, an der Ostsee. Ja, bei Sonne und dicken Wolken auch einzelne Schauer möglich. Aber morgen immerhin wieder bis zu 26 Grad.
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2: Ich bin Joshua Heise. Guten Morgen. Wochenlange Hitze und wenig Regen haben die diesjährige Ernte schrumpfen lassen. Doch kein Grund zur Panik. Experten erwarten trotzdem keine leeren Regale oder Preisexplosionen. Einige Produkte dürften aber dennoch teurer werden, hieß es. Demnach sind Salatgurken und Kartoffeln bereits teurer und auch bei Äpfeln könnte das wegen der geringen Ernte passieren. Der Brotpreis sollte aber gleich bleiben. Bundeskanzler Merz ist zurück aus dem Sommerurlaub und reist als erstes in die Eifel nach Hürtgenwald. Dort will er sich bei den Einsatzkräften bedanken, die den größten Waldbrand in der Geschichte Nordrhein-Westfalens bekämpft haben. Thomas Thunfeld berichtet.
3: 3 Wochen hat der Kanzler sich zurückgezogen und sich nur gelegentlich über seinen Sprecher geäußert. Reicht nicht, schimpfen Grüne und Linke und werfen ihm vor, zu wenig gegen die Folgen der Klimakrise zu tun. Und das Thema bleibt ihm auch nach dem Austausch mit den Einsatzkräften heute erhalten. Denn in der Kabinettsklausur kommende Woche will die SPD ja darüber reden, den Hitzeschutz im Grundgesetz zu verankern.
2: Justizministerin Hubig will den Schutz queerer Menschen ins Grundgesetz aufnehmen. Das Diskriminierungsverbot solle um die sexuelle Identität ergänzt werden, sagte sie der Rheinischen Post. Zuvor müsse die Koalition aber noch darüber sprechen. Außerdem will Hubig mit Innenminister Dobrindt beraten, wie der Informationsaustausch zwischen Sicherheitsbehörden und Justiz verbessert werden kann. Der DFB will die schweren Ausschreitungen beim Pokalderby zwischen Waldhof Mannheim und Kaiserslautern mit 85 Verletzten aufarbeiten. FCK-Fans hatten Feuerwerk in den Zuschauerbereich geschossen, danach waren Mannheimer Fans auf den Platz gestürmt. Kaiserslautern gewann am Ende 1:0 nach Verlängerung. Die weiteren Ergebnisse: Stuttgart-Rostock 4:0, Karlsruhe-Münster 2:1 und Frankfurt-St. Tönis 11:0.
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4: Hermela Lüdenscheid, die Ente bleibt draußen.
0: Och, na da geht's. Hauptsache das Huhn darf rein ins Studio. Guten Morgen hier aus dem Schwarzwaldradio-Studio. Ich wünsche ein schönes Wochenende. Über Loriot müssen wir heute natürlich mal reden. Der ist nämlich heute vor 15 Jahren gestorben. Was für ein großartiger Schauspieler, Komödiant, ein Trickfilmer, Moderator, Regisseur, Bühnenkostümbildner, was der nicht alles war. Es ist der Wahnsinn. Über ihn sprechen wir natürlich. Dann haben wir unseren Zahnputz-Oldie. Ich werde Ihnen akustisch wieder ein Plätzchen im Schwarzwald näher bringen, das Sie sich unbedingt mal anschauen sollten. Und jetzt kommen Sie erstmal gut zur Kaffeemaschine. Heute am Samstag. Schönen guten Morgen.

0: Hildesheim hier. Also wir wollen gerne live ist live von Opus wäre ein Traum. Alles klar, danke, tschüss.
1: Naja, machen wir.
2: Ganz Deutschland gestaltet diesen Musikmix. Sprachnachricht an Schwarzwaldradio 0173 104 4x3.

0: Minuten zusammenbürsten. 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
2: Lutz hat einen Vorschlag für den Zahnputz-Oldie und den hören wir uns natürlich an.
3: Wie wäre es denn mit L.A. International Airport von Susan Ray? Das ist so ein 230er, der passt ganz gut zum Zahnputz-Oldie.

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5: Die Petra aus Goslar in Niedersachsen hat sich gemeldet und sie sagt, es ist grau.

0: Trocken, aber ziemlich windig. Und das dürfte heute im Norden und in der Mitte noch öfter so aussehen. Sonne, dicke Wolken im Wechsel, dann kommen Schauer oder einzelne Gewitter dazu. Im Süden und Nordosten ist es dagegen eher trocken. Temperaturen zwischen 17 und 23 Grad. Am Abend haben wir ruhigeres Wetter. Also es wird ein bisschen freundlicher. Heute Abend kommt dann auch noch mal die Sonne raus. Und morgen, am Sonntag, bleibt es im Norden windig. An der Ostsee können dann auch einzelne Schauer oder Gewitter dazukommen. Ansonsten trocken und sonnig und das bei bis zu 26 Grad.
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0: Und da haben wir natürlich auch noch ein Spielchen, das es gibt heute zum Samstag hier bei Schwarzwaldradio. Ein Spielchen um 100 Schwarzwaldtaler. Und das gibt's gleich. Und heute spielen wir mal ein Wer steht vor der Haustür. Das haben wir sehr lange nicht mehr gemacht. Ich nenne Ihnen einfach ein paar bestimmte Vornamen. Und Sie sagen mir dann, was hinter diesem Vornamen steckt. Wer da dahinter steckt. Geht also ganz einfach. Und es wird auch einfach, ich verspreche es. Wir starten hier in 10 Minuten und jetzt gibt's wieder ein wunderbares Plätzchen hier bei uns im wunderschönen Schwarzwald.
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2: Wenn morgens Nebel über dem Hochmoor Kaltenbronn hängt, sieht das fast genauso aus wie irgendwo in Skandinavien. Dort oben laufen sie über schmale Holzstege mitten durch eine komplett andere Landschaft. Mit Moorseen, dunklem Wasser und seltenen Pflanzen. Das Gebiet gehört zu den größten Hochmooren im Schwarzwald.

Schwarzwald und ist ein echtes Paradies für Naturliebhaber. Und das Verrückte ist, es ist dort oft total still. Man hört fast nur Wind und Vögel. Genau deshalb fahren viele extra dorthin, um einfach mal komplett runterzukommen.

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1: 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Ein paar Vornamen gibt's von mir und anhand dieser Vornamen erzählen Sie mir, wer da dahinter steckt, was das für eine Gruppe ist, die ich Ihnen da aufzähle. Sie schaffen das, ich bin mir ganz sicher. 100 Schwarzwaldtaler gibt's zu gewinnen. Also, wer bitteschön sind Fabius, Marlin, Oscar, Lenny und Dory? Wer ist das? Wer steckt dahinter? 0173 104 33 33. Wer sind Fabius, Marlin, Oscar, Lenny und Dory? 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
4: Der Manfred aus Gießen in Hessen hat gesagt, es ist nass. Manfred, ich mache jetzt keinen Witz über den Ortsnamen Gießen bei dem Wetter. Nee, aber es kann durchaus mal richtig gießen heute. Aber so richtig, wir haben dicke, fette Regenwolken, vor allem in der Mitte Deutschlands. Da wird es richtig nass und es wird generell nicht so warm. 17 bis 23 Grad. Wir haben im Norden ein bisschen Sonne dabei, im Süden sieht es auch ganz freundlich aus. Aber in der Mitte eben, naja, ziemlich schmuddelig. Morgen dann Sonne für alle. Also ein bisschen mehr Sonne für alle, sagen wir es so. Und bis zu 26 Grad für den Sonntag.
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5: Ich bin Joshua Heise. Guten Morgen. Ausländische Vollzeitbeschäftigte verdienen deutlich weniger als Deutsche. Wie aus einer Antwort des Arbeitsministeriums auf eine AfD-Anfrage hervorgeht, lag der Verdienstabstand im letzten Jahr bei 23,6%. Zudem arbeiteten über 30% der ausländischen und knapp über 12% der deutschen Vollzeitangestellten im Niedriglohnsektor. Laut Bundesregierung hängt der Verdienst stark von Bildung und Qualifikation ab. 2 Tage ist der Brand im Hürtgenwald nun gelöscht. Jetzt kommt der Bundeskanzler. Friedrich Merz ist aus dem Urlaub zurück und will sich in der Eifel bei den Helfern bedanken. Dabei will er sich auch über den Einsatzverlauf und die Lage vor Ort informieren. Für seine lange Abwesenheit war er von der Opposition scharf verurteilt worden. Stichwort Hitzetote, Rheinwasser und eben Waldbrände. Die Gottesanbeterin breitet sich in Deutschland immer weiter aus. Seit Anfang Juli gibt es mehr als 15.000 Sichtungsmeldungen bei einem Online-Portal des NABU, deutlich mehr als im gesamten Vorjahr. Als Grund nennt ein NABU-Experte den Klimawandel. Wärmere Temperaturen begünstigen die Entwicklung der Eipakete. Für Menschen ist die Gottesanbeterin ungefährlich. Bei den schweren Ausschreitungen rund um das DFB-Pokalspiel zwischen Waldhof Mannheim und dem 1. FC Kaiserslautern sind 85 Menschen verletzt worden, darunter 35 Polizisten. Mehrere Fans wurden vorläufig festgenommen. Uli Reitinger berichtet.
6: In der Schlussphase der regulären Spielzeit schießen Lautern-Fans Raketen auf die Sitzplatztribüne. Daraufhin stürmen Mannheimer Anhänger den Platz. Die Polizei muss für Ordnung sorgen, das Spiel steht kurz vor dem Abbruch. Die Polizei ermittelt unter anderem wegen Körperverletzung, Landfriedensbruchs, wegen des tätlichen Angriffs auf Polizeibeamte und Verstößen gegen das Sprengstoffgesetz. Auch der DFB hat Ermittlungen eingeleitet.
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4: Wer steht vor der Haustür? Spielen wir heute mit folgenden Namen. Ich möchte von Ihnen wissen, wer oder was sind Fabius, Marlin, Oscar, Lenny und Dory? Wer ist das? Wer steckt da dahinter? Holen Sie sich die 100 Schwarzwaldtaler. Die gibt's nämlich zu gewinnen. 0173 104 33 33. WhatsApp-Nummer, Telefonnummer ist die 0800 504 33 33.

0: Wer steht vor der Haustür?
1: Boah. Da wollen wir mal sehen, ob es jemand rauskriegt. Wer Fabius, Marlin, Oskar, Lenny und Dory sind. Wer ist das? Was sagt der Knun aus Berlin? Guten Morgen.
2: Na, Marlin ist dieser blaue Fisch da gewesen. Ich denke, das geht um Fische, ja?
1: Der Knut, der hat's erfasst, jawohl. Es sind Fische, heute ist Tag des Fisches.
2: Na wunderbar, das wusste ich zwar nicht, aber jetzt
1: weiß ich's. Und jetzt hast du 100 Schwarzwaldtaler mehr.
2: Na wunderbar.
1: Ist auch nicht schlecht.
2: Ich hoffe, ihr habt mein Konto schon aktiviert. Ich habe das eigentlich schon vor einem halben Jahr mal gemacht, aber...
1: Ich werde das rausfinden und dann hau ich dir die aufs Talerkonto.
2: Okay, vielen Dank, Kathi. Da freue ich mich.
1: Was steht denn an bei euch am Wochenende?
2: Ich fahre jetzt gleich zum Reha-Treffen. Also wir waren da so eine Gruppe, die sich ganz gut verstanden haben. Und da fahre ich gleich nach Potsdam zum Frühstücken.
1: Ach, wie schön. In Potsdam kann man sehr schön frühstücken.
2: Ja, und vielleicht noch ein bisschen Kultur, wenn wir nicht einregnen. Na, mal sehen.
1: Ja.
2: Da werden wir mal einen schönen Tag machen heute.
1: Ja, mach das mal. Ich wünsche dir ein schönes Wochenende.
2: Vielen Dank, Kathi.
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0: Schwarzwaldradio hier, guten Morgen am Samstag. Und falls Sie bis jetzt noch nicht richtig wach waren, jetzt kommt was zum Wachwerden.
1: Hallo, liebes Team. Ich wünsche mir Culture Beat mit Mr. Vane.
0: Oh, das ist auch aus meiner Sturm- und Drangzeit. Aus der Zeit, in der wir zum Toilettenfenster der Disco reingeklettert sind, weil eigentlich alles ausverkauft war. Das waren noch Zeiten. Mr. Vane, jetzt hier bei Schwarzwaldradio.

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3: Auch in Sammerda in Thüringen kommt viel nass von oben, sagt der Peter. 15 Grad hat er am Thermometer. Ja, wird aber nachher besser im Laufe des Tages. Und heute Abend kriegen wir dann alle noch ein bisschen Sonne. Sonne ist aber sowieso dabei, im Nordosten vor allen Dingen und im Süden. Da sieht es ganz gut aus. Da kriegen wir auch die höchsten Temperaturen von bis zu 23 Grad heute. Da ist nämlich Schluss. Morgen wird es wieder ein bisschen wärmer. Und wie gesagt, es wird auch wieder freundlicher. Morgen für alle mehr Sonne. Und bis zu 26 Grad.
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Er konnte aus einem Frühstücksei eine Staatsaffäre machen und aus einem Wohnzimmer eine Bühne für den ganz normalen Wahnsinn. Heute vor 15 Jahren ist Loriot gestorben. Und da müssen wir natürlich über diesen großartigen Mann sprechen. Machen wir gleich hier in 10 Minuten bei Schwarzwaldradio. Schönen guten Morgen.

0: Hier ist Schwarzwaldradio. Guten Morgen heute. Vor 15 Jahren ist Loriot gestorben. Und trotzdem kommt es einem manchmal so vor, als würde er jeden Moment um die Ecke kommen und uns erklären, dass die Situation so nicht hinnehmbar ist.
1: Loriot, bürgerlich. Vico von Bülow wurde 1923 in Brandenburg an der Havel geboren. Er war Zeichner, Karikaturist, Schauspieler, Regisseur und Autor. Und vor allem ein unglaublich genauer Beobachter. Sein Spezialgebiet, der ganz normale Wahnsinn zwischen Ehepaaren, Nachbarn, Behörden und Menschen, die eigentlich nur in Ruhe ihr Frühstücksei essen wollten. Seine Karriere begann als Cartoonist. Schon seine früheren Zeichnungen machten ihn bekannt. Später eroberte er das Fernsehen, unter anderem mit Cartoon. Er erfand Figuren wie Wum und Wendelin und schenkte uns mit Ödi Pussy und Papa Ante Porters zwei Kinofilme, die bis heute Kult sind. Und das Faszinierende an Loriot: er musste nie laut werden. Seine Figuren blieben höflich, selbst wenn längst alles eskalierte. Genau darin lag sein Humor. Loriot sagte einmal sinngemäß, dass Komik für ihn oft aus zerbröselnder Kommunikation und dem Aneinander-Vorbeireden entsteht. Und genau das kennen wir vermutlich alle. Am 22. August 2011 starb Vico von Bülow mit 87 Jahren am Starnberger See. 15 Jahre später sind Sätze wie "Das Bild hängt schief", "Früher war mehr Lametta" oder "Bertha, das Ei ist hart" längst Teil unserer Alltagssprache. Vielleicht ist das die schönste Form von Unsterblichkeit. Ein Mensch ist gegangen, aber sein Humor sitzt immer noch mit uns am Frühstückstisch.
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4: In Passau bei Claudia, da hat es auch gerade ein bisschen geregnet, aber der Regen hat sich wieder verzogen und jetzt ist die Sonne wieder da. Ja, in Bayern sieht es heute auch nicht schlecht aus. Ganz im Gegensatz zum Sven aus Leipzig, der hat uns richtig fetten Regen gemeldet. Ach, das bleibt auch noch ein Weilchen da in der Mitte von Deutschland. Da sieht es ganz schön düster aus momentan. Wird aber alles im Laufe des Tages besser. Heute Nachmittag wird es für alle freundlicher. Temperaturen heute bei 17 bis 23 Grad und morgen dann gibt es für alle wieder mehr Sonne und am Thermometer für den Sonntag 26 Grad.
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5: Ich bin Joshua Heise, guten Morgen. Daumen raus und mitfahren. Früher war das Trampen eine beliebte Reiseart, mittlerweile fahren aber immer weniger Menschen per Anhalter. Laut einem Zukunftsforscher passt das auch nicht mehr zum Zeitgeist. Demnach ist Sicherheit die neue Freiheit und Trampen sei ein Sicherheitsrisikofaktor. Zudem seien junge Menschen heute mobiler als früher oder würden lieber die Bahn nehmen. Wochenlange Hitze, kaum Regen. Das Wetter war in diesem Sommer für eine üppige Ernte keine Hilfe. Drohen nun leere Regale und Preisexplosionen bei bestimmten Produkten? Experten sagen jein. Uli Reitinger berichtet.
6: Von der Agrarmarkt-Informationsgesellschaft heißt es, Engpässe gibt's nicht, der Markt wird versorgt. Aber zum Beispiel Salatgurken, Äpfel und Kartoffeln sind oder werden in diesem Jahr teurer als im Vorjahr. In den Bäckereien wirkt sich die schlechte Getreideernte nicht auf die Preise aus, schätzen die Experten. Hier sind die hohen Energiekosten eher das Problem.
5: Immer weniger Menschen in Deutschland hängen an der heimischen Strippe. Eine Umfrage des Vergleichsportals Verivox hat gezeigt, dass nur noch 61% der Befragten ein Festnetztelefon besitzen. Ein Rückgang um 10% seit dem letzten Jahr. Den meisten reicht heutzutage das Handy aus, denn durch Flatrate-Tarife zahlen sie für mobile Gespräche nicht mehr als mit dem Festnetz. Der DFB will die schweren Ausschreitungen beim Pokalderby zwischen Waldhof Mannheim und Kaiserslautern mit 85 Verletzten aufarbeiten. FCK-Fans hatten Feuerwerk in den Zuschauerbereich geschossen, danach waren Mannheimer Fans auf den Platz gestürmt. Kaiserslautern gewann am Ende 1:0 nach Verlängerung. Die weiteren Ergebnisse: Stuttgart-Rostock 4:0, Karlsruhe-Münster 2:1 und Frankfurt-St. Tönis 11:0.
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4: Na, wie sieht's aus? Haben Sie sich gerade ein Käffchen eingegossen? Ich sag Ihnen was, vielleicht sollten Sie lieber einen Apfel essen. Jetzt werden Sie denken, ist die bekloppt da am Radio? Ja, Sie haben grundsätzlich recht, aber ein Apfel wird Sie wacher machen als ein Kaffee. Und warum das so ist, das klären wir gleich. Ist eine schöne Frühstücksgeschichte. Ich wünsche Ihnen ein schönes Wochenende.

0: wie ich dieses Geräusch am Wochenende nicht vermisst habe. Den Wecker. Guten Morgen hier bei Schwarzwaldradio. Und zum Wachwerden haben Sie sich ja bestimmt auch einen großen Kaffee eingegossen, oder? Oder haben Sie vielleicht doch einen Apfel gegessen? Ja, richtig gehört. Damit werden wir nämlich viel effektiver und besser wach als mit Kaffee. Wieso das so ist, erklärt meine liebe Kollegin Pia.
1: Weil sie dem Körper echte Energie liefern. Und zwar durch die Kalorien, die sie enthalten. Ihr natürlicher Fruchtzucker kommt im Gehirn als Treibstoff an. Gleichzeitig sorgen Ballaststoffe dafür, dass diese Energie nicht schlagartig verpufft, sondern gleichmäßiger ankommt. Kaffee wirkt ganz anders. Koffein blockiert vor allem das Müdigkeitssignal im Gehirn und sorgt dafür für einen schnelleren Kick. Ein Apfel kann diesen Koffeinschub nicht 1:1 ersetzen. Er hilft aber, sanfter, stabiler und vor allem langfristig wacher in den Tag zu starten. Und das ganz ohne die Nebenwirkungen von Kaffee.
0: Na, und da die Apfelernte jetzt so langsam aber sicher losgeht, kriegen Sie vielleicht beim Obsthändler Ihres Vertrauens jetzt schon frische Äpfel schmecken lassen. I can tell.

0: Mit Musikwünschen lässt sich das Wetter auch besser ertragen. Also schicken Sie die rüber, am besten per Sprachnachricht zu Schwarzwaldradio 0173 104 33 33. Stefan, was können wir dir Gutes antun?
1: George Harrison, My Sweet Lord, das wäre doch was für heute Morgen. Vielen Dank.

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5: Sonne am Bodensee, sagt Angelika aus Konstanz. Und das stimmt, da scheint die Sonne. 16 Grad haben wir dazu am Thermometer. Und ansonsten sieht es aber gerade über der Mitte Deutschlands nicht so richtig schön aus im Moment. Wir haben Regen über Thüringen, über Hessen, über Sachsen. Ja, das dauert noch ein Weilchen, bis sich die Regenwolken verzogen haben. Wird dann spätestens heute Nachmittag gegen Abend so sein. Dann wird es überall freundlicher. Temperaturen heute bei bis zu 23 Grad. Morgen dann mehr Sonne für alle und 26 Grad für den Sonntag auf dem Wetterplan.
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Einen richtig großen Filmklassiker haben wir gleich wieder für Sie. Hier bei Schwarzwaldradio gibt's Popcorn für alle und da gucken wir ja immer auf so richtig tolle Kultstreifen zurück. Und gleich geht's um jede Menge Schmachtfetzen, so viel kann ich schon mal ankündigen, und um eine der größten Sängerinnen aller Zeiten. Popcorn für alle in 8 Minuten.

0: im Kino.
1: Anfang der 90er brachte Bodyguard nicht nur die Kinos zum Schmelzen, sondern machte auch den Soundtrack zu einem der erfolgreichsten aller Zeiten.
2: Frank Farmer zu Miss Marin. Was? Alexander Graham Bell zu Miss Marin. Okay.
1: Die Geschichte. Superstar Rachel Maron bekommt Morddrohungen und engagiert einen Bodyguard, der eigentlich nur seinen Job machen will.
3: Ich sagte, Sie waren früher beim Geheimdienst. Ich war 2 Jahre bei Carter 4 bei Reagan. Auf Reagan wurde geschossen. Während ich den Job hatte nicht.
1: Blöd nur, dass sich Gefühle bekanntlich nicht an Dienstanweisungen halten.
4: Sie sehen nicht aus wie ein Leibwächter.
3: Das ist meine Tarnung.
4: Aber sein Timing ist gut.
1: Was als Sicherheitsauftrag beginnt, wird zu einer der bekanntesten Liebesgeschichten des Kinos.
4: Haben Sie Angst, man könnte mich abknallen in meinem schicken Trainingsanzug?
3: Nein, ich habe Angst, dass ich mit Ihnen joggen muss.
1: Und hier kommt der kuriose Fakt. Eigentlich war die Hauptrolle ursprünglich gar nicht für Whitney Houston gedacht. Schon in den 70er Jahren sollte der Film mit Steve McQueen und Diana Ross entstehen. Das Projekt verschwand aber jahrelang in der Schublade. Erst 1992 wurde daraus mit Whitney Houston und Kevin Costner einer der größten Kinohits des Jahrzehnts.
4: Jemand war in meinem Haus? Moment mal, es war jemand in meinem Haus?
3: Jeder hat für irgendetwas Angst.
1: Fast genauso legendär wie der Film wurde übrigens die Musik. Der Soundtrack verkaufte sich weltweit mehr als 45 Millionen Mal und gehört bis heute zu den erfolgreichsten Soundtracks aller Zeiten. Und ganz ehrlich, es gibt Filme, die schaut man wegen der Handlung. Und dann gibt's Bodyguard. Den schaut man spätestens nach 5 Minuten auch wegen dieser unglaublichen Stimme. Hier ist Whitney Houston.

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7: Die Petra aus Goslar in Niedersachsen hat sich gemeldet und sie sagt, es ist grau, trocken, aber ziemlich windig. Und das dürfte heute im Norden und in der Mitte noch öfter so aussehen. Sonne, dicke Wolken im Wechsel, dann kommen Schauer oder einzelne Gewitter dazu. Im Süden und Nordosten ist es dagegen eher trocken. Temperaturen zwischen 17 und 23 Grad. Am Abend haben wir ruhigeres Wetter. Also es wird ein bisschen freundlicher. Heute Abend kommt dann auch nochmal die Sonne raus. Und morgen, am Sonntag, bleibt es im Norden windig. An der Ostsee können dann auch einzelne Schauer oder Gewitter dazukommen. Ansonsten trocken und sonnig und das bei bis zu 26 Grad.
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8: Ich bin Joshua Heise. Jetzt gerade ist es zwar wieder kühl, trotzdem wird noch heiß über Hitzeschutz diskutiert. Städtetagspräsident Jung hat in der Neuen Osnabrücker Zeitung erneut einen besseren Hitzeschutz gefordert. Neben mehr Bäumen plädiert der SPD-Politiker auch für mehr Carsharing und Jobräder sowie Nachbesserungen beim ÖPNV. Beim Thema Sicherheit zeigte er sich offen, die Videoüberwachung auszuweiten, allerdings ohne automatisierte Gesichtserkennung. Bundesaußenminister Wadefuhl ist kurz vor dem 35. Unabhängigkeitstag der Ukraine zu einem Solidaritätsbesuch in Kiew eingetroffen. Dabei warf er Russland wahllosen Mord an Zivilisten und gezielte Zerstörung der Energieinfrastruktur vor. Juli und August seien für die ukrainische Bevölkerung die tödlichsten Monate seit mehr als 4 Jahren gewesen. Bundeskanzler Merz ist zurück aus dem Sommerurlaub und reist als erstes in die Eifel nach Hürtgenwald. Dort will er sich bei den Einsatzkräften bedanken, die den größten Waldbrand in der Geschichte Nordrhein-Westfalens bekämpft haben. Thomas Thunfeld berichtet.
9: 3 Wochen hat der Kanzler sich zurückgezogen und sich nur gelegentlich über seinen Sprecher geäußert. Reicht nicht, schimpfen Grüne und Linke und werfen ihm vor, zu wenig gegen die Folgen der Klimakrise zu tun. Und das Thema bleibt ihm auch nach dem Austausch mit den Einsatzkräften heute erhalten. Denn in der Kabinettsklausur kommende Woche will die SPD ja darüber reden, den Hitzeschutz im Grundgesetz zu verankern.
8: Immer weniger Menschen reisen per Anhalter. Ein kurioser Wettbewerb soll die Trendwende bringen. Im Zuge des Tramprennens wollen 67 Teilnehmende aus Weiden in der Oberpfalz und Lüneburg in 2er- oder 3er-Teams nach Rumänien trampen. Wer allein fährt, wird disqualifiziert. Der Wettkampf findet seit 2018 jährlich statt.
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7: Schönen guten Morgen.

0: Frau Valentin hat gesagt, ich freue mich, wenn es regnet, denn wenn ich mich nicht freue, regnet es auch. Das ist unser Samstagsmotto, oder? Guten Morgen hier bei Schwarzwaldradio.
1: Das verleitet ja total, im Bett liegen zu bleiben und Schwarzwaldradio zu hören. Und da wollte ich mal fragen, ob du nicht Lust hast, Cats in the Cradle von Agni Kids Show zu spielen. Könnte ich mich jetzt wunderschön mit meinen Katzen zurück ins Bett legen und Schwarzwaldradio hören.
0: Björn, wir werden dich nicht davon abhalten. Geh wieder ins Bett. Aber lass das Radio an, das ist eine gute Idee. Ugly Kid Joe hier mit

Einen Kalenderklassiker habe ich für Sie heute hier bei Schwarzwaldradio. Es geht zurück zum 22. August des Jahres 2000. Da hat eine Frau bekommen, was ihr gehört, zumindest im Netz, Madonna, die Queen of Pop. Die musste sich ihren eigenen Namen erstmal zurückerobern. Die Domain madonna.com hat nämlich einem Herrn Dan Parisi gehört und der hatte damit ganz andere Pläne als Konzerttermine und Albuminfos zu veröffentlichen. Sagen wir es mal so, seine Website war eindeutig für ein anderes Publikum gedacht. Madonna hat sich dann an die World Intellectual Property Organization gewandt und bekam Recht. Und seit dem 22. August 2000 ist madonna.com ihre offizielle Seite. Manchmal muss man eben kämpfen, sogar um den eigenen Namen. Und hier ist die Dame, um die es geht. Mit ihrer allerersten Single, läuft viel zu selten im Radio. Hier ist Everybody, Madonna.

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0: Und da haben wir noch ein kleines, hübsches Musikwünschlein reinbekommen vom Thomas.
1: Ich weiß nicht, ob ihr sich noch alle dran erinnern können, wenn der Musikladen losging, da kam noch immer dieses ganz tolle Lied, was einen so richtig mitgerissen hat. Das war von Mood Mosaic, A Touch of Velvet, A Sting of Brass. Das fand ich immer so toll. Ich würde mich riesig freuen.
0: Na dann freu dich mal, mein lieber Thomas. Mood Mosaic, A Touch of Velvet, A Sting of Brass. Machen wir natürlich. Geht los.
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0: Hallo, hallo, schönen Samstag, schönes Wochenende mit Schwarzwaldradio. Und wir haben ja immer noch ein bisschen Ferien auf dem Plan, hier in Baden-Württemberg, in Bayern auch. Und da fragen wir mal nach bei unserem Kai aus unserer Wetterredaktion, wie das denn mit dem Wetterchen für die nächsten Wochen ist. Nun geht der September bald los. Wie sieht's denn aus?
1: Im Prinzip ähnlich wie in dieser und in der nächsten Woche. Sprich, wir kriegen Phasen, da ist es sonnig und spätsommerlich warm, durchaus mit Bade- und Biergartenwetter. Und dann kommt wieder ein Einbruch mit Wind und Regen. Mal in der Form von Schauern und Gewittern, mal in der Form von Landregen. Und in diesen Phasen mit Tiefdruck und Wind liegen die Temperaturen dann an den Nachmittagen auch bei unter 20 Grad. Es wird kein durchgehendes super Sommerwetter mehr geben, wie bisher, aber auch keinen durchgehenden Regen, sondern Wechselhaftigkeit.
0: Naja gut, damit können wir alle leben, glaube ich. Und wie das Wetter an diesem Wochenende aussieht, das erzähle ich Ihnen dann gleich. Und dann geben wir nämlich auch schon ab zu unserem Stefan in den Europapark ab um 11. Und ich wünsche Ihnen einen schönen Samstag.

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5: In Greifswald in Mecklenburg-Vorpommern bei Cindy gerade schönes Wetter. 18 Grad und Sonnenschein. Und das sieht ein bisschen weiter südlich in Sachsen und Thüringen momentan ein bisschen anders aus. Auch Hessen kriegt noch Regen ab. Da ist es noch ziemlich durchwachsen. Aber der zieht langsam nordostwärts ab. Und heute Nachmittag, / heute Abend, wird es dann für alle freundlicher. Temperaturen 17 bis 23 Grad. Für den Sonnabend und morgen dann machen wir es für alle wieder schön. Also morgen haben wir wirklich mehr Sonne dabei und morgen werden es auch wieder 26 Grad. So, und jetzt geht's in die News und danach in den Europapark zu Stefan.
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6: Ich bin Joshua Heise. 2 Tage ist der Brand im Hürtgenwald nun gelöscht. Jetzt kommt der Bundeskanzler. Friedrich Merz ist aus dem Urlaub zurück und will sich in der Eifel bei den Helfern bedanken. Dabei will er sich auch über den Einsatzverlauf und die Lage vor Ort informieren. Für seine lange Abwesenheit war er von der Opposition scharf verurteilt worden. Stichwort Hitzetote, Rheinwasser und eben Waldbrände. Mehrere EU-Finanzminister, darunter auch Finanzminister Klingbeil, fordern ein europäisches Rahmenwerk, um Übergewinne, etwa von Ölkonzernen, zu besteuern. Wir erleben einen der größten Versorgungsschocks seit Jahrzehnten, heißt es in einem Brief, der dem Spiegel vorliegt. Hintergrund sind die hohen Energiepreise infolge des Iran-Kriegs. Die Union ist bislang gegen eine Übergewinnsteuer. Festnetz ist out. Das zeigt eine Umfrage des Vergleichsportals Verivox. Demnach nutzen nur noch 61% der Befragten in Deutschland ein klassisches Telefon. Das sind 10% weniger als noch im letzten Jahr. Annabel Giesbert berichtet.
7: Viele Menschen kommen heute allein mit dem Handy aus. Verivox nennt dafür mehrere Gründe. Handytarife bieten Flatrates und viel Datenvolumen. Außerdem sei das Handynetz besser geworden. Ein Festnetzanschluss kostet oft extra und bietet keine zusätzlichen Funktionen. Selbst wenn er im Tarif enthalten ist, bleibt das klassische Telefon bei vielen oft monatelang ungenutzt liegen.
6: Im Filibit-Gebirge in Kroatien ist ein Kleinflugzeug mit deutschem Kennzeichen abgestürzt. Wie die örtlichen Behörden mitteilten, riss der Kontakt mit dem Zweisitzer am Freitagnachmittag gegen kurz nach 16 Uhr ab. Zivilschutz, Feuerwehren und Bergrettung konnten nur noch das Wrack und die Leichen der beiden Passagiere bergen. Ob es sich bei den Toten um deutsche Staatsbürger handelt, ist noch unklar.
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1: So schaut's aus. Heute wirklich exklusiv, denn er steht vor mir exklusiv hier. Stefan Ross, Stefan, guten Morgen.
2: Hey, Stefan, guten Morgen. Habert Ehre, servus.
1: Endlich mal von Stefan zu Stefan hier.
2: Es geht nur noch Stefan Raab ab.
1: Ja, genau. Stimmt, der fehlt noch, gell? Ja.
2: Nein, das passt schon.
1: Nee, das passt schon. Das passt so. Sag mal, es ist was Besonderes heute, ein besonderer Samstag, weil vor diesem Studio 78, da liegst du seit Donnerstag auf dem Boden in Form von einem Stern.
2: Ein Stern, der meinen Namen trägt, beziehungsweise als Botschafter für den Europapark. Ja, da bin ich wahnsinnig stolz drauf. Ich bin seit dem 5. Lebensjahr hier im Europapark. Ich habe gesehen, wie er expandiert, wie er groß wird. Genauso wie du, Stefan. Wir haben es alle miterleben dürfen. Mein Papa war ja damals Reiseführer, beziehungsweise hat Reisebusse selber gefahren. Und wir sind jedes Jahr so Straßburg, Titisee, Offenburg, Freiburg und logischerweise auch der Europapark. Das war 1980 rum, sind wir hierher gefahren. Und von dem her war es für mich eine absolute Ehre, beziehungsweise auch hier 22 Jahre arbeiten zu dürfen.
1: Ja, sag mal, wie ist das mit den Sternen hier? Hier liegen ja wirklich ganz viele berühmte Namen in Form von Sternen auf dem Mond. Wann erfährt man von sowas? Also wie groß war die Überraschung?
2: Ich habe das, glaube ich, 3 Wochen vorher erfahren. Ich habe mir immer wieder gedacht, wie ich hier ins Studio 78 gekommen bin, jetzt wird es einmal Zeit, dass der Moroskowitschko auch mal sein Ding bekommt, weil ich ja doch schon seit vielen, vielen Jahren hier arbeite. Aber niemals auszudenken, dass man da wirklich mal einen Stern, der einen Namen trägt, hier einbetoniert wird. Und für mich eine absolute große Ehre. Und Familie Mack waren auch sehr, sehr gerührt. Es war sehr, sehr emotional am letzten Donnerstag mit vielen Pressevertretern und Journalisten. Und für mich eine Auszeichnung, die logischerweise aus dem Boden hoffentlich nicht mehr rausgeht.
1: Mit Sicherheit nicht. Das bleibt hier verewigt. Jetzt hast du es gesagt, am Donnerstag war sehr emotional. Ich habe auch ein paar Ausschnitte gehört. Was hat dich vielleicht so am meisten überrascht am Donnerstag?
2: Die Zwischenmenschlichkeit von vielen Leuten und auch die Resonanz jetzt im Nachhinein, die alle gesagt haben, Mensch, Stefan Ross ist Europapark. Wir präsentieren hier live seit 22 Jahren mit unserer Sendung Immer wieder Sonntags, die übrigens morgen schon die drittletzte ist und dann wird Immer wieder Sonntags in die Geschichte eingehen. Und von dem her sind wir sehr, sehr stolz auf die Resonanz, die da auch begonnen hat und hoffentlich auch weitergeht.
1: Ja, absolut. Ja, morgen ist es wieder soweit. Ich sag mal, ich will noch gar nicht drüber sprechen. Morgen ist einfach wieder Immer wieder Sonntags. Wir freuen uns drauf. Aber natürlich ist so langsam auch der September in Sicht. Wie geht's dir?
2: Mir geht's super, weil ich total zuversichtlich bin. Ich bin optimistisch, dass es weitergeht mit Immer wieder Sonntags, weil so ein absolutes, erfolgreiches Programm darf man nicht einfach so in die Mülltonne schmeißen. Mir tun die Leute draußen leid, also am meisten, beziehungsweise auch, es war eine Plattform für Newcomer. Wir haben Sommerhitparade für kleine Mäuse am roten Mikrofon. Wir waren ein absolutes Sommerfamilienprogramm. Und sowas ist sehr, sehr selten im deutschen Fernsehen. Und dass man so ein Format einfach sagt, oh ja, mei, kaufen wir uns jetzt eine Leberkässemmel oder hauen wir jetzt in die Biotonne eine Flasche oder eine Dose oder schmeißen wir mal wieder sonntags weg. Das Letztere ist passiert. Und wir sind alle so optimistisch, dass es irgendwie weitergeht. Aber wir haben ja noch 3 Sendungen vor uns.
1: Absolut. Also ich drücke die Daumen. Ich bin höchst optimistisch und motiviert. Ich bin ja auch so ein Mini-Mini-Teil davon
2: und
1: freue mich immer quasi auch am Sonntag quasi so ein bisschen den Boden zu bereiten, bevor es dann mit dir losgeht.
2: Ja, die 2

0: Stefans halt. Ja, das sind einfach geile Typen.
1: Ja, ja, ja. Man muss Stefan heißen, um hier.
0: Ja, oder ja. So.
1: Also es ist mir eine große Ehre und Freude, dass du hier kurz reingeschneit bist. Da draußen warten schon wieder einige Fans und die bewundern jetzt natürlich auch den neuen Stern von Stefan Ross hier vor dem Studio 78 im Europapark.
0: Zur Hälfte gehört er auch dir,
1: meinst
0: Stefan.
1: Du? Ja, genau. Ja. Na? Ja, ich mache mal so einen Flashmob, weißt du, und M stimmt ja auch noch, ja. So im Nachnamen. Ja. Ja. Nein,
0: da ist was dran.
1: Der gehört nur dir und ich freue mich für dich.
0: Danke.
1: Danke, Stefan Ross, und morgen eine tolle Sendung. Danke fürs Hiersein.
0: Danke, Herbert Ehre.
1: Ciao.

Hier ist Schwarzwaldradio mit der Sendung Zeit gemeinsam erleben am Samstag. Ich bin Stefan Meyer. Hallo, schönen Samstag an Sie alle. Und wir machen hier musikalisch weiter und der nächste Song, der beweist, dass die traurigsten Geschichten ja manchmal die schönste Musik hervorbringen. Elton John singt nämlich gleich über das lautlose Ende einer Liebe. Kein großes Drama, kein böses Blut, sondern die Einsicht, dass manchmal einfach nichts mehr zu retten ist. Aus dem Jahr 1989 ist hier sein allererstes oder sein allererster Solo Nummer 1 Hit in Großbritannien. Viel Gefühl für euren Tag. Hier ist Elton John mit Sacrifice. Schönen Samstag.

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6: Hallo aus dem Studio 78, wo ganz nette Menschen hier drin stehen, die zumindest eine davon gleich ans Mikrofon gehen. Ich bin Stefan Meyer. Schönen Samstag. Hi.

0: Beim Blick auf die Uhr stelle ich fest, es ist 11.37 Uhr und deswegen ist es Zeit, dieses Buch hier aufzuschlagen.
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0: Das Europa-Park-Gästebuch und da trägt sich jetzt ein der René. René, grüß dich.
2: Hi, servus.
0: Hi, sag mal, habe ich dich richtig ausgesprochen, René, oder ist er René oder oder hast du einen Spitznamen?
2: Ich habe einen Spitznamen, ja, aber René hört sich super an.
0: Sag mal, verrat mal deinen Spitznamen, hört auch keiner zu.
2: Ole.
0: Ole? Woher kommt der Spitzname?
2: Aus dem Dorf von Gengebach-Reichebach, wo ich jahrelang gewohnt habe.
0: Und da hast du Ole Ole durchs Dorf geschrien und dann wurdest du der Ole? Oder
2: wie so kam? In der Art, ja.
0: Echt? Ja, weil René und Ole ist ja nicht gerade so direkt zusammenhängend, oder?
2: Nee, nicht.
0: Okay, wie soll ich dich nennen jetzt?
2: René.
0: René, also gut. Also ist eher ein Spitzname. Ich habe auch einen Spitzname. Ich heiße Stoffel. Okay. Noch aus der Kindheit quasi. Aber ich heiße heute auch Stefan, ja. Aber also von Stefan zu René. René, du bist hier mit einer großen Gruppe im Europapark. Deine Frau Nadine ist dabei. Dann deine Schwester Diana, die ist wiederum mit ihrem Lebensgefährten Steven hier. Und ihr habt einen Sohn, das ist der Enrico. So, jetzt habe ich die komplette Familie aufgeführt und niemanden vergessen.
2: Nur dazu gedichtet.
0: Nur dazu gedichtet?
2: Ist meine Freundin noch nicht meine Frau.
0: Ah, siehst du mal. Okay, dann nehme ich das wieder zurück. Sag mal, ihr verbringt hier einen munteren Park im Europapark. Wenn du heute Abend ein Foto aus diesem Europapark von diesem Tag mitnehmen dürftest, welches Foto würdest du mitnehmen?
2: Dann ist, glaube ich, das Selfie hier im Studio 78.
0: Echt? Warum?
2: Weil es ein einmaliges Erlebnis gerade ist.
0: Siehst du, bist du mal im Radio, gell? Ja. Die hören so gerade 80.000 Menschen, bisschen mehr vielleicht sogar zu.
2: Grüße euch.
0: Ja, schön. Sag mal, wie alt bist du, darf ich dich fragen?
2: 33.
0: 33. Hörst du denn noch Radio?
2: Natürlich.
0: Siehst du, also das Radio hat Zukunft. Immer noch. Das ist doch schön zu hören. Und hier, ich frage immer gern, eher Achterbahntyp oder Showtyp?
2: Vollgas-Achterbahn.
0: Vollgas-Achterbahn. Also Voltron, Silverstar. Und der Enrico hier, der fährt auch schon mit?
2: Definitiv. Definitiv. Vor 2 Tagen erst Voltron gefahren.
0: Okay, sehr gut. Und wenn du mal einen Tag dich hier einschließen könntest, in irgendeinem Land, für welches Land würdest du dich entscheiden?
2: Puh, das ist ganz schwierig.
0: Das ist ganz schwierig, gell?
2: Da hast du mich jetzt auch eine Frage getroffen, die ich dir nicht so leicht beantworten kann.
0: Was ist so deine Lieblingsthematisierung? Versuchen wir es vielleicht mal so.
2: Griechisch, ja. Essen.
0: Also du gehst eher nach der Kulinarik, das ist doch auch gut.
2: Wenn man da danach geht, ja.
0: Ja, okay, also dann sperren wir dich ein in Griechenland sozusagen. Ja. Cool, sag mal, und ihr habt einen Song ausgewählt, eher aus den 90ern, oder? Das habt ihr gerade als Gruppe entschieden, welchen Song wollt ihr gern hören?
2: Mr. Wayne.
0: Mr. Wayne von Culture Beats. Also dann gehen wir jetzt in die 90er. Ohne aber die entscheidende Frage zu stellen, René, willst du noch jemanden grüßen?
2: Ja, ich grüße alle Daheimgebliebenen, die heute nicht mitgegangen sind. Und alle, die zuhören, ja, die uns kennen.
0: Also dann ist der Gruß raus in die Welt gegangen. Und wir starten mit Mr. Wayne. Dankeschön, René. Danke, Nadine. Danke, Diana. Danke, Steven. Danke, Enrico. Habt einen schönen Tag hier im Europapark.
2: Dankeschön.

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1: Also hier im Europapark ist das Wetter herrlich. Die Sonne scheint, hier und da mal so ein paar harmlose Wolken, aber wunderbares Wetter. Ähnlich ein bisschen vielleicht wie bei Jörg in Herzfelde. Bei ihm 23 Grad, zu wechselnder Bewölkung in Strauch, in Strauch auf jeden Fall Regen, 15 Grad bei Sören und in Jüchen in Nordrhein-Westfalen 18 Grad wolkig bei der Monika. Gucken wir doch mal auf die Gesamtwetterlage hier von Deutschland. Wir haben heute wechselhaftes Wetter bei Sonne, dichten Wolken, örtlichen Schauern und Gewittern im Nordosten sowie in Alpennähe. Da ist es eher trocken und am meisten Sonne südlich der Donau. Im Norden, da ist ordentlich Wind. Habe heute Morgen auch schon mal reingeschaut in St. Peter-Ording. Da ist ordentlich windig. Temperaturmäßig heute 16 bis 24 Grad in der Spitze. Gucken wir doch mal auf den morgigen Tag. Da ist es im Norden weiterhin windig und bei Sonne und dichten Wolken gibt es besonders an der Ostsee einzelne Schauer oder auch mal kurze Gewitter. Sonst bleibt es trocken und nach teilweisem Frühnebel gibt es viel Sonnenschein und nur lockere Wolken. Morgen dann 17 bis 26 Grad und auch am Montag, da bleibt es wieder ordentlich sonnig. So viel zum Wetter. Jetzt schauen wir mal, was in der Welt so los ist. Es ist gleich ganz genau 12 Uhr.
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2: Ich bin Joshua Heise. Justizministerin Hubig will die Regel nur Ja heißt Ja im Sexualstrafrecht für alle Altersgruppen einführen. Bisher gilt Nein heißt Nein, das schütze die sexuelle Selbstbestimmung aber nicht optimal, sagte die SPD-Politikerin der Rheinischen Post. Für Jugendliche kommt die Neuregelung wegen einer EU-Richtlinie auf jeden Fall, deshalb sollte man nicht auf halbem Wege stehen bleiben, so Hubig. Es ist der erste öffentliche Termin von Kanzler Merz nach seinem Sommerurlaub. Zwei Tage nach der vollständigen Löschung des verheerenden Waldbrands in der Eifel besucht er Hürtgenwald, um den Helfern zu danken und um sich über den Einsatzverlauf sowie die Lage vor Ort zu informieren. Uli Reitinger berichtet.
3: Eine Woche lang kämpften die Einsatzkräfte gegen den größten Waldbrand, den es je gegeben hat in NRW. Politisch wird Merz das Thema noch weiter beschäftigen, denn sein Koalitionspartner, die SPD, will das Grundgesetz ändern, damit der Bund mehr Macht bekommt im Kampf gegen Hitze und Dürre. Merz' Partei, die CDU, ist dagegen.
2: Die Mieten steigen immer weiter und die Bundesregierung tut nichts. So der Vorwurf von Linken-Chefin Schwertner. Im Redaktionsnetzwerk Deutschland kritisierte sie, dass jetzt auch noch beim Wohngeld gespart werde, könnte einige Menschen in die Wohnungslosigkeit treiben. Stattdessen plädiert sie für Entlastungen der Mehrheit, eine Enteignung der großen Mietkonzerne und eine Vermögenssteuer. Die Linke sorgt mit einem Wahlplakat in Mecklenburg-Vorpommern für Aufsehen. Es zeigt Kanzler Merz mit einem Fischbrötchen und sagt, der Fisch stinkt vom Kopf. Linken-Landeschef Herbst sagte T-Online, wer den Menschen im Wahlkampf Fischbrötchen verspreche und danach die Rechnung für Kürzungen präsentiere, verdiene eine klare Antwort. Die CDU in Mecklenburg-Vorpommern wirbt im Wahlkampf mit Fischbrötchen-Plakaten, laut SPD allerdings mit einer nicht regionalen Sorte.
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1: Und heute ist ein ganz, ganz langer Tag im Europapark, nämlich die 24 Uhr Öffnung heute. Also es sind ganz viele Menschen da, auch ganz große Fans vom Europapark hier bei mir gerade im Studio. Ich bin Stefan Meyer. Schönen Samstag.

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1: So sieht's aus und ich kann sagen, Spanien, ole, der Europapark feiert am kommenden Wochenende im spanischen Themenbereich mit allem drum und dran, was Spanisches. Es kommt mir gar nicht spanisch vor, denn ich werde gleich wissen, was hier alles passiert, weil ein Mann, der weiß es, was hier alles genau geboten wird und der heißt Philipp Kaiser von der Abteilung Shows und Events. Lieber Philipp, schlau uns doch mal auf, worauf können wir uns freuen bei der spanischen Feria?
2: Das spanische Fest findet natürlich im spanisch thematisierten Bereich des Europaparks statt. Dort sind ja auch unsere Flamenco-Tänzer zu Hause und die werden dort spanisches Flair verbreiten. Und auch gastronomisch geht's auf die Iberische Halbinsel. Es gibt leckere Churros oder zum Beispiel auch Ochs am Spieß, also jede Menge Spezialitäten, die Sie vielleicht auch aus dem Urlaub kennen. Genauso wie die typische spanische Keramik, auch die haben wir im Angebot. Außerdem gibt es jede Menge Live-Musik und auch für die Kids wird es eine kreative Bastelstation geben, wo sie sich austoben können. Die spanische Feria findet vom 28. bis zum 30. August statt, also gleich an 3 Tagen und der Besuch ist im Tagespreis bereits inkludiert.
1: Also das ist doch wunderbar, können wir uns darauf freuen. Am nächsten Wochenende spanische Feria hier im Europapark.

0: So, die Claudia hat mich gerade gefragt, ob ich was mit Dinosauriern hätte. Da habe ich das hier zum Beispiel gefunden und auch das hier. Na, wir kennen es doch alle, oder? Und zack, sind wir wieder im Jurassic Park. Und zack, sind wir auch wieder raus und gehen wieder in den Europapark. Und da stehen jetzt bei mir am Mikrofon Susanne und Thomas. Hallo ihr zwei.
1: Hallo. Hallo.
0: Sag mal, wir haben hier gerade eine lustige Zeit gehabt im Studio. Ich habe ein bisschen erklärt, was ich hier so mache, wie Radio funktioniert. Wie fandet ihr das? Wie ging es euch dabei?
1: Super, sehr interessant. Vielen Dank.
0: Ja, auch mal so hinter die Kulissen zu gucken. Thomas, schon mal im Radiostudio gewesen?
2: Schon mal da gewesen, ja, aber noch nie gesprochen.
0: Siehst du, heute lauter Premieren. Wir bringen die Menschen heute alle ganz groß raus im Studio 78. Und wir haben uns auch über die Euromir unterhalten, weil ihr seid so richtige EP-Nerds, gell? So richtige Hardcore-Europa-Park-Fans. Kann man das so sagen?
1: Ein bisschen schon, ja.
0: Ein bisschen oder so richtig?
1: Okay, so richtig.
0: Ja, und die Euromir ist ja ein ganz großes Thema schon seit einer gewissen Zeit, seit feststeht, dass dort was Neues entsteht. Und lustigerweise ist vor allem ein Thema gewesen, dieser Song, den die Menschen so lieben. Das ist bei euch auch so, gell? Den mögt ihr schon sehr.
1: Ja, den lieben wir. Und nicht nur den normalen, sage ich, in Anführungszeichen, sondern auch den zu Halloween oder den Jingle mir zu Weihnachten.
0: Okay, also so die abgeänderten Versionen. Thomas, bist du auch so musikalisch? Verbindest du Attraktionen auch mit Musik sehr stark?
2: Ja, auf jeden Fall. Und ich meine, Euromir-Song ist halt einer, der wirklich im Kopf bleibt.
0: Ja. Interessant ist ja auch, dass den Christian Steiger komponiert hat. Der ist mittlerweile Geschäftsführer bei Lexwear. Lexwear ist mittlerweile Hauptsponsor und Trikotsponsor beim SC Freiburg. Und ich habe ihn vor einer Woche interviewt. Und es ist interessant, wie Menschen sich auch verewigen und heute was völlig anderes machen. Aber dieser Song ist nach wie vor sehr, sehr aktuell. Jetzt natürlich auch wieder mit dem, was da Neues entsteht. Also, dann würde ich sagen, ihr dürft diesen Song jetzt anmoderieren, oder? Machen wir das so?
1: Ja. Ja?
0: Wir haben es nicht abgesprochen, aber ihr kriegt das hin.
1: Ja.
0: Ja.
1: So. Man muss sich vorstellen, man fährt jetzt den Lift hoch und dann fährt man gleich raus und spürt, dass man in der Höhe ist und dann geht auch schon bald das Gerüttel los.
0: Das Gerüttel. Du hast das schön gesagt und dann hört man das hier. Und wir wünschen viel Spaß mit diesem Song. Danke, Susanne. Danke, Thomas.
1: Gerne. Okay.

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0: Hallo aus dem Studio 78 hier im Europapark. Und jetzt ist es Zeit für diese Rubrik hier.
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0: Die Europapark-Story. Heute mal eine Geschichte von hinter den Kulissen. Bei mir ist Adrian Hoffmann. Adrian, grüß dich, mein Lieber.
2: Ja, hallo Stefan. Hallo, liebe Zuhörer.
0: Ja, pass auf. Adrian, du hast ja viele Jobs in deinem Leben. Also du bist auch Moderator bei Veranstaltungen auf der Bühne. Auch bei Immer wieder Sonntags machst du das Warm-up. Aber du bist auch quasi hinter den Kulissen tätig. Was genau machst du heute zum Beispiel hier im Europapark?
2: Ja, heute sind wir ja sozusagen schon inkognito unterwegs. Nämlich wir machen heute die Einspieler. Wir drehen die Einspieler, die dann am Sonntag bei Immer wieder Sonntags im Fernsehen zu sehen sind. Mit den Künstlern, die auch dann live auf der Bühne auftreten.
0: Ah, und wie können wir uns das vorstellen? Also wo ist keine Kulisse, sondern die sind hier echt im Europapark unterwegs?
2: Die sind hier echt im Europapark unterwegs. Das heißt, wir sind an verschiedenen Drehorten. Jetzt waren wir zum Beispiel heute Morgen in der Schweiz. Jetzt sind wir gerade in Frankreich. Genau. Ja. Nachher geht es dann noch Richtung Griechenland. Und dann hat man natürlich auch hier, wenn man dann einschaltet am Sonntag im Fernsehen, einen tollen Einblick in den Europapark.
0: Ah, verstehe. Also das sind dann eigentlich die Momente, die Künstlerinnen oder Künstler sind auf der Bühne. Und man sieht aber immer mal wieder quasi wie bei einem Musikvideo so Ausschnitte aus dem Park.
2: Ganz genau. Ja, das sind so ein paar Sekunden. Und dann, wenn man sich im Park gut auskennt, dann erkennt man auch mit Sicherheit, wo das gedreht wurde.
0: Und was ist dein Job dabei?
2: Wir sind natürlich dabei vom Magmedia-Team. Das heißt, wir betreuen mehr oder weniger die Drehteams. Also jetzt nicht wie im Pflegeheim, sondern wir gucken einfach,
0: Betreutes Kamera.
2: Genau. Ja, nee, dass hier natürlich alles funktioniert, dass die an Strom kommen, dass auch die Wege frei sind, dass niemand über den Scheinwerfer drüber stolpert und so weiter. Also da sind wir dann von Magmedia mit dabei.
0: Und ihr sperrt die Bereiche quasi auch ab, dass in Ruhe gedreht werden kann.
2: Ganz genau, richtig.
0: Okay, gab es mal so besonders skurrile Momente? Also ist mal ein Künstler ins Wasser gefallen oder ist mal irgendwas passiert, wo du heute noch drüber schmunzelst?
2: Also ich selber habe Gott sei Dank so eine Riesenpandemie miterlebt. Ich kenne natürlich Erzählungen hier, nur da muss ich ehrlich gestehen, das wäre jetzt ein zu krassen Blick hinter die Kulissen. Aber es ist schon das ein oder andere passiert, wo mit Sicherheit hier in die Geschichtsbücher eingeht.
0: Okay, also interessanter Job und du kommst natürlich mit den Stars, sag ich mal, der Volksmusik- und Schlagerbranche ganz nah zusammen.
2: Ja, das ist ganz nett irgendwie. Also man denkt ja immer, oh mein Gott, die reden nicht mit einem. Ne? So dieses Vorurteil, das sind die Stars und überhaupt nicht. Das ist mega familiär. Man hat irgendwie den ganzen Samstag schon zusammen zu tun, sieht sich dann am Sonntag wieder. Also es macht absolut Spaß.
0: Ja, cool. Also gut, interessanter Blick in deinen Job heute hier im Europapark. Das heißt, du machst noch eine europäische Reise jetzt gleich von Frankreich nach Griechenland.
2: Ja, jetzt wird es sportlich, muss meine Koffer packen und dann geht es direkt nach Griechenland und ich finde es auch schön, da ist ein bisschen wärmer, denke ich.
0: Ja, gibt es einen Gyros?
2: Ja, mit Sicherheit. Tüten wir auch noch rein.
0: Adrian, danke schön.
2: Ja, danke.
0: Und guck mal, wir machen ganz romantisch weiter. Oh. Ist das okay?
2: Ja, natürlich.
0: Time after time. Cyndi Lauper. Adrian, viel Spaß in Griechenland.
2: Danke.

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3: Ja, wieder mal eine kuriose Geschichte und ich kann sagen, Katzenalarm in Baden-Baden. Eine Sanftpfote hat in dieser Woche für einen verdammt teuren Wasserspaß gesorgt. Die Besitzerin, so ist es passiert, schaut nämlich um 1 Uhr nachts per Überwachungskamera in ihre Wohnung und sieht live, wie die Katze seelenruhig den Wasserhahn aufdreht. Wirklich passiert. Weil die Katzensitterin pennt, muss die Feuerwehr ran. Da tropfte es beim Nachbarn im Keller schon von der Decke. Die Bilanz, die Küche stand komplett unter Wasser. Die Feuerwehr musste mit Handtüchern retten, was zu retten ist. Aber die wichtigste Nachricht, der Katze geht es gut. Und die Polizei hat schon bestätigt, es gibt keine Anzeige wegen Sachbeschädigung. Die Mieze kommt ohne Vorstrafen davon.
4: Nein.

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6: Der Werner in Usingen in Hessen meldet mir 19 Grad wechselnde Bewölkung. Dann gucken wir mal in die Schweiz, nach Zürich. 19 Grad leicht bewölkt beim Klaus. Und in Gera beim Joachim haben wir 17 Grad und wechselnde Bewölkung. Ja, heute wechselhaft bei sonnendichten Wolken. Gibt örtlich auch mal Schauer und Gewitter. Im Nordosten sowie in Alpennähe ist es eher trocken und am meisten Sonne südlich der Donau. Im Norden ist es sehr, sehr windig bei 16 bis 24 Grad. Jetzt ist es 13 Uhr, hier sind die News.
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7: Ich bin Joshua Heise. Die Leihmutterschaftsaffäre um Ex-Unionsfraktionsvize Spahn birgt weitere Nachwehen. Justizministerin Hubig will es besonders lesbischen Paaren einfacher machen, von Geburt an beide als Mutter eintragen zu lassen. Bislang gilt das nur für die gebärende Frau. Das lasse sich regeln, ohne an den Grundfesten des Abstammungsrechts zu rütteln, sagte die SPD-Politikerin der Rheinischen Post. Leihmutterschaften, die die Union konsequent ablehnt, will sie erstmal auf Eis legen. Wochenlange Hitze, kaum Regen. Das Wetter war in diesem Sommer für eine üppige Ernte keine Hilfe. Drohen nun leere Regale und Preisexplosionen bei bestimmten Produkten? Experten sagen jein. Uli Reitinger berichtet.
8: Von der Agrarmarkt-Informationsgesellschaft heißt es, Engpässe gibt's nicht, der Markt wird versorgt. Aber zum Beispiel Salatgurken, Äpfel und Kartoffeln sind oder werden in diesem Jahr teurer als im Vorjahr. In den Bäckereien wirkt sich die schlechte Getreideernte nicht auf die Preise aus, schätzen die Experten. Hier sind die hohen Energiekosten eher das Problem.
7: Feuer und Wasser bedrohen aktuell die Menschen in Spanien. Wegen eines Waldbrands nahe der Gemeinde Gatova in der Region Valencia mussten 1.000 Menschen evakuiert werden. Für Leute ohne Auto wurden Busse bereitgestellt. Weiter nördlich in Katalonien fiel am frühen Morgen so viel Regen, dass viele Straßen unter Wasser standen. Auch hier wurden hunderte Menschen evakuiert. Immer weniger Menschen reisen per Anhalter. Ein kurioser Wettbewerb soll die Trendwende bringen. Im Zuge des Tramprennens wollen 67 Teilnehmende aus Weiden in der Oberpfalz und Lüneburg in Zweier- oder Dreierteams nach Rumänien trampen. Wer allein fährt, wird disqualifiziert. Der Wettkampf findet seit 2018 jährlich statt.
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6: Ja, und hier im Europapark, da war der neue deutsche

0: Wir sind immer noch live hier im Studio 78 des Europapark. Und manche Menschen, die erkennt man direkt am Lachen. Zum Beispiel diese Person hier.
1: Exklusiv aus dem Europapark.
0: Ja, Sie haben ihn bestimmt erkannt. Es ist unser neuer Bundestrainer der deutschen Fußballnationalmannschaft, Jürgen Klopp. Und der ist wirklich ein ganz großer Achterbahn-Fan. Auf seiner Insta-Seite sieht man das. Nein, ist natürlich ein Witz. Das Video sieht so aus, als würde eine Achterbahn in seinem Mund fahren und ist als Spaß gedacht. Und der Spaß, der hat hier stattgefunden, nämlich im Europapark am Freitag letzte Woche. Da war Kloppo im Park.
2: Er startet ein Fußballcamp für Kinder, die es sich entweder nicht leisten können oder es sich verdient haben.
3: Wir haben damals einmal besprochen, ob es irgendeine Möglichkeit gibt, mit dem Europapark oder mit der Familie Mark zusammenzuarbeiten. Und wenn es dann darum geht, mit mir zusammenzuarbeiten, macht es irgendwie ein bisschen Sinn, dass es was mit Fußball zu tun hat. Und jetzt sind wir hier.
2: Und ich wusste gar nicht, dass das Sportblatt direkt hier in einem Silverstar ist. Das ist natürlich perfekt, wobei das gleich von einem Ablenkungsaspekt eine Herausforderung werden könnte. Ja, alle zwei Minuten schreiende Kinder vorbeifahren.
0: Im Park ist Jürgen Klopp übrigens verewigt. Er hat ein eigenes Denkmal im Walk of Fame im französischen Themenbereich. Dort gibt es seit vergangenem Jahr einen Handabdruck von ihm. Anders war das 50-jährige Jubiläum des Europaparks.
3: Dass ich praktisch nach 50 Jahren ungefähr, weil ich müsste in den ersten ein, zwei Jahren des Europaparks müsste ich hier gewesen sein. Und war ein absolutes Highlight meines Heranwachsens. Sondern das wäre mich sehr gefreut, dass ich mit Familie, also mit Kindern und Enkelkindern hier war. Ich glaube, 4 Tage war überragend. Das war für dieses Jahr auch geplant. Und als sich die Situation etwas verändert hat, klappt das jetzt nicht.
2: Als ich heute zurückgekommen bin, hat sich angefühlt wie nach Hause kommen. Das war echt cool. Sie haben mir sogar das gleiche Zimmer gegeben, also dementsprechend, damit der alte Mann sich nicht umgewöhnen muss.
0: Er hat übrigens seine Kindheit im Schwarzwald verbracht. Aufgewachsen ist er in Klatten bei Freudenstadt und in die Region kommt er also immer wieder gerne.
3: Obwohl es ehrlich gesagt gar nicht reinpasst in meinen Terminplan, habe ich gedacht, komm, das machen wir. Es sind 2,5, 3 Stunden Autofahrt. Sind heute hier, fahren morgen früh wieder zurück. Es war trotzdem aber echt wichtig.

0: zumindest kurz vorbeizuschauen, damit der Start gut verläuft. Und dann vertrauen wir den Trainer vom BFV. Und wie heißt denn der badische Fußballverband? B. Wirklich BFV. Habt ihr euch nichts anderes einfallen?
1: Bundestrainer Jürgen Klopp war im Europapark Achterbahn, ist er aber ziemlich sicher keine gefahren. Auf die Frage, ob er schon Voltron gefahren ist, meinte er, ich bin doch nicht bekloppt.
2: Ha ha ha.

0: Eins, zwei, drei, vier, fünf, sechs, sieben, acht, neun, zehn, elf Leute mit Claudia, mit dem Bollenhut auf, sind jetzt hier im Studio. Und wer jetzt am Mikrofon ist, weiß ich gar nicht.
1: Ja. Ich bin die Efi, hi.
0: Die Efi, hi. Ja. Efi, du hast sogar ein Schild bekommen, damit du wiedergefunden wirst, mit Telefonnummer drauf.
1: Für den Notfall.
0: Für den Notfall.
1: Das war mein lieber Neffe, Sebastian.
0: Ja, aber Efi, du siehst gar nicht, also du siehst toll aus, aber dass du wiedergefunden werden musst, das würde ich dir jetzt nicht zutrauen, gell? Du kennst dich ja aus.
1: Ich kenne mich hier aus.
0: Du kennst dich aus.
1: Genau, wir kommen jedes Jahr hierher, einmal, als Familientrip.
0: Guck mal, ich schieb das Mikrofon mal noch ein bisschen zu dir hin. Ja.
1: Okay.
0: Ihr seid die ganze Familie.
1: Ja, genau.
0: Ja, wer war denn da so fleißig?
1: Meine Schwester. Meine Schwester Uli und ihr Mann Klaus.
0: Ja.
1: Genau.
0: Ja, schön.
1: Und, 3 Kinder mit Anhang.
0: Ja, sehr schön. Ja. Wunderbar. Und das ist so Tradition bei euch, einmal im Jahr herzukommen. Guck mal hier, weil das hier so überraschend war, ich mache uns hier mal schöne Hintergrundmusik rein. Pass auf, was haben wir denn hier? Zack. So. Bisschen ein Moderationsbett nennt man das im Radio.
1: Ach, schön.
0: Dann klingen wir noch besser.
1: Toll. Okay.
0: Sag mal, seit wann besteht die Tradition? Also seit wann macht ihr das?
1: Da müsste ich jetzt nachfragen.
2: 2004.
0: Wow.
1: Ja, genau. Okay.
0: Ja. Sehr gut. Jetzt kriegst du noch einen Bollenhut auf.
1: Wie nett.
0: Von der Claudia.
1: Claudia, danke.
0: Ja, es sind aber rote Bommeln dran, Claudia. Du bist verheiratet,
1: ja,
0: gell?
1: Ja, genau. Ja.
0: Ja, aber kann ja alles passieren heute. Hier im Europapark.
1: Ganz genau.
0: Ja, also seit 2004 Tradition quasi.
1: Ganz genau.
0: Schön. Und wer ist der Verrückteste bei euch in Bezug auf Achterbahnfahren? Wer kriegt nicht genug?
1: Sebastian.
0: Sebastian. Mensch, Sebastian. Lieblingsachterbahn?
2: Voltron.
0: Voltron, natürlich.
2: Ganz klar.
0: Ja. Und wen schleift da immer mit? Wer muss zum Schluss noch mitfahren?
3: Nico.
0: Nico. Ja, genau.
1: Nico Jochen.
0: Nico Jochen. Also du hast auf jeden Fall Beisitzer dann, wenn es soweit ist. Ja, ja, schön. Claudia schreibt hier fleißig Urkunden. Also ihr wisst, wenn ihr jetzt zuhört und nicht im Europapark seid, wenn ihr das nächste Mal da seid und hier mal eine große Gruppe seid, dann kommt gerne auch mal in Studio 78. Dann gibt es auch eine Urkunde, wenn ihr hier

0: Mikrofonzeit.
1: Yeah.
0: Sag mal, und ihr habt einen speziellen Musikwunsch, nämlich welchen?
1: Gerne Snap, Rhythm is a Dancer.
0: Rhythm is a Dancer, yes. Von Snap. Also pass auf, ich ziehe den Song hier rein. Ich hatte ihn schon drin, aber das war eigentlich eine andere Version. So, hier ist er. Also, guck mal.
1: Yeah!
0: So machen wir's. Kriege ich noch mal einen lauten Jubel von euch alle?
1: Yeah.
0: Genießt den Tag im Europapark. Danke dir.
1: Danke.

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13: Mit mir an diesem Samstag, ich bin Stefan Meyer. Genießt diesen Samstag. Alle, die beim Haus putzen, denen spiele ich gleich einen Song.

0: bis zum letzten Ton hier ausklingen gelassen im Europapark Studio 78. Das Besondere ist ja, hier kommen Menschen rein und dann wünschen sie sich einen Song und dann muss ich als Moderator entscheiden, kann ich es spielen oder kann ich es nicht spielen. In dem Fall würde ich jetzt eine Ausnahme machen. Der Song ist ein bisschen jünger, aber passt natürlich total gut zum Europapark. Welchen Song willst du denn gerne hören?
1: Wir haben gerne «Feel Free» wollen. Und wir grüßen alle, die zulassen von uns Schweizer.
0: Also ein lieber Gruß geht in die Schweiz an der Stelle. Kann man sagen, wer bist du?
1: Anita.
0: Anita, und du bist mit deiner ganzen Familie hier, oder?
1: Ja, mit meinen Töchtern, mit meinem Patenkind. Schön. Und noch die zwei da, genau.
0: Das ist doch schön. Und der Song ist einfach auch gut, oder? Es geht um Freiheit. Also fühlt euch jetzt einfach alle mal frei hier, alle, die zuhören. Liebe Grüße in die Schweiz und an alle, die uns zuhören. Fühlt euch frei mit dem Europapark.

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1: Das Europapark-Gästebuch ist wieder aufgeschlagen. Ich drehe mal das Mikrofon um. Und ich freue mich sehr über einen neuen Gast. Insa, grüß dich.
2: Hallo.
1: Insa, du bist hier reingelaufen ins Studio und dann haben wir gesagt, komm, wir machen ein Interview. Und hast du gesagt, ah ja, ich bin vom SWR. Und dann haben wir gesagt, das passt doch gut. Schwarzwaldradio ist ja auch SR eigentlich, Schwarzwaldradio und SWR. Insa, was machst du beim SWR?
2: Ja, das passt ganz gut, dass ich hier reingekommen bin. Sehr lustig alles hier. Ich bin das erste Mal im Europapark und normalerweise bin ich eigentlich Geigerin beim SWR Sinfonieorchester in Stuttgart.
1: Wow, wie bist du zur Geige gekommen?
2: Ach, meine Eltern sind auch schon Musiker gewesen und da war der Weg dann nicht so weit.
1: Okay.
2: Zur Geige.
1: Und du hast mir gesagt, du spielst in Stuttgart, aber auch ab und zu in Freiburg im Konzerthaus.
2: Ja, das immer regelmäßig. Wir spielen unsere Abonnementkonzerte dort auch immer. Mhm.
1: Ja, ich habe kürzlich 30 Jahre Konzerthaus Freiburg moderiert und Anne-Sophie Mutter hat quasi das Konzerthaus so gelobt wegen der Akustik.

0: sie hat eigentlich gesagt, München schaut mal nach Freiburg. Da steht ein Klangerlebnis der Spitzenklasse. Wie empfindest du das so in Freiburg?
1: Ja, das ist irgendwie Haus- und Hofhalle jetzt mittlerweile schon. Und wir spielen das sehr, sehr gern. Mhm. Die Akustik ist toll. Das Schöne ist, dass man in Freiburg ganz nah beim Publikum sitzt. Also die sitzen ja direkt quasi mit auf der Bühne. Das ist sehr angenehm.
0: Ja, absolut. Sag mal, gibt es so einen Moment als Geigerin, wo du sagst, boah, das war so ein Moment, der ist mir so im Gedächtnis geblieben, das war so besonders für mich?
1: Ja, wir haben damals, als wir noch das Radiosymphonieorchester in Stuttgart waren und nicht mit Freiburg fusioniert waren, haben wir tatsächlich das Geburtstagskonzert für den Papst gespielt, für Papst Benedikt zum 80. Geburtstag in Rom direkt, an den Schweizer Garten vorbei, im Auditorium vor dem Papst, den Kardinälen und allen. Das war natürlich ein Riesenhighlight. Das gibt es heute sogar noch auf Video zu sehen, DVD.
0: Wow, und dann bist du auch dem Papst ganz nah gekommen quasi.
1: Da kamen wir ganz nah an den Papst dran.
0: Ja, ja, das glaube ich. Das ist sicher ein sehr, sehr eindrückliches Erlebnis. Und du sagst, erstes Mal im Europapark, dein Fazit bisher?
1: Unfassbar. Diese ganzen Details, die man hier sieht, die Aufbauten, finde ich viel spannender noch als die ganzen Gerätschaften, weil da wird es mir sowieso immer noch schlecht drauf.
0: Ja.
1: Und es ist wunderschön. Also ganz toll gemacht, hätte ich nicht gedacht.
0: Wenn du den Europapark quasi als Musikstück beschreiben würdest, welchen Rhythmus hätte der Europapark?
1: Verschiedene Beats, würde ich mal sagen. Mal ein bisschen schneller und mit den Coastern. Mhm. Und wenn man dann langsam durch die Themenwelten schlendert, dann hat das natürlich auch ein bisschen Adagietto-mäßig was dabei.
0: Das hast du sehr schön ausgedrückt. Insa, toll, dass du hier reingeschlurpt bist, quasi ins Studio 78. Ja. Überraschender Besuch. Und wir haben überlegt, was könnten wir spielen, was quasi auch zum Thema vielleicht Klassik und Geige passt. Und da gibt es aus meiner Sicht nur einen Song, nämlich von Queen, Bohemian Rhapsody, der ja damals so ungewöhnlich war und viele gesagt haben, das kann kein Hit werden mit so viel Klassik drin, aber ein Riesenhit ist er geworden.
1: Fantastisch.
0: Und die Geige kommt auch drin vor.
1: Ja.
0: Wollen wir den hören?
1: Den hören wir auf jeden Fall.
0: In der Live-Version. So machen wir's.
1: Ja.
0: Insa, Dankeschön.
1: Vielen Dank euch.

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15: Ja, wir schauen mal, wie es wettermäßig aussieht. Zum Beispiel bei Michaela in Bad Krozingen, 22 Grad, wolkig. Dann gehen wir mal nach

0: München, 20 Grad Regen, meldet der Stefan. Und in Leverkusen haben wir 19 Grad wolkiges Wetter bei der Ute. Ja, so sieht's in den einzelnen Regionen aus. Gucken wir mal auf die Gesamtwetterlage. Wir haben heute, ja, ich würde mal sagen, der Wettereintopf ist gut bestückt. Wir haben Sonne drin im Eintopf, wir haben Wolken, wir haben örtlich auch mal Schauer, wir haben auch mal Gewitter im Nordosten sowie in Alpennähe. Da ist es eher trocken und am meisten Sonne haben wir dann südlich der Donau. Und im Norden, da ist es ordentlich windig heute, auch bei kühleren Temperaturen. In Summe haben wir heute Temperaturen zwischen 16 und 24 Grad. Gucken wir mal auf den morgigen Tag. Da ist es auch im Norden weiterhin windig und bei sonnendichten Wolken gibt es besonders auch mal an der Ostsee einzelne Schauer oder auch mal kurze Gewitter. Sonst bleibt es in Deutschland trocken und nach Frühnebel gibt es auch viel Sonne bei nur, man sagt das Meteorologisch, logisch lockeren Wolken. Lockere Wolken. Also morgen 17 bis 26 Grad. Jetzt ist es gleich ganz genau 14 Uhr. Hier sind die News.
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2: Ich bin Fabian Schaffer. Es ist der erste öffentliche Termin von Kanzler Merz nach seinem Sommerurlaub. Zwei Tage nach der vollständigen Löschung des verheerenden Waldbrands in der Eifel besucht er Hürtgenwald, um den Helfern zu danken und um sich über den Einsatzverlauf sowie die Lage vor Ort zu informieren. Uli Reitinger berichtet.
3: Eine Woche lang kämpften die Einsatzkräfte gegen den größten Waldbrand, den es je gegeben hat in NRW. Politisch wird Merz das Thema noch weiter beschäftigen, denn sein Koalitionspartner, die SPD, will das Grundgesetz ändern, damit der Bund mehr Macht bekommt im Kampf gegen Hitze und Dürre. Merz' Partei, die CDU, ist dagegen.
2: Mehrere EU-Finanzminister, darunter auch Finanzminister Klingbeil, fordern ein europäisches Rahmenwerk, um Übergewinne, etwa von Ölkonzernen, zu besteuern. Wir erleben einen der größten Versorgungsschocks seit Jahrzehnten, heißt es in einem Brief, der dem Spiegel vorliegt. Hintergrund sind die hohen Energiepreise infolge des Iran-Kriegs. Die Union ist bislang gegen eine Übergewinnsteuer. Bei einem Schwertangriff an einer Schule in Schweden ist eine Schülerin getötet worden. Zwei weitere Jugendliche wurden schwer verletzt und mussten notoperiert werden. Ihr Zustand ist aber stabil, berichten schwedische Medien. Ein weiterer Teenager hat das Krankenhaus inzwischen verlassen. Der mutmaßliche Täter, ein ehemaliger Schüler, ist festgenommen worden. Zum Motiv ist noch nichts bekannt. Die Gottesanbeterin breitet sich in Deutschland immer weiter aus. Seit Anfang Juli gibt es mehr als 15.000 Sichtungsmeldungen bei einem Online-Portal des NABU, deutlich mehr als im gesamten Vorjahr. Als Grund nennt ein NABU-Experte den Klimawandel. Wärmere Temperaturen begünstigen die Entwicklung der Eipakete. Für Menschen ist die Gottesanbeterin ungefährlich.
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0: Mit mir an diesem Samstag, ich bin Stefan Meyer. Schön, dass Sie mit dabei sind aus dem jetzt aktuell sehr, sehr sonnigen Europapark.

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Musikalisch stimmen wir uns jetzt darauf schon mal ein.

0: So, heute ist ein besonderer Tag für zwei Menschen, weil sie haben gestern wirklich was sehr, sehr Schönes erlebt hier im Europapark. Und zwar André und Tina, ihr zwei. Erzählt mal, was habt ihr gestern Abend hier erlebt im Europapark?
1: Ja, jawohl. Wir sind einfach mal ins Studio gekommen, um halt einfach mal euch allen Danke zu sagen, weil ihr so tolle Chancen gebt. Hier war gestern eine Sonderveranstaltung von der Talent Academy mit dem Broadway zusammen und das durften wir uns ansehen, wo Talente gefördert werden, und das haben wir bei euch gewonnen, dass wir da mit reingucken durften und sogar die Aftershow-Party besuchen durften, und das war ein ganz tolles Erlebnis. Ja, man sieht junge Leute, auch Ältere, die haben wirklich von 9 bis über 50 Jahre waren da Talente dabei, die sich da probieren.

0: konnten und das war einfach nur klasse, was die da produziert haben.
1: Und ihr habt die Tickets hier bei Matthias Drescher gewonnen, quasi in der Sendung. Du hast es ja schön gesagt, das ist eine große Plattform für die Talente, die vielleicht morgen auf den ganz großen Bühnen sind. Die trainieren hier quasi eine Woche mit, auch Menschen vom Broadway. Und dann führen sie das vor ganz, ganz vielen Menschen auf hier im Europapark. Tina, du hast die Karten gewonnen. Wie hast du den Abend gestern erlebt?
2: Also es war wunderschön, also bezaubernd toll und ja, einmalig. Ein super tolles Erlebnis.
1: Wo hat das da stattgefunden eigentlich?
2: Das war im italienischen Dorf.
1: Ah, in der, im Theater.
2: Im Theater, ja, genau.
1: Im italienischen Theater. Ah, ja, toll, ja.
2: Ja, und das war ein super Ereignis und es war klasse. Ja. Einfach nur einmalig.
1: Also ihr habt die Stars von morgen gesehen. Wahrscheinlich, hier sind ja noch mehrere Menschen im Studio. So, wie alt seid ihr so?
3: Ich bin 11.
1: Du bist 11? Waren Elfjährige dabei auch gestern?
0: Ja, ich sage ja, von 9 Jahren haben die mitgetanzt und bis über 50. Also ja. Es war echt gemischt.
1: Also das erste Mal auch so vor ganz...
0: Hat jeder eine Chance.
1: Ja, genau. Also ihr macht einfach mit. Du bist dabei hier. Also wir haben hier schon Talent neben uns sitzen, aber du warst gestern nicht dabei wahrscheinlich, gell? Aber vielleicht im nächsten Jahr.
3: Ja, ich bin so lange dabei.
1: Ja, also vielleicht im nächsten Jahr, das ist doch schön. Also wir sehen hier die Talente, die morgen oder übermorgen oder überübermorgen vielleicht dann auf den großen Bühnen vom Europapark sind. Sag mal, wir sind jetzt hier ganz spontan. Habt ihr vielleicht Musikwunsch, den ich euch noch erfüllen könnte?
0: Oh, gute Frage. Das schwirrt einem immer so viel durch den Kopf.
1: Ja. Vielleicht erstmal an Interpreten denken und dann kann ich hier mal live schauen. Wir sind ja hier vor allem samstags immer spontan unterwegs. Fällt dir was ein?
2: Also gedanklich bin ich jetzt gerade an diesem Event von gestern, dass das vielleicht irgendwie dazu passt. James Bond war ein Bereich.
1: Ja, oh Gott. Ja, jetzt sag mir einen James Bond Song vor 2000. Was haben wir hier? GoldenEye könnte ich natürlich hier präsentieren. Ja. Wollen wir vielleicht, komm, Tina Turner, GoldenEye.
2: Ja, das machen wir.
1: Ja, machen wir. 1995 der Titel. Tina, lang nicht gespielt. Hier ist er. Dankeschön an euch fürs Dabeisein. André und Tina, genießt noch den Tag hier im Europapark.
2: Dankeschön.
0: Danke, ebenfalls euch allen auch.
1: Ciao. Danke.

Wir hören ihn hier schon reinlaufen, diesen Song. Und der ist übrigens für den Mike aus Bildstock. Der putzt heute das ganze Haus und er braucht einen kleinen Motivationsschub. Mike, hier kommt er.

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8: Und ich habe mir gedacht, zum Start quasi in die letzte halbe Stunde hole ich mir hier nochmal Verstärkung mit in das Radiostudio, nämlich Anna und Luise. Hallo ihr zwei.
9: Hallo.
8: Hi, hi. Sag mal, Anna, du bist 11 Jahre, Luise, du?
9: Ich bin 12.
8: 12, okay. Und ihr seid quasi die angehenden Nachwuchsmoderatorinnen, oder?
9: Ja.
8: In der Talent Academy bist du zumindest schon, Anna?
9: Ja.
8: Du auch?
9: Ich noch nicht.
8: Nee. Du noch nicht?
9: Also,
8: Du hast es vor?
9: Eigentlich nicht.
8: Noch nicht, aktuell. Okay, und ihr habt gesagt, wir wollen unbedingt noch ins Radio, gell?
9: Ja.
8: Und schon seid ihr hier dabei. Sag mal, Anna, was ist so dein Lieblingshobby eigentlich, wenn du nicht gerade Radiomoderatorin bist?
9: Also, ich mag sehr gerne singen und zeichnen. Mhm. Also, das sind so meine Sachen, die ich immer zu Hause mache, wenn mir langweilig ist.
8: Was zeichnest du am liebsten?
9: Ich will mich verbessern, indem ich zum Beispiel Sachen zeichne, die ich noch nicht so gut zeichnen kann. Zum Beispiel Hände oder Körper generell, sowas zeichne.
8: Ja.
9: Oder irgendwelche random Sachen.
8: Was sind denn random Sachen?
9: Random Sachen sind so zufällige Sachen.
8: Die du einfach siehst und dann zeichnest du sie. Okay, ja, und wie ist es bei dir, Luise?
10: Also ich spiele Gitarre und mach Leichtathletik.
8: Cool. Und singst du auch, wenn du Gitarre spielst dazu?
10: Nicht so oft.
8: Nicht so oft. Ah, das wäre doch so Songwriterin, oder? Das wäre doch irgendwie cool. Kann ich mir bei dir vorstellen, so ganz entspannt mit der Gitarre und am Singen.
10: Ja.
8: So wie bei der Bühne. Was, wie bei?
9: Wie bei der italienischen Bühne, die eine Sängerin.
8: Ja, genau. Ja. Also, aber du, wie lange spielst du schon Gitarre?
10: Ich glaube, seit der 2. Klasse.
8: Okay. Sag mal, ihr zwei, wenn ihr mal Achterbahn fahren dürftet mit einem Promi, neben welchem Promi würdet ihr gerne mal sitzen?
10: Keine Ahnung.
9: Lass mich kurz überlegen.
8: Anna,
9: weil
8: ja?
9: Mir gehen gerade sehr viele durch den Kopf, wo ich denke, boah, von dem bin ich ein Fan, aber jetzt weiß ich nicht, will ich denn jetzt mit dem fahren?
8: So ganz spontan. Wer geht dir durch den Kopf, wo du sagst, oh ja, das wäre mal witzig?
9: So ganz spontan?
8: Mhm. Gibt's irgendjemand? Vincent Weiss.
9: Ein Promi.
8: Vincent Weiss.
9: Könnte es auch ein Promi sein, der jetzt zum Beispiel wiederbelebt werden könnte?
8: Ach so, ja, na klar.
9: Michael Jackson.
8: Das sagst du jetzt nur, weil du den nächsten Song von Michael Jackson anmoderieren sollst.
9: Nein.
8: Ja, entlang. Aber okay, dann, wenn du sagst Michael Jackson, dann gehen wir doch direkt, wenn ich euch schon mal hab, dann moderiert ihr doch jetzt mal den nächsten Song an, der hier gleich läuft.
9: Der nächste Song ist Remember the Time.

0: Live von Michael Jackson.
1: Dankeschön. Danke Anna, danke Luise. Schönen
0: Ciao.
1: Tag noch.
0: Tschüss.
1: Ciao.

Hier ist die Sendung Zeit gemeinsam erleben. Ich guck mal auf die Uhr. Ja, ein bisschen mehr als eine Viertelstunde sind wir hier und dann übernimmt Jochen Kneifeld hier bei Schwarzwald Radio und dann schalten wir zurück. Aber noch sind wir hier und freuen uns hier über viele Menschen, die ins Studio kommen. Also wenn ihr auch mal hier im Europapark seid, dann schaut gerne mal rein ins Studio 78. Das ist Studio zum Anfassen. Man sieht und hört Dinge, die man normalerweise ja nur quasi übertragen bekommt übers Radio. Aber hier kann man auch mal sehen, wie die Sachen entstehen. Und man kann uns persönlich kennenlernen. Mich und die Claudia, wir sind auch nett, wir beißen nicht. Nur, also heute nicht.

0: So, an der Stelle geht mal ein lieben Gruß an alle Geburtstagskinder raus. Zum Beispiel die Mila, die ist hier im Studio, die hat heute auch Geburtstag. Die feiert heute ganz groß, das heißt eine riesengroße Party hier im Europapark organisiert. Also an alle anderen, alles Liebe, Happy Birthday. Und nicht für die Geburtstagskinder, sondern wirklich für alle, kommen wir jetzt noch zum Ende der Sendung zu dieser Kategorie hier.
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0: Schlaumeier. Ja, weil im Moment befinden wir uns ja in der heißesten Phase des Sommers. Die geht vom 23. Juli bis 23. August und diese Phase heißt Hundstage. Hundstage. Aber warum heißt diese Phase eigentlich Hundstage? Das hat nämlich absolut nichts mit schwitzenden Vierbeinern zu tun. Schuld ist das Sternbild Großer Hund mit seinem Hauptstern Sirius. Die alten Römer beobachten, dass Sirius im August zur gleichen Zeit wie die Sonne aufgeht. Sie dachten, der Stern bringt extra Hitze zur Sonne mit. Wenn ihr also im August heftig schwitzt, flucht nicht über das Wetter, schimpft auf das Sternbild Großer Hund.
2: Weißt du Bescheid, ne?

So schnell gehen schon wieder 4 Stunden rum. Claudia und ich, wir sind quasi wirklich überrascht, dass schon wieder kurz vor 15 Uhr ist. Das waren schon wieder 4 Stunden Zeit, gemeinsam erleben hier live aus dem Studio 78 im Europapark. Ich wünsche Ihnen und euch jetzt viel Spaß mit Jochen Kneifeld. Der übernimmt hier wieder das Studio aus Ruscht. Wir geben zurück nach Offenburg. Ich bin Stefan Meyer und wünsche Ihnen einen wunderbaren Samstag. Ciao!

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9: Ja, heute der Samstag bei wechselnder Bewölkung, lokale Schauer, vereinzelte Gewitter. Am Abend lässt das Ganze so ein bisschen nach. Höchstwerte 18 bis 23 Grad. Morgen am Sonntag im Norden viele Wolken mit Schauern, einzelnen Gewittern, sonst meist trocken und freundlich. Im Südwesten länger sonnig, 17 bis 25 Grad. Ein paar Temperaturen von unseren Wetterwächtern. Inge aus Neustadt an der Aisch in Bayern meldet 18 Grad, wechselnd bewölkt. Und Rainer aus Berlin 19 Grad, wechselnd bewölkt.
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10: Ich bin Fabian Schaffer. Der Präsident des Deutschen Städtetags Jung fordert einen besseren Hitzeschutz. Ein Schritt seien weniger Straßen und Parkplätze. Der Neuen Osnabrücker Zeitung sagte Jung, jeder Baum sei ein Segen für eine Stadt. Er regt an, Verkehrsströme grundsätzlich neu zu denken, das Anwohnerparken auszuweiten, Anreize für Carsharing und Jobräder zu schaffen sowie den öffentlichen Nahverkehr zu verbessern. Bundesfinanzminister Klingbeil setzt sich gemeinsam mit 5 Kollegen aus anderen europäischen Ländern für eine Übergewinnsteuer ein. Diese sollen Mineralölfirmen auf Profite zahlen, die sie wegen des Iran-Kriegs eingefahren haben. Uli Reitinger berichtet.
11: Klingbeil und seine Amtskollegen aus Portugal, Spanien, Österreich, Italien und Polen haben einen Brief an die irische EU-Ratspräsidentschaft geschrieben. Der deutsche Minister soll die treibende Kraft gewesen sein. In dem Brief heißt es: Wir erleben einen der größten Versorgungsschocks seit Jahrzehnten und überall wächst der Unmut über den Anstieg der Lebenshaltungskosten.
10: In der spanischen Region Valencia hat sich ein Waldbrand weiter ausgebreitet. Wegen der Flammen nahe einer Gemeinde mussten rund 1000 Menschen evakuiert werden. Für Menschen ohne eigenes Fahrzeug stellt der Katastrophenschutz Busse bereit. Die Flammen, die durch einen Blitz ausgelöst sein sollen, sind bisher nicht unter Kontrolle. Unterdessen kam es weiter nördlich an der Costa Dorada wegen heftiger Regenfälle zu Überschwemmungen. Meister und Pokalsieger FC Bayern und Dortmund messen sich heute Abend im Franz-Beckenbauer-Supercup, rund eine Woche vor dem Bundesliga-Start. Die Bayern müssen dabei ohne Jamal Musiala auskommen. Der 23-Jährige war zuletzt in 2 Testspielen in Folge zusammengebrochen und steht nicht im Kader. Anstoß in Dortmund ist heute um 20.30 Uhr.
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9: Einen schönen Samstag. Ich habe mir einiges vorgenommen mit Ihnen, vor allen Dingen musikalisch, denn wir haben auf Facebook und Instagram bei Schwarzwaldradio heute auch eine große Story zu dem Blues-Magier John Lee Hooker. Da werden wir einiges drüber erfahren. Und in diesem Jahr, es sind es 40 Jahre her, wo Paul McCartney in den 80ern sein Album Press to Play produziert hat. Dazu hören wir auch einiges. Allen ein schönes Wochenende. 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

Einen schönen Samstagnachmittag hier mit Schwarzwald Radio. Bin gerade dabei, eine schöne Schwarzwälder Kirschtorte zu essen. Irgendjemand hat die in der Redaktion gebacken, also vielen herzlichen Dank dafür. Ich hoffe, die ist nicht von Charlie vom Montag. Nein, die ist wirklich noch frisch, schmeckt wunderbar, ist traumhaft. Herzlichen Dank für die Hersteller von dieser Schwarzwälder Kirschtorte. Es waren noch zwei Stücke drin. Ich habe die jetzt einfach so verputzt. Jetzt brauche ich eine Tasse Kaffee oder besser eine Espresso. Ach ja, wir sind ja der Sender für Fans der 60er, 70er, 80er und 90er. Und eure Oldies dürfen heute ruhig ordentlich Staub vom Plattenteller pusten. Also welcher Song muss es unbedingt sein? Welcher soll laufen? Schicken Sie mir Ihre Musikwünsche am besten per Sprachnachricht 01731.

0: 04 33 33. Ja, lasst uns den Samstag gemeinsam krachen lassen. 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

0: Was wir von Schwarzwald Radio wollen, sind einfach auch viele Stories hinter den Musiktiteln. Und die bekommen Sie auch bei uns auf Instagram, Facebook, Social Media. Klicken Sie sich mal rein. Heute geht's unter anderem um John Lee Hooker, einer der ganz großen Namen des Blues. Ja, sein genaues Geburtsjahr bleibt bis heute so ein kleines Rätsel. Oft genannt wird er 22. August 1920. Aber sicher ist, Hooker brachte den Delta Blues unter Strom. Weniger Akkorde, viel Gefühl und ein Groove wie ein alter Motor im Mondschein. Mehr dazu jetzt auf Schwarzwald-Radio-Seiten, Instagram und Facebook. Gerne abonnieren, liken, teilen und kommentieren. Und passend dazu habe ich es rausgesucht. John Lee Hooker mit Boom Boom. Der Titel erschien 1962 und wurde 1980 durch Hookers Auftritt im Film The Blues Brothers nochmal legendär.
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traumhaft schönes Wochenende wünsche ich Ihnen mit Schwarzwald Radio. Und in diesem Jahr ist ein Album ganz besonders im Fokus. Vor 40 Jahren, Press to Play von Paul McCartney. Der wollte nämlich 1986 hörbar wissen, wie die 80er eigentlich funktionieren. Drumcomputer, Synthesizer, Hochglanzproduktion und mittendrin dieser unverwechselbare McCartney. Produziert wurde das Album gemeinsam mit Hubert Adam, der vorher schon mit Genesis und The Police gearbeitet hatte, und selbst die Gästeliste war ziemlich luxuriös. Phil Collins und Pete Townshend spielten auf dem Album mit. Also der passende Knopf jetzt zum Drücken ist natürlich dieser hier, Paul McCartney und Press aus dem Album Press to Play.

0: Samstag haben wir es. Hallo, hallo, Wochenende. Hier wird Schwarzwaldradio. Jetzt in Deutschlands größter Jukebox. Ein Hörerwunsch aus der Abteilung. Lange nicht gehört. Dringend wohl wieder ausgraben.
1: Ja, hier spricht der liebe Thorsten aus dem schönen Lehrte bei Hannover. Ich hätte da auch einen Musikwunsch. Und zwar ist das von meiner Freundin Christiane aus Hameln. Rose Laurent mit American Love. Ich bedanke mich ganz herzlich im Voraus.
0: Ja, und der Titel stammt aus der Mitte der 80er und ist die englische Version ihres französischen Songs.

0: 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Bei uns hier ist der Song seit Jahren nicht mehr gelaufen. Also höchste Zeit, also ihn wieder ans Licht zu holen.
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7: 19 Grad und Regen haben wir in Halle an der Saale. Danke an Wetterwächter Michael und Elke aus Stralsund. Die meldet 21 Grad, leicht bewölkt. Heute bei wechselnder Bewölkung, lokale Schauer, vereinzelt ein paar Gewitter. Am Abend lässt das Ganze aber dann auch nach. Höchstwerte 18 bis 23 Grad. Morgen blicken wir auf den Sonntag. Im Norden viele Wolken mit Schauern, einzelnen Gewittern. Sonst meist trocken und freundlich, im Südwesten länger sonnig. 17 bis 25 Grad.
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8: Ich bin Fabian Schaffer. Bundeskanzler Merz besucht das Waldbrandgebiet in der Eifel. Er ist der erste Vertreter der Bundesregierung, der in die betroffene Region reist. Das Feuer im Hürtgenwald in Nordrhein-Westfalen zerstörte eine Fläche von 300 Hektar. Etwa 1800 Menschen mussten vorübergehend ihre Häuser verlassen. Gestern hatten die Behörden endgültig Entwarnung gegeben.

0: Deutsche Vollzeitbeschäftigte verdienen im Schnitt deutlich mehr als ausländische Kollegen, so der Stand Ende 2025. Das geht aus einer Antwort des Bundesarbeitsministeriums auf eine AfD-Anfrage im Bundestag hervor. Der Unterschied beim monatlichen Bruttolohn lag bei 23,6%. Deutsche kamen im Schnitt auf 4.396 Euro, Ausländer auf 3.358 Euro. Der Abstand ist seit 2020 etwa gleich geblieben. Extremwetter in Spanien. In der Region Valencia breitet sich ein Waldbrand weiter aus. Rund 1000 Menschen mussten evakuiert werden. Etwas weiter nördlich kam es aufgrund heftiger Regenfälle zu Überschwemmungen. Jan-Uwe Ronneburger berichtet aus Spanien.
1: Während in der Region Valencia am Mittelmeer hunderte Feuerwehrleute gegen einen Waldbrand bei der Stadt Gatova kämpfen, stehen nur rund 270 Kilometer weiter nordöstlich an der Costa Dorada ganze Straßenzüge unter Wasser. Der Waldbrand wurde vermutlich durch einen Blitz ausgelöst. Bei Tarragona hingegen wurden bis zu 200 Liter pro Quadratmeter Niederschlag binnen weniger Stunden gemessen.
0: Im Fußball-DFB-Pokal geht die erste Runde heute weiter. Zwei Partien sind schon durch und beide Male haben sich die Favoriten durchgesetzt. Augsburg setzte sich bei Zweitligist Cottbus mit 2:0 durch und Leverkusen gewann deutlich mit 4:0 bei Drittligist Wien Wiesbaden.
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3: Heute machen wir an diesem Samstag aus ein paar Worten ganz großes Kopfkino. Gesucht ist ein Mann, der das deutsche Fernsehen mit perfekten Pausen, höflicher Verzweiflung und Katastrophen im Wohnzimmer geprägt hat. Heute vor 15 Jahren ist dieser große Humorist gestorben. Ich serviere jetzt gleich 4 Sätze, kleine Zitate und Sie sagen mir, mit wem verbinden wir sie? Die richtige Lösung, ja, gibt's wie immer 100 Schwarzwaldtaler. Gleich gibt's die ersten Zitate bei unserem Zitate-Raten heute am Samstag.

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2: Heute sollen Sie einen Mann erraten anhand von Zitaten. Die sind relativ kurz und knackig. Also, das erste kommt jetzt. Das Ei ist hart. Mehr braucht's manchmal nicht, um eine komplette Ehe an den Rand des Zusammenbruchs zu bringen. Haben Sie vielleicht schon eine Idee? Dann kommt vielleicht noch ein kleines zweites Zitat von diesem Mann, den wir heute suchen. Wo laufen Sie denn? Ja, wo laufen Sie denn hin? Pferderennbahn, Fernglas und ein Zuschauer, der offensichtlich alles sieht, nur die Pferde nicht. Also, wen suche ich heute? Von wem stammen diese kleinen Zitate? 0173 104 33 33.

0: 1,50. Sprachnachricht ins Studio. 100 Schwarzwaldtaler für die richtige Lösung. Welchen Mann, welchen Humoristen suche ich heute an diesem Samstag?
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2: Anhand von Zitaten sollen Sie erraten, welchen Mann ich suche. Er ist vor 15 Jahren verstorben und deswegen will ich auch an ihn erinnern. Also der Mann, der das deutsche Fernsehen mit perfekten Pausen höflicher Verzweiflung und Katastrophen im Wohnzimmer geprägt hat. Und jetzt kommen weitere Zitate. Zum Beispiel auch, ach, ist der Rasen so schön grün? Oder früher war mir Lametta. Das ist jetzt beinahe die 100-Taler Vollbremsung mit Ansage, würde ich sagen, wenn Sie es erkannt haben. Dann ganz flink eine Sprachnachricht ins Studio mit der richtigen Lösung. 100 Schwarzwaldtaler gibt's wie immer. Wer ist unser gesuchter Humorist anhand von den Zitaten? Ach, ist der Rasen so schön grün? Und früher war mir Lametta. Ja, ist es relativ einfach jetzt für Sie.
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2: Und es waren einige Zitate, da weiß man eigentlich relativ schnell, ja, wer gesucht war. Über Zitate sollten wir also heute einen Mann erraten, der vor 15 Jahren leider verstorben ist. Er war 87 Jahre alt. Zitat zum Beispiel, Ares der Rasen schön grün oder früher war mehr Lametta. Und die Annette ist in der Leitung. Halli, Hallöchen, Annette.
3: Hallo Jochen.
2: Kannst du auflösen, wen habe ich denn gesucht heute?
3: Ja, du hast den Loriot gesucht.
2: Das ist richtig. Loriot mit bürgerlichem Namen Bernhard Viktor Christoph Karl von Bülow. Ich will heute an den erinnern, vor 15 Jahren ist er verstorben. Hast du so ein Lieblingsstück von ihm, so ein Sketch, wo du sagst, das war wirklich richtig gut?
3: Ach Gott, ja, es gibt so viele gute. Die Nudel bleibt aber, glaube ich, immer in Erinnerung. Die Nudel im Gesicht.
2: Genau, die Nudel. Herrlich, weil solche Dinge, die passieren ja einfach wirklich im Alltag. Da hat er immer ganz genau drauf geachtet und das wirklich ganz penibel umgesetzt. Ja, jetzt hast du 100 Schwarzwaldtaler, liebe Annette. Woher bist denn du eigentlich?
3: Ich bin ursprünglich aus Speyer, wohne zurzeit aber in Lustadt. Ja, aus der Pfalz.
2: Läuft man da auch mal noch ein bisschen mit Trachten rum? Wäre das vielleicht was für dich?
3: Trachten? Also bei uns in Lustadt jetzt nicht, in Speyer schon.
2: Okay, denn in unserem Shop zum Beispiel, da kann man mit den Schwarzwaldtalern einkaufen. Wunderbarer Trachtenshop zum Beispiel, Trachtenshop Zell. Da bekommst du knackige Lederhosen, fesches Dirndl zu ganz tollen Preisen. Ich habe mir das mal angeguckt, es ist echt Wahnsinn. Vielleicht kannst du ja mal wenigstens mal da reinzeppen. Machst du das mit den
3: Talern? Das werde ich tun. Ja, das werde ich auf jeden Fall tun. So ein Dirndl, warum nicht?
2: Ne? Ja, warum nicht, ne? Aber wir haben ja, ja viele andere Sachen auch drin, Getränke, also Whisky und was weiß ich noch alles. Hotels, Gastronomie, Mobilität, Freizeit. Also da kann man sich vieles aussuchen, wenn man wirklich Schwarzwaldtaler hat. Und es ist ganz einfach, auch wirklich ein Konto zu eröffnen für die Schwarzwaldtaler. Was liegt noch an, Annette, an diesem Samstag? Hast du noch was Spezielles geplant?
3: Nee, nicht wirklich viel. Ich sitze gerade da und male ein bisschen, beziehungsweise Dotte, also ich mache Dot-Painting auf Schallplatten.
2: Sehr cool, ganz cool.
3: Aber auch auf nicht mehr abspielbare Schallplatten, muss man dazu sagen. Mhm. Und auch Steine. Und
2: welche Platte bemalst du da gerade? Was ist das für eine?
3: Moment, ich muss gerade

0: mal gucken.
1: Ja.
0: Ich muss zurück in mein Zimmer, in mein Mahlzimmer.
1: Weißt du was, das erinnert mich dran. Ich werde nachher in der nächsten Stunde eine Vinylplatte spielen. Das ist doch ein guter Aufhänger jetzt zu deinen.
0: Das ist mega. Was ich gerade
1: Ja?
0: draufliegen habe, kann ich jetzt sagen, ist My Love is a Tango.
1: My Love is a
0: Also
1: Tango.
0: das.
1: Auch nicht schlecht. Also gut, dann wird die bemalt und ich spiele nachher was von dem Vinyl, okay?
0: Das ist super.
1: Alles
0: Vielen
1: klar.
0: Dank.
1: Annette, hab noch einen schönen Samstag, schönes Wochenende. Die Taler wandern auf dein Konto. Ja, tschüss, servus, ciao, ciao.
0: Vielen Dank, ciao.
1: Und danke auch an alle anderen, die mitgemacht haben und mitgerätselt haben heute an diesem Samstag. Loriot war die richtige Lösung.
2: Hollerie, du Didel-Do.
3: Die Dudel-Dö.
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3: Sag mal, was für ein Laden ist denn das?

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0: An diesem Wochenende wieder mal Zeit, Ihnen so ganz kleine Einblicke zu geben in unseren wunderschönen Schwarzwald. Jetzt wird's aber still, wild und ein bisschen geheimnisvoll im Schwarzwald. Wir schauen ins Hochmoor Kaltenbronn, eine Landschaft mit ganz eigenem Charakter. Lisa aus unserer Redaktion nimmt uns mit.
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2: Wenn morgens Nebel über dem Hochmoor Kaltenbronn hängt, sieht das fast genauso aus wie irgendwo in Skandinavien. Dort oben laufen sie über schmale Holzstege mitten durch eine komplett andere Landschaft mit Moorseen, dunklem Wasser und seltenen Pflanzen. Das Gebiet gehört zu den größten Hochmooren im Schwarzwald und ist ein echtes Paradies für Naturliebhaber. Und das Verrückte ist, es ist dort oft total still. Man hört fast nur Wind und Vögel. Genau deshalb fahren viele extra dorthin, um einfach mal komplett runterzukommen.
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1: Hi Jochen, lange nicht mehr gehört und ganz toll, wie vielleicht auch noch Fairground Injection mit Perfect. Ich bin Kerstin, komme aus Wilmstorf, bin gerade auf dem Weg zur Ostsee und ganz, ganz liebe Grüße in den Schwarzwald.

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1: Und morgen früh drehen wir bei Schwarzwaldradio wieder am großen Zeitrad. Uwe Carsten stoppt mit seiner Zeitmaschine im Jahr 1995. Ja, ein Jahr, in dem Windows 95 den Computer plötzlich ins Wohnzimmer stellte, das Schengener Abkommen Europas Grenzen durchlässiger machte und Handys noch eher Ziegelstein als Lifestyle waren. Und musikalisch? Jo, jede Menge Stoff. Take That Back for Good. Robbie Williams war damals noch Teil der Band, kurz danach stieg er aus. Scatman John, Scatman ausgerechnet, sein Stottern machte er zur musikalischen Superkraft und landete damit einen Welthit. 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
8: Ja, schönes Wochenende. Heute der Samstag bei wechselnder Bewölkung. Lokalschauer, vereinzelte Gewitter. Am Abend lässt das Ganze nach. Höchstwetter 18 bis 23 Grad. Ein paar Temperaturen von unseren Wetterwächtern. Thorsten aus Koblenz meldet 19 Grad wolkig. Und Cornelia aus Bad Harzburg in Niedersachsen 19 Grad wechselnd bewölkt. Morgen der Sonntag. Im Norden viele Wolken mit Schauern, einzelnen Gewittern. Sonst meist trocken und freundlich. Im Südwesten länger sonnig. 17 bis 25 Grad.
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9: Ich bin Fabian Schaffer. Justizministerin Hubig will die Regel nur Ja heißt Ja im Sexualstrafrecht für alle Altersgruppen einführen. Bisher gilt Nein heißt Nein. Das schütze die sexuelle Selbstbestimmung aber nicht optimal, sagte die SPD-Politikerin der Rheinischen Post. Für Jugendliche kommt die Neuregelung wegen einer EU-Richtlinie auf jeden Fall. Deshalb sollte man nicht auf halbem Wege stehen bleiben, so Hubig. Mehrere EU-Finanzminister, darunter auch Finanzminister Klingbeil, fordern ein europäisches Rahmenwerk, um Übergewinne, etwa von Ölkonzernen, zu besteuern. Wir erleben einen der größten Versorgungsschocks seit Jahrzehnten, heißt es in einem Brief, der dem Spiegel vorliegt. Hintergrund sind die hohen Energiepreise infolge des Iran-Kriegs. Die Union ist bislang gegen eine Übergewinnsteuer. Immer weniger Menschen in Deutschland hängen an der heimischen Strippe. Eine Umfrage des Vergleichsportals Verivox hat gezeigt, dass nur noch 61% der Befragten ein Festnetztelefon besitzen. Ein Rückgang um 10% seit dem letzten Jahr. Den meisten reicht heutzutage das Handy aus, denn durch Flatrate-Tarife zahlen sie für mobile Gespräche nicht mehr als mit dem Festnetz. Es ist das prestigeträchtigste Duell in Fußball-Deutschland und es geht gleich um den ersten Titel der Saison. Borussia Dortmund und Doublesieger FC Bayern spielen am Abend um den Franz-Beckenbauer Supercup. Moritz Einzel berichtet.
10: Da die Bayern sowohl Meister als auch Pokalsieger sind, darf Dortmund als Tabellenzweiter der abgelaufenen Bundesliga-Saison am Supercup teilnehmen und hat auch noch ein Heimspiel. Doch die Bayern wollen gegen Dortmunds neue junge Mannschaft sicher gleich mal wieder zeigen, wo der Hammer hängt.

0: Anstoß ist um 20.30 Uhr.
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2: Einen schönen Samstag. Uns wird es nicht langweilig hier bei Schwarzwaldradio, der Sender für Fans der 60er, 70er, 80er und 90er. Wie wär's denn? Soll ich wieder mal eine schöne Vinylplatte auflegen? Ja, es wäre vielleicht mal angebracht, so eine schöne Vinylplatte aus dem Jahre 1977. Gleich lege ich die ganz zart auf den Plattenteller. Und einige Musikwünsche haben wir in dieser Stunde. Und es gibt Popcorn für alle. Mensch, das ist ja vollgepackt in dieser Stunde wieder mal.

0: Jetzt brauche ich ein bisschen Fingerspitzengefühl, denn es wird richtig edel auf Vinyl. Schwarzwaldradio, der Sender für Fans der 60er, 70er, 80er und 90er. Und ich habe da gerade eine Scheibe ausgepackt, als läge die seit Jahrzehnten im Seidentuch. So, jetzt werde ich das Teil mal ganz zart auf den Plattenteller legen, Nadel runter, und dann macht die Disco plötzlich die Tür ganz weit auf. Saron mit Sarons Paradise von 1977. Ja, ach, Saron war übrigens selbst Schlagzeuger und Produzent. Deshalb sitzt der Groove hier so präzise wie ein Maßanzug. Also, Vinyl läuft jetzt hier, Samstag läuft, Schwarzwaldradio läuft, Saron mit Sarons Paradise.
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2: Hallo, hier ist der Mike. Und ich höre euch jetzt seit über einer Woche intensiv während meiner Autofahrt. Und muss ehrlich sagen, ich bin positiv überrascht vom Programm. Endlich mal mehr Abwechslung in der Playlist. Es sind noch mal

Songs der bekannten Künstler von der B-Seite dabei und vor allem, es werden auch mal Anekdoten und Hintergrundgeschichten erzählt, was ich bei anderen Radiostationen irgendwie vermisse. Aber ich hätte da noch gerne einen Musikwunsch und zwar Queen Innuendo, der letzte Song oder der letzte große Song von Freddie Mercury. Mein erstes Musikvideo, was ich damals gesehen habe. Beeindruckender Song, wie ich finde. Macht so weiter, bleibt alle gesund. Bis dann!

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1: Wir steuern jetzt bei Schwarzwaldradio so langsam auf den Abend hin und da gibt's ein kleines Zuckerl-Popcorn für alle. Jawohl! Und heute landen wir bei einem Film, bei dem Whitney Houston und Kevin Costner nicht nur vor der Kamera Geschichte geschrieben haben, sondern auch musikalisch. 1992, The Bodyguard, einer der erfolgreichsten Soundtracks aller Zeiten. Also Film ab, Popcorn auf und Bühne frei für The Bodyguard.
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4: Anfang der 90er brachte Bodyguard nicht nur die Kinos zum Schmelzen, sondern machte auch den Soundtrack zu einem der erfolgreichsten aller Zeiten.
5: Frank Farmer zu Miss Marin. Was? Alexander Graham Bell zu Miss Marin. Okay.
4: Die Geschichte. Superstar Rachel Maron bekommt Morddrohungen und engagiert einen Bodyguard, der eigentlich nur seinen Job machen will.
6: Ich sagte, Sie waren früher beim Geheimdienst. Ich war 2 Jahre bei Carter 4 bei Reagan. Auf Reagan wurde geschossen. Während ich den Job hatte, nicht.
4: Blöd nur, dass sich Gefühle bekanntlich nicht an Dienstanweisungen halten.
7: Sie sehen nicht aus wie ein Leibwächter.
6: Das ist meine Tarnung.
7: Aber sein Timing ist gut.
4: Was als Sicherheitsauftrag beginnt, wird zu einer der bekanntesten Liebesgeschichten.

0: des Kinos.
1: Haben Sie Angst, man könnte mich abknallen in meinem schicken Trainingsanzug?
2: Nein, ich habe Angst, dass ich mit Ihnen joggen muss.
0: Und hier kommt der kuriose Fakt. Eigentlich war die Hauptrolle ursprünglich gar nicht für Whitney Houston gedacht. Schon in den 70er Jahren sollte der Film mit Steve McQueen und Diana Ross entstehen. Das Projekt verschwand aber jahrelang in der Schublade. Erst 1992 wurde daraus mit Whitney Houston und Kevin Costner einer der größten Kinohits des Jahrzehnts.
1: Jemand war in meinem Haus? Ja, Moment mal, es war jemand in meinem Haus?
2: Jeder hat für irgendetwas Angst.
0: Fast genauso legendär wie der Film wurde übrigens die Musik. Der Soundtrack verkaufte sich weltweit mehr als 45 Millionen Mal und gehört bis heute zu den erfolgreichsten Soundtracks aller Zeiten. Und ganz ehrlich, es gibt Filme, die schaut man wegen der Handlung. Und dann gibt's Bodyguard. Den schaut man spätestens nach 5 Minuten auch wegen dieser unglaublichen Stimme. Hier ist Whitney Houston.
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2: Stefan aus dem Sprinter, hi. Ich wünsche mir von der ersten allgemeinen Verunsicherung der Alpenrap 1983. Die Platte ging nicht steil, trotzdem tolles Lied. Euren Zuhörern noch alles Gute für den Tag, bleibt gesund, passt auf euch auf. Bis dann denn, vielen Dank fürs Spiel.

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8: Wolkig und 20 Grad haben wir es in Rosenheim. Danke an Wetterwächter Stefan. Und Simone aus Hamburg meldet 18 Grad und wolkig. Heute, dieser Samstag, wechselnd bewölkt, lokale Schauer, vereinzelte Gewitter. Am Abend nachlassend, Höchstwerte 18 bis 23 Grad. Morgen der Sonntag, im Norden viele Wolken mit Schauern, einzelnen Gewittern, sonst meist trocken und freundlich. Im Südwesten länger sonnig, 17 bis 25 Grad.
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9: Ich bin Fabian Schaffer. Bundeskanzler Merz hat den Einsatzkräften beim Waldbrand in Hürtgenwald in NRW gedankt. Der Großbrand war am Donnerstag vergangener Woche ausgebrochen und eine Woche später für gelöscht erklärt worden. Zeitweise waren rund 1400 Helfer von Feuerwehr, THW und Bundeswehr im Einsatz. 1800 Bewohner mussten ihre Häuser verlassen. Es war Merz' erster öffentlicher Termin nach dem Sommerurlaub. Bundesfinanzminister Klingbeil setzt sich gemeinsam mit 5 Kollegen aus anderen europäischen Ländern für eine Übergewinnsteuer ein. Diese sollen Mineralölfirmen auf Profite zahlen, die sie wegen des Iran-Kriegs eingefahren haben. Uli Reitinger berichtet.
10: Klingbeil und seine Amtskollegen aus Portugal, Spanien, Österreich, Italien und Polen haben einen Brief an die irische EU-Ratspräsidentschaft geschrieben. Der deutsche Minister soll die treibende Kraft gewesen sein. In dem Brief heißt es: Wir erleben einen der größten Versorgungsschocks seit Jahrzehnten und überall wächst der Unmut über den Anstieg der Lebenshaltungskosten.
9: Bei dem Schwertangriff an einer Schule in Schweden ist das Todesopfer, einem Medienbericht zufolge, ein 17 Jahre altes Mädchen. Bei dem Angriff gestern waren 3 weitere Jugendliche verletzt worden. Einer ist inzwischen aus dem Krankenhaus entlassen worden. 2 weitere werden weiter behandelt. Ihr Zustand ist stabil. Der mutmaßliche Täter, ein 18-Jähriger, war sofort festgenommen worden. Fußball-Bundesligist Bremen ist seiner Favoritenrolle gerecht geworden und steht in der 2. Runde des DFB-Pokals. Werder gewann sein Erstrundenspiel beim Oberligisten Lüneburg mit 3:0. Außerdem spielten Duisburg, Elversberg 1:3, Aue-Hoffenheim 0:4, Hemelingen-Hannover 1:9, Cottbus-Augsburg 0:2 und Wien-Wiesbaden gegen Leverkusen 0:4.
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8: Ein schönes Wochenende und noch einen wunderbaren Samstag wünsche ich Ihnen. Jetzt gratulieren wir zu Geburtstagen und zwar zum 65. Debbie Peterson wird heute 65 von der Rockband The Bangles und auf Social Media bei Schwarzwaldradio, Instagram und Facebook gerne mal reinklicken, mehr erfahren über Roland Orzabal. Ja, Sänger, Komponist, Produzent, ehemaliges Gründungsmitglied der Band Tears for Fears. Klicken Sie sich mal rein, alle Infos dazu bei uns auf Social Media. In dieser Stunde habe ich noch ein ganz besonderes Instrumental. Das kennen wir alle aus den 90ern. Und viele Musikwünsche noch in Deutschlands größter Jukebox.

0: Hallo, hallo an diesem Samstag. Jetzt, ja, drücken wir uns nochmal richtig fett rein in Deutschlands größte Jukebox. Hallo.
1: Hallo, lieber Jochen. Tanja aus dem Saarland hier.

0: Like a Natural Woman von Aretha Franklin spielen. Das wäre super lieb. Dankeschön. Liebe Grüße. Tschüss.
1: Und weil ich heute besonders gut aufgelegt bin, mache ich eine ganz besondere Version von Aretha Franklin. Nämlich eine Live-Version davon. Juhu!
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1: Und jetzt wird nicht gesungen, jetzt spricht die Gitarre. Und dieses Instrumental, das ist ein Tipp von einem Hörer, der hat sich das gewünscht.
2: Hier spricht der Horst aus der Nähe von Koblenz, aus Fallenda. Ich hätte da mal auch eine Idee gehabt, und zwar zu der Sportsendung RAN. 1990 lief das immer, und zwar von Joe Satriani, Crying. Vielleicht könnt ihr das mal spielen. Ich denke, die Hörer werden sich darüber auch freuen. Und weiter mit der schönen Sendung. Es macht wieder mega Spaß, dir zuzuhören. Liebe Grüße vom Horst.
1: Vielen Dank, lieber Horst, für diesen Vorschlag. Ja, Joe Satriani mit Crying aus dem Album The Extremist von 1992. Und er nahm den Titel mit Produzent Andy Johns auf, der vorher schon mit Größen wie Led Zeppelin und den Rolling Stones gearbeitet hatte. Und obwohl Crying komplett ohne Gesang auskommt, schaffte es der Song sogar bis auf Platz 24 der amerikanischen Mainstream-Rockcharts. Also Bühne frei für sechs Seiten, die mehr erzählen als mancher Text. Joe Satriani und Crying, ganz ohne Worte. Unser Instrumental heute am Samstag.

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0: haben wir heute aber auch mal wieder so Lust auf einen Klassiker. Musik der 60er, 70er, 80er oder 90er spielen wir auch in Deutschlands größter Jukebox. Jetzt ein Wunsch, den kennen wir alle. Halli, Hallöchen.
1: Hallo Jochen, hier sind der Frank und die Andrea und wir sind auf dem Weg nach Düsseldorf. Wäre schön, wenn ihr das Lied Bobby Brown von Frank Zappa spielen würdest. Ein echter Klassiker und denke, kommt gut an. Ansonsten allen Hörern von Schwarzwald Radio ein schönes Wochenende. Bis dann.

0: Also wisst ihr, es kann so einfach sein, eine App runterzuladen über eure Smartphones. Denn wenn ihr Schwarzwaldradio euch aufs Smartphone runterzieht per App, dann könnt ihr uns überall weltweit hören. Ich finde, das ist ein Applaus wert, ja. Und unsere Hörerinnen und Hörer, die verbraten jetzt damit sogar einen Musikwunsch, weil eine Frau gegrüßt werden soll, die gestern gerade die App runtergeladen hat. Ach, sie war das.
1: Olaf Radke und meine Schwägerin Elke, die hat gestern die App vom Schwarzwaldradio geladen. Yesterday have my Schwägerin Elke the App geladen. 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

0: Na, dann will ich mich mal verabschieden heute an diesem Samstag. Jetzt geht's bombastisch weiter mit dem Schwarzwaldradio Megamix. Heute Abend ist SAS übrigens im Schlossgarten Bruchsal zu erleben. Die hatten wir gestern schon ausführlicher. Deshalb ziehen wir musikalisch weiter in den Harz. Die Münchner Freiheit spielt heute im Bergtheater Thale. Ja, und die haben in den 80ern nicht nur Deutschland erobert. Solange man Träume noch leben kann, wurde als Keeping the Dream Alive auch auf Englisch veröffentlicht und schaffte es sogar in die britische Charts. Und wegen des großen Chors und der opulenten Produktion hielten manche den Song damals glatt für ein neues Stück von Electric Light Orchestra. Heute Abend also Münchner Freiheit live in Thale und bei uns schon jetzt. Hier ist einer ihrer ganz großen Klassiker. Ohne dich. Was wären wir nur ohne euch, lieben Hörer? Morgen früh hören wir uns wieder ab 10. Am Mikrofon war Jochen Kneifeld.
1: Hallo liebe Hörerinnen und Hörer vom Schwarzwaldradio. Hier ist Tim und ich melde mich stellvertretend für die ganze Gruppe Münchner Freiheit, also auch für Aaron, Alex, Micha und Renny. Wir wünschen viel Spaß mit dem heutigen Programm und hoffen, wir sehen uns bald wieder.

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3: Ja, heute wechselnd bewölkt. Lokale Schauer, vereinzelte Gewitter. Am Abend jetzt lässt dann auch das alles ein bisschen nach. Höchstwetter 18 bis 23 Grad. Ein paar Temperaturen von unseren Wetterwächtern. Liane aus Wittstock meldet 20 Grad, wechselnd bewölkt. Und René aus Oberhausen 20 Grad und leicht bewölkt. Morgen blicken wir auf den Sonntag. Im Norden viele Wolken mit Schauern, einzelnen Gewittern. Sonst meist trocken, freundlich. Im Südwesten länger sonnig. 17 bis 25 Grad.
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4: Ich bin Fabian Schaffer. Bundeskanzler Merz hat den gelöschten Waldbrand im nordrhein-westfälischen Hürtgenwald besucht und ihn als Folge des Klimawandels bezeichnet. Bei dem Feuer waren zeitweise rund 1400 Einsatzkräfte im Einsatz. 300 bis 400 Hektar Wald sind verbrannt. Merz dankte den Helfern und kündigte eine Auswertung des Einsatzes im Bundeskabinett an. Begleitet wurde der Besuch von Protesten. Kritiker werfen Merz vor, während der Hitzewelle im Urlaub gewesen zu sein. Deutsche Vollzeitbeschäftigte verdienen im Schnitt deutlich mehr als ausländische Kollegen, so der Stand Ende 2025. Das geht aus einer Antwort des Bundesarbeitsministeriums auf eine AfD-Anfrage im Bundestag hervor. Der Unterschied beim monatlichen Bruttolohn lag bei 23,6%. Deutsche kamen im Schnitt auf 4.396 Euro, Ausländer auf 3.358 Euro. Der Abstand ist seit 2020 etwa gleich geblieben. Finanzminister Klingbeil und 5 europäische Kollegen fordern eine Übergewinnsteuer für Mineralölfirmen. Grund seien deren starke

0: gestiegene Profite durch den Iran-Krieg. Bisherige staatliche Maßnahmen hätten nicht gereicht, um die Spritpreise dauerhaft zu senken. Das schreiben die Minister aus Deutschland, Portugal, Spanien, Österreich, Italien und Polen in einem gemeinsamen Brief an die EU. Fußball-Zweitligist Nürnberg hat die zweite Runde im DFB-Pokal erreicht. Nach dem Erstrundenaus letztes Jahr in Illertissen behielt der Klub diesmal bei Drittligist Viktoria Köln im Elfmeterschießen die Oberhand. Hier gewann Nürnberg mit 5:4. Die weiteren Ergebnisse: Saarbrücken, Hertha BSC 3:5 nach Elfmeterschießen, Aue Hoffenheim 0:4, Hemelingen Hannover 1:9, Duisburg Elversberg 1:3, Lüneburg Bremen 0:3, Cottbus Augsburg 0:2 und Wien Wiesbaden gegen Leverkusen 0:4.
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2: Meine Güte, was für super tolle Megamixe. Ich bin echt begeistert und habe hier eine Disco, Hausdisco, mache meine Küche und tanze und bin total begeistert. Don't.

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8: Ich bin Hendrik Daum. Bundesjustizministerin Hubig will den Schutz queerer Menschen ins Grundgesetz aufnehmen. Das Diskriminierungsverbot solle um die sexuelle Identität ergänzt werden, sagte Hubig der Rheinischen Post. Zuvor müsse die Koalition aber noch darüber Gespräche führen. Bundesfinanzminister

0: Klingbeil hat einen neuen Vorstoß für eine Übergewinnsteuer bei den Mineralölkonzernen gestartet. Mit Blick auf die anhaltend hohen Spritpreise macht er sich zusammen mit 5 EU-Amtskollegen für eine solche Abgabe in der EU stark. In der aktuellen Krise dürfe es keine Abzocke durch Energiekonzerne geben, betonte Klingbeil. Bundeskanzler Merz hat 2 Tage nach der vollständigen Löschung des Waldgroßbrands in der Eifelgemeinde Hürtgenwald den Helfern für ihren Einsatz gedankt. Er nannte unter anderem Feuerwehr, Bundeswehr, THW, Landwirtschaft und Forstwirtschaft.
1: Ohne die Zusammenarbeit zwischen allen diesen Beteiligten wäre das nicht so glimpflich ausgegangen.
0: Bei dem Großeinsatz waren zeitweise rund 1.400 Menschen an der Brandbekämpfung beteiligt. Der Besuch war der erste öffentliche Termin von Merz nach seinem Sommerurlaub. Erste kleine Überraschung in der ersten Runde des DFB-Pokals. Fußball-Drittligist Sonnenhof Groß-Asbach hat den Zweitligisten Bielefeld rausgeworfen. 5:2 hieß es nach Elfmeterschießen. Die weiteren Ergebnisse: Trier-Leipzig 0:6, 1860 München-Kiel 0:2, Viktoria Köln gegen Nürnberg 5:6 nach Elfmeterschießen, Saarbrücken-Hertha BSC 3:5 nach Elfmeterschießen, Aue-Hoffenheim 0:4, Hermelingen-Hannover 1:9, Duisburg-Elversberg 1:3, Lüneburg-Bremen 0:3, Wien-Wiesbaden gegen Leverkusen 0:4 und Cottbus gegen Augsburg 0:2.
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1: 22. August 1983. Neu in den Charts, Laid Back. Sunshine Reggae.

John und Tim lernen sich Mitte der 70er kennen. Beide spielen gemeinsam in einer kleinen dänischen Band mit großen Ambitionen. Sie wollen die erste große, international erfolgreiche dänische Rockband sein. Und sie arbeiten sich langsam nach oben. Und dann haben sie tatsächlich auch einen großen Auftritt. Die britischen Rocker von The Kinks laden sie ein, in Dänemark für sie die Show zu eröffnen. Vorband von einer großen Rockband. Das könnte der große Durchbruch werden. Aber leider geht bei dem Auftritt schief, was schief gehen kann. Es ist so schlimm, dass die Band sich davon nicht erholt und sich auflöst. Aber John und Tim wollen weiter Musik machen. Vielleicht einfach keine Rockmusik mehr, sondern etwas, was man auch zu zweit machen kann. Ein bisschen ruhiger, synthi-lastiger und mit weniger Druck. Ihre erste Single als Laidback ist in Dänemark schon ziemlich erfolgreich. Aber die zweite wird dann direkt der internationale Durchbruch. Sunshine Reggae.

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7: Ich bin Hendrik Daum. Auch wenn der Koalitionspartner CDU-CSU gegen eine Übergewinnsteuer für Mineralölkonzerne ist, wegen der hohen Spritpreise, setzt sich Bundesfinanzminister Klingbeil von der SPD jetzt genau für eine solche Steuer bei der EU ein, und zwar gemeinsam mit 5 anderen EU-Ländern. Uli Reitinger berichtet.
8: Klingbeil und seine Amtskollegen aus Portugal, Spanien, Österreich, Italien und Polen haben einen Brief an die irische EU-Ratspräsidentschaft geschrieben. Der deutsche Minister soll die treibende Kraft gewesen sein. In dem Brief heißt es: Wir erleben einen der größten Versorgungsschocks seit Jahrzehnten und überall wächst der Unmut über den Anstieg der Lebenshaltungskosten. Die bisher ergriffenen staatlichen Maßnahmen hätten nicht gereicht, um die Preise zu stabilisieren.
7: Bundesjustizministerin Hubich will den Schutz queerer Menschen ins Grundgesetz aufnehmen. Das Diskriminierungsverbot solle um die sexuelle Identität ergänzt werden, sagte Hubich der Rheinischen Post. Zuvor müsse die Koalition aber noch darüber Gespräche führen. In Deutschlands wichtigstem Fluss ist das Wasser wieder gestiegen. Auf dem Rhein haben deshalb immer mehr Fähren ihren Betrieb wieder aufgenommen. Fast 30 Tage hatte es eine Zwangspause gegeben.

0: gegeben wegen zu niedriger Pegelstände. Der Rhein ist die wichtigste deutsche Wasserstraße für den Transport von Waren und Rohstoffen. Der FC Bayern hat wie im Vorjahr den Franz Beckenbauer Supercup gewonnen. Der deutsche Meister setzte sich bei Vizemeister Borussia Dortmund mit 2:1 durch. Neuzugang Nathaniel Brown und Michael Olise waren die Torschützen für die Bayern. Für Dortmund traf Fabio Silva. Bayern München ist zum insgesamt 12. Mal Supercup-Sieger.
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5: Ich bin Hendrik Daum. Bundesfinanzminister Klingbeil hat einen neuen Vorstoß für eine Übergewinnsteuer bei den Mineralölkonzernen gestartet. Mit Blick auf die anhaltend hohen Spritpreise macht er sich zusammen mit 5 EU-Amtskollegen für eine solche Abgabe in der Europäischen Union stark. In der aktuellen Krise dürfe es keine Abzocke durch Energiekonzerne geben, betont Klingbeil. Bundesjustizministerin Hubig will den Schutz queerer Menschen ins Grundgesetz aufnehmen. Das Diskriminierungsverbot solle um die sexuelle Identität ergänzt werden, sagte Hubig. Zuvor müsse die Koalition aber noch Gespräche darüber führen. Einen Monat vor der Parlamentswahl in Russland ist die Kreml-Partei Geeintes Russland zu einem Parteitag zusammengekommen, Hauptthema der Ukraine-Krieg. Präsident Putin zeigte sich siegessicher. Gleichzeitig erklärte er, mit ihren Angriffen auf russische Wirtschaftsziele, wie etwa Ölraffinerien, habe die Ukraine die so wörtlich Büchse der Pandora geöffnet. Der FC Bayern hat wie im Vorjahr den Franz-Beckenbauer-Supercup gewonnen. Der deutsche Meister setzte sich bei Vizemeister Borussia Dortmund mit 2:1 durch. Neuzugang Nathaniel Brown und Michael Olise waren die Torschützen für die Bayern. Für Dortmund traf Fabio Silva. Bayern München ist zum insgesamt 12. Mal Supercup-Sieger.
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1: Ich bin Hendrik Daum. Bundesfinanzminister Klingbeil hat einen neuen Vorstoß für eine Übergewinnsteuer bei den Mineralölkonzernen gestartet. Mit Blick auf die anhaltend hohen Spritpreise macht er sich zusammen mit 5 EU-Amtskollegen für eine solche Abgabe in der Europäischen Union stark. In der aktuellen Krise dürfe es keine Abzocke durch Energiekonzerne geben, betont Klingbeil. In Deutschlands wichtigstem Fluss ist das Wasser wieder gestiegen. Auf dem Rhein haben deshalb immer mehr Fähren ihren Betrieb wieder aufgenommen. Fast 30 Tage hatte es eine Zwangspause gegeben wegen zu niedriger Pegelstände. Der Rhein ist die wichtigste deutsche Wasserstraße für den Transport von Waren und Rohstoffen. Bundesjustizministerin Hubig will den Schutz queerer Menschen ins Grundgesetz aufnehmen. Das Diskriminierungsverbot solle um die sexuelle Identität ergänzt werden, sagte Hubig. Zuvor müsse die Koalition aber noch Gespräche darüber führen. Neue Saison, gewohnte Bilder jubelnder Bayern-Stars. Die Münchner haben wie im Vorjahr den Franz Beckenbauer Supercup gewonnen. Der deutsche Meister setzte sich beim Vizemeister Borussia Dortmund mit 2:1 durch. Moritz Einzel berichtet.
2: Den Grundstein für den Supercup-Sieg legten die Bayern im ersten Durchgang. Neuzugang Brown traf zur Führung in der 28. Minute und kurz vor der Pause Olise mit toller Einzelleistung zum 2:0. In der zweiten Hälfte der BVB griffiger und Fabio Silva verkürzte in der 75. Minute. Aber die Bayern behielten die Oberhand. 2:1 am Ende gegen 10 Dortmunder. Bensebaini sah glatt rot nach grobem Foulspiel. Der FC Bayern gewinnt den Supercup zum insgesamt 12. Mal.

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2: In Kanadas wildem Westen, die härteste Survival-Show der Welt.
3: Wir müssen uns erstmal ums Schlafen kümmern. Wir haben keinen Schlafsäcke.
4: Ich alleine gegen die Natur und Hungern, Kälte, Nässe.
5: Ja, Digga, dass wir keine Schlafsäcke haben, ist crazy.
3: Wir haben nichts zum Drunterlegen.
1: Der Abenteurer und Naturschützer Rüdiger Neberg. Serien wie Alone oder Seven vs. Wild. Sie stehen für einen Trend. Survival. Die Frage dahinter, was muss ich können und kennen, um in freier Natur zu überleben? Im Notfall oder bei Expeditionen in einsame Gebiete. Oder im Katastrophenfall. Früher waren Survival-Kurse was für Bergsteiger, Polarforscher oder Leute beim Militär. Und heute kann man einen Bushcraft- oder Survival-Kurs bei großen Abenteueranbietern online als Junggesellenabschied buchen. Und auch im Schwarzwald wird euch das Überleben gelehrt. Heute fahre ich zu Holger Bonatz Survicamp. Er war mal bei der Bundeswehr und ist ausgebildeter Survival-Profi.
6: Und hier habe ich halt einfach, wenn ich so ein Feuer Stahl habe, da habe ich so eine Schabe dabei. Da ist ziemlich viel Magnesium in dem Material drin. Und wenn ich da runterfahre, dann habe ich halt jede Menge
1: Funk. Also das hört man richtig. Mach nochmal. Ich packe meinen Rucksack und nehme mit mein Taschenmesser, mein Feuerzeug, mein Erste-Hilfe-Set und ein Müsli-Riegel. Ja, klar, der Hund kommt auch mit. Los geht's.
7: Ist das schön hier in St. Peterstal-Griesbach. Heute bin ich ganz schön oben auf dem Hügel. Wir haben ein wunderschönes Panorama, wenn ihr das sehen könntet, Leute. Ist einfach herrlich. Auf jeden Fall ganz oben auf dem Hügel. Bad Peterstal durch, Bad Griesbach auch durch. Dann am Ortsende nochmal den Hügel hoch. Ein Kiesweg, eine enge Kurve. Und dann ist man im Wildniscamp, im Survivalcamp von Holger Bonatz. Und ich sehe hier schon eine riesengroße, wunderschöne Jurte rumstehen. Ein Bogenschießplatz, überdachte Zelte, kleine Hütten aus Holz. Aber was ich nicht sehe, ist Holger Bonatz. Den muss ich jetzt mal suchen, denn wir haben eine Verabredung. Was kann ich von ihm lernen? Ich glaube nämlich eine ganze Menge. Hier steht so ein Anhänger rum vom Auto, da steht schon drauf Holger Bonatz. Notfall- und Vorsorgeplanung. Also das klingt ziemlich professionell.
8: Jetzt habe ich endlich Holger Bonatz gefunden. Bin schon auf deinem Gelände rumgetrabt. Ich weiß gar nicht, ob uns die Stunde reicht, die wir uns verabredet haben, damit du alles erzählst. Aber wir fangen mal ganz vorne an. Was macht dich denn zu einem Survival-Spezialisten?
6: Gute Frage. Zum Spezialisten wird man, würde ich eher sagen, dadurch, dass sehr viele Leute kommen und nachfragen und man die Frage beantworten kann. Also ich sage es mal anders. Ich habe 2019 mich selbstständig gemacht mit dem Thema Vorsorge, Vollmacht der Patientenverfügung, Generationenberatung. Durch meine Frau, wo ich kennengelernt habe, da ist es dann eben so gewesen, dass ich den Geschäftsführer von Survicamp in Berlin kennengelernt habe. Dann habe ich den ein bisschen gestalkt und habe gedacht, eigentlich das, was der alles macht, es kommt doch alles bekannt vor von der Vergangenheit. Bundeswehr war ich ständig draußen als Kind hier. Man sieht es, wenn man es hier sieht jetzt, man wächst hier im Wald auf. Ja, der Spielplatz ist der Wald.
8: Also wir haben hier so ein Verhältnis Baum zu Mensch. Von 1 zu ein paar Tausend, würde ich sagen.
6: Genau, so sieht's aus. Und somit hat sich das ergeben, habe ich gedacht, ja, die Trainerausbildung wäre ganz interessant, bei Survicamp zu machen. Und dann war für mich so der Punkt, eigentlich ist das Gleiche wie die Vollmachte, nur praktisch. Bei der Vollmacht und so, da sorge ich dafür, dass wenn eine Notsituation eintreffen würde, dass für alles geregelt ist. Hm. Und im Survival-Bereich, wenn ich dann draußen bin und richtig Survival mache, dann geht es ja auch darum, ich bekomme in eine Notsituation, die ich nicht geplant habe, die mir aufgezwungen wird oder in die ich gerade reinrutsche, egal wie. Und ich muss da damit klarkommen. Ich muss dann mir zu Hilfe wissen, zurück zu den Basics, ganz einfach vielleicht. Wie gehe ich jetzt davor? Was mache ich als nächster Schritt? Nichts Unüberlegtes. Und dann ist halt gut, wenn man handwerklich sehr viel kann, sehr viel geübt hat, von Knoten anfangen, mit dem Messer umgehen, als Werkzeug mit Säge, Beil, Axt.
1: Den Umgang mit Tools lernen, sich zu helfen wissen, in der Natur sein, richtig gute Sache. Viele der Anbieter von Survival-Kursen im Schwarzwald bilden auch selbst aus, wie Christopher Albrecht aus Schramberg, ausgebildeter Wildnis- und Outdoor-Guide. Und er hat, wie könnte es anders sein, eine Sprache aus dem Wald geschickt.
9: Die Natur und der Mensch gehören zusammen. Wir sind länger von der Natur abhängig gewesen, anstatt vom Laden, als wir jetzt in der modernen Zeit einfach so leben. Ich liebe, was ich mache. tiptop begeistert und will die Leute da einfach mitnehmen. Ja, und gleichzeitig öffnet man sich neue Wege. Also seitdem ich alles mit Seil- und Knotenkunde drauf habe, dann lasse ich mich in Schluchten wieder runter, gucke mich da ein bisschen um, entdecke vielleicht Bergsalamander oder andere tolle Tiere und öffnet mir ganz neue Wege, die ich dann eben durchkomme.
1: So eine Ausbildung kostet übrigens um die 4 Wochen Zeit und einen niedrigen 4-stelligen Betrag. Chris findet, sie ist auf jeden Fall der Weg raus in die Natur und rein in ein Leben voller Abenteuer, Verantwortung und Verbindung zur Wildnis vor allen Dingen.
8: Du hast jetzt die Ausbildung hinter dich gebracht und hast gewusst, jetzt mache ich da einen Job draus aus diesem Interesse, aus dieser Leidenschaft. Und ich sehe schon irgendwie, du machst keine halben Sachen. Also du hast hier ein riesengroßes Gelände.

0: gepachtet. Da ist die Wildnis sozusagen direkt vor unserer Haustür. Und was kann man jetzt hier machen, wenn man zu dir kommt?
1: Also das Einfachste, der einfachste Einstieg ist einfach ein bisschen Spaß zu haben. Dann Bogenschießen. Das ist für viele einfach mal der Einstieg.
0: Was hat Survival mit Bogenschießen zu tun?
1: Bogenschießen ist eine Möglichkeit. Ich kann mir jederzeit selber Bogen bauen und könnte damit jagen.
0: Natürlich nur, um was zu essen.
1: Ich habe schon mehrere Kurse selber mitgemacht und wir haben eine Trainerin gehabt, die 9 Monate bei den Indianern gelebt hat. Das heißt, wenn sie den Kurs oder das Wochenende macht, wo es um Zerlegen, Schlachten, aber auch um Kräuter und solche Sachen geht, da ist alles sehr heilig. Und so sehe ich das mit dem Fleisch auch. Das sollte eigentlich ein bisschen heilig sein, nicht selbstverständlich. Und wenn man was schlachtet, dann sollte nicht die Hälfte davon weggeschmissen werden, wie es heute in der Industrie ist.
0: Ich glaube, das sehen deine Hunde auch so.
1: Die lassen nichts übrig. Wir haben viele kleine Workshops und solche Sachen. Ferienprogramm wird Feuer gemacht, solche typische Sachen. Beim Ferienprogramm haben wir auch Wildnistage. Hau mal eine Seilbrücke bauen, mal auch ein bisschen verrückte Sache dabei. Aber dann geht es eigentlich so bei uns, sage ich mal, richtig los mit den Tageskursen. Da haben wir einen Survival-Kompaktkurs, wo es um die 7 Grundbedürfnisse des Überlebens geht. Ich lasse die Leute immer raten, auch bei jedem Kurs, was sind die 7 Grundbedürfnisse, was kriegen wir da zusammen.
2: Okay.
1: Jetzt willst du raten, dann rat mal.
2: Naja, also das, was auch im Grundgesetz steht, Schutz, ne? Also Unterkunft, Schutz.
1: Schutz?
2: Mhm.
1: Okay.
2: Wasser brauchen wir, ne?
1: Wasser
2: wir bestehen brauchen. Aus Wasser. Wir müssen trinken und uns reinigen. Jetzt wird es schon schwierig. Also Essen ist natürlich sehr gut, wenn man was zu essen hat.
1: Ne? Gehört auch dazu, ja?
2: Ja, okay. Für mich als Hundebesitzer wäre natürlich, jetzt kommt ein, gleich, nachdem ich mir die Sauerstoffmaske aufgesetzt habe, kommt natürlich mein Hund dran.
1: Sicher? Nein.
2: Nein. Was Nein. ist ein Grundbedürfnis? Grundbedürfnis.
1: Ist kein Grundbedürfnis.
2: Grundbedürfnis ist Unversehrtheit, heißt es, glaube ich, im Grundgesetz.
1: Oh, sehr gut. Das ist bei uns die Unversehrtheit. Man bildet es da mit dem Herz.
2: Mit dem Herz, schön.
1: Aus folgendem Grund, da gehört noch vieles dazu. Da gehört medizinische Kenntnisse dazu. Da gehört aber auch Hygiene zum Beispiel dazu. Wie kann ich mich reinigen? Wie kann ich mich waschen? Wie kann ich mein Geschirr sauber bekommen? Ich habe kein Wasser zum Beispiel dabei. So, jetzt haben wir noch 3.
2: 3? Immer noch?
1: Immer noch 3.
2: Oh, cool.
1: Ein ganz wichtiges, was du vorher schon mal angesprochen hast, wo fehlt?
2: Also Gemeinschaft ist, glaube ich, auch ein Grundbedürfnis
1: Nein.
2: des Menschen, nicht?
1: Nein.
2: Ach, jetzt muss ich bei Captain Planet. Feuer, Wasser.
1: Feuer,
2: siehst du? Ich habe doch die richtigen Serien geguckt als Kind. Okay, Feuer. Jetzt,
1: und die 2, das sind immer die letzten, fast immer die letzten, ganz selten, dass die mal vorne dabei sind. Die sind aber meistens schwierig, da denkt man nicht gleich dran, die Orientierung.
2: Orientierung.
1: Zu wissen, wo ich bin, wo ich hin möchte.
2: Ach stimmt, das ist eine Foltermethode, wenn man die Leute in dunkle Räume sperrt, ne? Dann
1: genau.
2: wissen die nicht mehr, wo sie sind, wie viel Uhr es ist, welcher Tag, ob Tag oder Nacht. Also ich als Pfadfinder hätte da eigentlich drauf kommen müssen. Also Orientierung. Also wir haben
1: dann,
2: jetzt Schutz, wir haben Wasser, wir haben Essen, wir haben Unversehrtheit, wir haben Feuer, wir haben Orientierung und das letzte ist ein Rettungsring und was bedeutet
1: das? Das ist
2: der?
1: Die Rettung.
2: Rettung.
1: Ich muss irgendwie auf mich aufmerksam machen, dass ich gerettet werde. Wenn
2: Ach
1: ich
2: so.
1: Das möchte. Ich möchte ja in der Regel gerettet werden. Es sei denn, ich habe die Situation, dass ich untertauchen möchte und möchte nirgends mehr auftauchen, dann kann ich mir die Rettung sparen. Da muss ich aber gut fit sein.
0: Ja, ich glaube, ich habe ein paar Mal zu viel Castaway geguckt und habe immer gedacht, warum will er überhaupt wieder zurück? Der soll doch dort bleiben.
1: Und da ist jetzt die Frage, was wäre denn das, was kriegt die Priorität?
2: Dann sage ich Feuer.
1: Feuer als Oberstes.
2: Okay. Ja.
1: Und dann?
2: Dann Wasser und Unterkunft.
1: Und dann die restlichen 4.
2: Und dann die restlichen 4.
1: Bei den meisten ist es so, dass das Wichtigste für die immer das Wasser ist. Aber es ist beides falsch.
2: Na toll.
1: Der Dreiersatz. Mhm. Die Körper schafft es in der Regel 3 Minuten ohne Sauerstoff. 3 Stunden ohne Schutz. 3 Tage ohne Wasser.
2: Mhm.
1: 3 Wochen ohne Essen. Aber wenn man sich mal vorstellt, ich würde mir jetzt wirklich, ich laufe auf Frau Wiese runter, stauche mir den Knöchel, liege da allein, kann nicht mehr weglaufen und liege in der prallen Sonne. Habe ich nach 3 Stunden ein Problem.
2: Oder nackt im Schnee.
1: Oder nackt im Schnee. Im Schnee, das ist ja, das kann sich jeder noch vorstellen. Aber wenn es gutes Wetter ist, haben die Leute ein Problem. Was soll denn jetzt mir passieren? Ich habe Kleidung, bin doch alles in Ordnung. Aber 3 Stunden in der pralle Sonne und ich kann mich nicht wegbewegen und habe keinen Schatten, dann ist das Sonnenstich abends vorprogrammiert.
2: Okay.
1: Und Schutz kann auch einfach nur die Rettungsdecke dabei sein, die ich dabei habe und über mich legen kann.
2: Okay, also Schutz ist das Wichtigste, Wasser das Zweitwichtigste?
1: Nicht Wichtigste. Es kriegt die Priorität. Bundeswehrgrundsatz war auch, wenn ich nichts zum Schlafen habe und ich möchte 1 Stunde erholsamer Schlaf, dann muss ich 10 Minuten in meine Unterkunft gehen. Das heißt so ganz grob 1,5 Stunden, dann habe ich irgendwas gebaut, wo ich drunter einigermaßen Schutz habe und schlafen kann.
2: Ja.
1: Wegen dem, das hau ganz oben.
3: Ich habe Feuer gemacht! Ich habe Feuer gemacht!
1: Aus dem Grund, das wärmt mich. Ich kann aber der Kleidung oder sowas, was nass geworden ist, kann ich einfach wieder trocknen. Ich kann zum Beispiel, was sehr oft halt Autofall ist, dass wenn ich dann Wasser gefunden habe, dass ich das

0: Wasser abkochen muss, vielleicht sogar destilliere, kommt drauf an, was ich gerade habe. Hm. Wenn ich nur Salzwasser hätte, dann müsste ich es halt auch destillieren. Aha. Und es ist natürlich auch die Frage, was habe ich dabei, wie schnell kriege ich Feuer hin? Habe ich einen Feuerstahl dabei, finde ich ein Stück Biergerinde, dann habe ich es wirklich in 3 Minuten erledigt. Oder muss ich Feuer bohren, brauche 2-3 Stunden, bis ich das richtige Holz habe und alles passt.
1: Die Zeit, wo ich zwischendurch aufgeben will und anfange zu heulen und in den Wald reinschreie, die rechnen wir jetzt mal nicht mit. Also sag mir mal was Zuverlässiges, Wetterfestes, was bei allen, in jeden Jahreszeiten und in jedem Zustand am schnellsten funktioniert, wenn ich nicht wie so ein Neandertaler mit einer Schnur und einem Stock und 3 Stunden rubbeln will.
0: Dann ein Feuerstahl, definitiv.
1: Okay.
0: Da kann nass werden, mit dem kann ich sogar durch Fluss schwimmen und er funktioniert danach immer noch.
1: Feuerstein und den
0: Stahl.
1: Kann...
0: Stahl. Stahl, nicht Stein.
1: Was ist ein Feuerstahl?
0: Moment, ich zeig dir das.
1: Ja, zeig mal. Also das sieht so ein bisschen aus wie diese Schleifsteine.
0: Was man auch wissen muss, es geht eigentlich darum, dass ich von den Steinen nur benutze und ich habe ein Stück Stahl. Mit dem Stahl streife ich darunter und wenn ich so runterstreife, dann fallen ganz kleine, sieht man Funke weg.
1: Ah, ich sehe es schon, Funken.
0: Der Funke ist quasi immer ein kleines Stück Metall, wo sich gelöst hat. Und hier habe ich halt einfach, wenn ich so ein Feuerstahl habe, da habe ich so eine Schabe dabei, da ist ziemlich viel Magnesium in dem Material drin. Und wenn ich da runterfahre, dann habe ich halt jede Menge Funke.
1: Ah, das hört man richtig, mach nochmal.
2: Ja. Ich habe Feuer gemacht!
0: Es hat 2 Wochen lang am Stück geregnet. Das ganze Holz, was im Wald liegt, ist alles nass. Das heißt, dann brauche ich Totholz. Jetzt, wo finde ich Totholz? Totholz findet man normalerweise gerade in Fichte, Tanne, die untere Äste. Das ist dann Holz, wo wirklich am Baum hängt, somit nicht nass wird, nur die Rinde außenrum. Und das kann, wenn das dann mehrere Monate, Jahre hängt, dann ist das auch richtig trocken. Wenn man es abbricht, ist ein richtig hoher Ton. Aber ich muss es spalten, dass ich in an das Trockene komme. So, und jetzt geht es dann halt darum, wie spalte ich so Holz, dass ich mich auch nicht verletze. Da geht dem nämlich dann gern so ein Messer. Das heißt, ich kann jetzt einfach das Messer ansetzen, wo ich spalten möchte, und nehme ein 2. Stück Holz und schlage jetzt einfach auf die Klinge drauf. Und wenn das stabil ist, halte ich hinter den Griff, den drücke ich runter, vorne die Spitze, da schlage ich dann noch drauf.
1: Ah ja.
0: Und so mal kann ich spalten, ohne dass ich mich irgendwie verletze.
1: In der einen Hand hast du das Messer, was in einem Holzscheit sitzt, und dann benutzt du mit der anderen Hand einen anderen Holzscheit wie so ein Hammer.
0: Was ich noch machen kann, ich kann das Messer auch einfach so benutzen. Ich setze es hier mit dem Holz an.
1: Immer vom Körper weg?
0: Immer vom Körper weg. Die Klinge immer vom Körper weg, genau. Und dann schlage ich das gemeinsam auf ein Stück Holz drauf.
1: Ah.
0: Und drehe das Holz.
1: Das ist ja ein mega geiler Trick. Du hast ein Schweizer Taschenmesser dabei. Aber es ist ein Klappmesser.
0: Das ist ein Klappmesser, das habe ich immer so bei mir.
1: Ja, mit Zahnstocher.
0: Zahnstocher, eine Pinzette richtig auf der Seite.
1: Mhm.
0: Dann habe ich in der Regel...
1: Jetzt kommt's. Ist das frei verkäuflich?
0: Fällt nicht unter das Waffengesetz.
1: Okay.
0: Da ist nur, da die Klinge nicht so lang ist, sondern nur 11,9 cm und ab 12 cm ist eine Waffe.
1: Okay.
0: Ich habe da gleich meinen Feuerstahl dran. Ich muss ja jeder für sich entscheiden. Was ich mir aber generell empfehle, dass ihr ein Full-Tank-Messer nehmt. Das heißt, dass die Klinge komplett durchgeht und die Griffe auf der Seite aufgeschraubt sind. Mit diesem Messer kann ich viel mehr machen, gerade wenn es um Holzspalte geht.
1: Weil es stabiler ist als ein Klappmesser.
0: Also Klappmesser wird mit der Zeit kaputt gehen.
1: Ja.
0: Und ich halte das halt wirklich aus.
1: Du bist jetzt auch mit einem Rucksack angekommen, ne? Ist das so dein, ich habe alles dabei, Rucksack?
0: Das ist mein, sag ich mal, mein alles ist dabei, alles was ich auf die Schnelle brauche, mein Notfallrucksack. Der ist immer gepackt und immer in meiner Nähe irgendwo.
1: Okay, dann müssen wir natürlich jetzt mal reingucken, was da alles drin ist.
0: Erste Hilfe? Mit allem, was notwendig ist, bis zur Nadel und Schere, als haut zum Selbstnähe, Wunde nähe, hau ein paar Medikamente dabei, was wichtig ist.
1: Erste-Hilfe-Kit, da muss jeder selber entscheiden, was da rein muss. Aber gibt's was du sagen würdest, das ist universell, das braucht jeder? So eine Rettungsdecke ist schon was Tolles, ne?
0: Rettungsdecke gehört auf jeden Fall rein. Was ich dann immer dabei habe, ist zum Beispiel bei mir ein Tourniquet drin.
1: Was ist das denn?
0: Das hat inzwischen jeder Polizist und im Militär bis auch sehr viele. Damit kann ich mir selber Arm oder Fuß abbinden.
1: Ah, okay. Eine kleine Säge für Notamputation? Nee, also so weit geht's dann doch nicht.
0: Da reicht dann das Messer.
1: Oh Gott. Du kennst diese Geschichte von dem Mann, der in der Felsspalte seinen Arm eingeklemmt hat,
0: mit einem
1: oder?
0: Kleinen Taschenmesser, ja.
1: Eieiei.
0: Ist krass, ja.
1: Unglaublich, was es für Menschen gibt. Aber das beweist doch mal wieder, wie überlebensfähig wir eigentlich sowieso schon sind, ne?
0: Das ist ja auch das, was ich immer wieder erlebe, auch mit dem Essen. Wir machen da manche Sachen. Wir nehmen meistens, ich nehme da meistens Wüsteheulstrecke mit, Lebende. Das heißt, jeder hat mal das Gefühl, wenn es auch nur so kleine Heuschrecke ist, die selber zu töten, dann aufzuspießen, übers Feuer zu halten und mal zu essen. Mal gucken, wie das

0: Lecker.
1: Um einfach mal die Angst davor zu überwinden. Ne?
2: Und das Resultat ist bei, ich würde sagen, bei 90% Bündekursteilnehmer, wo ich es dann mache und dann sage, habe ich mir ganz anders vorgestellt, schmeckt viel besser, wie ich gedacht habe. Gerade im Auto ist ein Israel Bandage. Das ist ein Verband, sagt auch der Name schon, von welchem Militär das kommt. Das ist wasserdicht verpackt, also keimfrei die ganze Zeit.
1: Okay.
2: Ich habe die Möglichkeit, wenn ich das aufreiße, ist da sterile Abdeckung schon gleich fixiert innen dran. Mit dem kann ich sofort einen Druckverband machen innerhalb von einer Minute. Das sind so zwei Tools, die nicht standardmäßig im Erste-Hilfe-Kurs kommen, die aber bei uns angesprochen werden, die wirklich sehr hilfreich sind.
1: Okay, also deine persönlichen Schmerzmittel, Allergiemittel, sowas braucht man natürlich sowieso immer, ist ja klar. Wie sieht es denn aus mit Wasseraufbereitung?
2: Was generell Wasser angeht, empfehle ich, wir machen das auch im Kurs, das Thema Wasser, da bauen wir Wasserfilter, mal selber einbauen, dass man mal weiß, wie man sowas aufbauen kann.
1: Also MacGyver-mäßig,
2: ja,
1: aus einer alten Milliliter Kaffeetüte und einem Nylonstrumpf.
2: PET-Flasche nehmen wir.
1: Aus einer PET-Flasche,
2: ja,
1: okay.
2: Genau. Und, aber schon empfehle ich auch einfach Wasserfilter. Ich habe selber den Säuer, der ist recht leicht, der geht für 100.000 Liter. Ich habe mir das mal ausgerechnet. Das ist, wenn ich 3 Liter am Tag brauche, sind das 93 Jahre, wo der hält. Dann nehme ich das Röhrchen,
1: ja,
2: den Strohhalm quasi,
1: ja,
2: stecke den drauf und kann direkt an die Pfütze gehen und kann Wasser trinken.
1: Aber es schmeckt dann trotzdem wie Pfütze, oder?
2: Es schmeckt halt wie Pfütze, aber es ist sauber.
1: Ja, auch einen mit Erdbeergeschmack herstellen.
2: Genau, habe manche bei mir im Kurs auch schon gemacht, wo sie eben ihre Filter gebaut haben und habe dann noch ein paar Wilderdbeere gefunden und habe gedacht, der Geschmack wird besser. Also Wasserthema ganz schnell erledigt.
1: Wasserfilter super und es nimmt wirklich nicht viel Platz weg.
2: Nicht leicht.
1: Ein kleiner Blick ins Servicamp Schwarzwald. Es wird auf jeden Fall hier noch ganz viel entstehen und es kann schon sein, dass wenn ihr den Podcast hört, dass dann schon 1, 2, 3 Jurten, 1, 2, 3 Tipis stehen, dass es hier einen Parkplatz gibt, dass es einen Kräutergarten gibt und einen Kletterbaum und was habe ich vergessen?
2: Die Plattformen, 7 Stück, mhm, plus ein Gebäude, sag mal Verwaltungsgebäude, Wirtschaftsgebäude, wo auch nochmal für die, wo auf der Plattform sind, dass dann nochmal Toilette und Dusche da sind. Das war alles,
1: ja,
2: was da ist.
1: Ah, genau. Also Plattformen kennt man von den Trekkingcamps im Schwarzwald. Einfach schön mitten in der Wildnis, schöne Holzplattformen, wo man sein Zeltchen draufstellen kann. Und davon wird es einige geben.
2: Und unsere Jurte werden wir so gestaltet, dass sie komplett eingerichtet sind. Das heißt, in der ersten Ebene, wenn man reinkommt, da gibt es eine Terrasse davor, da gibt es einen Kaminofen drin, die kann man auch wirklich im Winter richtig benutzen.
1: Ach ja, Survival im Schwarzwald ist schon hart.
3: Life is a party.
2: Das ist richtig Glamping.
1: Ja, wollte ich auch sagen.
4: Fazit. Survival Training Freiburg, Survival Club Schwarzwald, Survey Camp, Grizzly Outdoor. Es gibt wirklich zahlreiche Anbieter, die euch im Schwarzwald das Überleben beibringen. Ich finde, allein schon mal ohne Handy Zeit mit der Natur zu verbringen und sich orientieren zu können, ist ein toller Lernmoment. Als Chef würde ich sofort sowas als Betriebsfeier oder als Team-Event buchen. Ja, und für manche ist ein Survival Camp auch ein Start in eine ganz neue Zukunft. Ich danke euch fürs Zuhören und bis ganz bald im Schwarzwald, eure Zara.
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1: Ich bin Hendrik Daum. Bundesfinanzminister Klingbeil setzt sich gemeinsam mit 5 Kollegen aus anderen europäischen Ländern für eine Übergewinnsteuer ein. Diese sollen Mineralölfirmen auf Profite zahlen, die sie infolge des Iran-Kriegs eingefahren haben. Mehr von Uli Reitinger.
2: Klingbeil und seine Amtskollegen aus Portugal, Spanien, Österreich, Italien und Polen haben einen Brief an die irische EU-Ratspräsidentschaft geschrieben. Der deutsche Minister soll die treibende Kraft gewesen sein. In dem Brief heißt es: Überall wächst der Unmut über den Anstieg der Lebenshaltungskosten. Die bisher ergriffenen staatlichen Maßnahmen hätten nicht gereicht, um die Preise zu stabilisieren. Klingbeil riskiert mit diesem Vorstoß einen neuen Koalitionsstreit, denn CDU-Wirtschaftsministerin Reiche ist gegen eine Übergewinnsteuer.
1: Bundeskanzler Merz hat 2 Tage nach der vollständigen Löschung des Waldgroßbrands in der Eifelgemeinde Hürtgenwald den Helfern für ihren Einsatz gedankt. Er nannte unter anderem Feuerwehr, Bundeswehr, THW, Landwirtschaft und Forstwirtschaft.
3: Ohne die Zusammenarbeit zwischen allen diesen Beteiligten wäre das nicht so glimpflich ausgegangen.
1: Bei dem Großeinsatz waren zeitweise rund 1.000